Der Star-Pianist Christian Zacharias und das Radiosinfonieorchester Stuttgart unter Neville Marriner mit Mozarts 11. Klavierkonzert hier zu Beginn dieser Stunde des ARD-Nachtkonzerts. Nach der klassischen Konzertwelt geht es nun in eine ganz andere Zeit. Mehr als ein Jahrhundert später sitzt nämlich in Moskau ein Komponist an seinem Schreibtisch, der sich mit der Intimität der Kammermusik schwer tut. Peter Tschaikowski. Sein erstes Streichquartett in D-Dur ist eine Art Selbstversuch. Kann der große Sinfoniker, der Meister der Opernbühne, auch leise und zurückgenommen erzählen? Das Szymanowski-Quartett findet es für uns heraus.

Das Szymanowski-Quartett mit Petr Tschaikowskis Streichquartett Opus 11, eine Aufnahme vom April 2012 im Kammermusikstudio des SWR in Stuttgart. Kurz vor drei ist es, Sie hören das ARD-Nachtkonzert, wo wir uns jetzt Zeit nehmen für Musik von Johann Joachim Quantz. Sein Konzert für Flöte, Streicher und Basso Continuo Nummer 146 in E-Dur, Werkverzeichnis 508, hat für uns die Kölner Akademie unter Michael Alexander Willens. Der Solist ist Eric Lamm.

Die Kölner Akademie unter Michael Alexander Willens und der Flötist Eric Lahm mit Johann Joachim Quanz Flötenkonzert in E-Dur. Von der höfischen Flötenkunst des 18. Jahrhunderts ist der Schritt zu Johann Sebastian Bach gar nicht so groß. Zeitlich liegen die beiden nicht weit auseinander. Musikalisch aber betreten wir nun ein anderes Terrain, wo Quanz leicht zugängliche Konzerte für Friedrich den Großen und dessen Publikum schrieb, schuf Bach selbst in seinen Kammerwerken eine geistige und konstruktive Dichte.

Der Violinist Frank Zimmermann und der Pianist Enrico Pace mit Johann Sebastian Bachs Violinsonate Nummer 6, Werkverzeichnis 1019, hier im ARD-Nachtkonzert. Zurück in die Orchesterwelt und in den dänischen Norden geht es jetzt mit Carl Nielsens Sinfonie Nummer 1 in G-Moll Opus 7. Das finnische Radiosinfonieorchester Helsinki wird geleitet von Jukka-Pekka Saraste.

Das finnische Radiosinfonieorchester Helsinki unter Jukka-Pekka Saraste mit Carl Nielsens erster Sinfonie, der FS16. Eine Aufnahme vom März 2001 aus dem Sibelius-Saal im finnischen Lahti. Auf 4 Uhr zu läuten wir den Herbst ein mit einer munteren Schar Zugvögel von Jean Neargot.

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1: Um 4 Uhr mit Juliette Groß. Die Bundesregierung will für Entlastung bei den Spritpreisen sorgen. Das haben verschiedene Regierungspolitiker zuletzt klargestellt. In welcher Form das passieren könnte, das ist aber unklar. Union und SPD sind sich in einigen Punkten noch nicht einig. Unionsfraktionschef Frei hat aber jetzt gesagt, dass er eine sehr schnelle Entlastung für möglich hält. Aus der Nachrichtenredaktion Jan Busche.
2: Zum 1. Oktober könne das gelingen. Thorsten Frei nennt das in der ARD-Sendung Maischberger ambitioniert, aber möglich. Er bringt zwei Modelle ins Spiel. Eine niedrigere Energiesteuer, wie schon im Mai und Juni beim Tankrabatt, oder eine niedrigere Mehrwertsteuer auf Kraftstoffe. Dafür hatte sich auch Wirtschaftsministerin Reiche von der CDU gestern schon ausgesprochen. Mit dem Koalitionspartner SPD dürfte es aber noch einige Gesprächsrunden geben, vor allem wegen der Frage, wie Entlastungen finanziert werden sollen. Die SPD favorisiert eine Extrasteuer für Mineralölkonzerne auf besonders hohe Gewinne.
1: US-Präsident Trump hat der Europäischen Union gedroht, sollte die EU deutlich enger mit Kanada zusammenarbeiten. Hintergrund ist der Brüsseler Plan, für Kanada eine sogenannte assoziierte Mitgliedschaft anzustreben. Trump sagte, ein solcher Schritt könne eine feindselige Handlung darstellen. Dann werde er sehr hohe Zölle verhängen oder den Handel mit Europa ganz einstellen. Kurz vor der Landtagswahl in Mecklenburg-Vorpommern hat es ein TV-Duell zwischen Ministerpräsidentin Schwesig und AfD-Spitzenkandidat Holm gegeben. Im NDR-Fernsehen warf Schwesig der AfD vor, die Wirtschaft im Land und den sozialen Zusammenhalt zu gefährden. Holm sagte dazu, Schwesig polarisiere und schüre Ängste. Die Ministerpräsidentin habe Mecklenburg-Vorpommern heruntergewirtschaftet. In MV wird am Sonntag ein neuer Landtag gewählt. Nach letzten Umfragen liegt die AfD knapp vor Schwesigs SPD. Fußball-Bundestrainer Jürgen Klopp benennt heute seinen ersten Kader seit Amtsantritt. Es geht um das Personal für die ersten 4 Nations League-Spiele. Aus Frankfurt am Main, Tim Brockmeier.
3: So scheint gesichert, dass es nach dem Rücktritt von Manuel Neuer zum Comeback von Marc-André Ter Stegen im deutschen Tor kommen wird. Genauso wie der Bundestrainer natürlich auf bekannte Kräfte wie Kimmich, Wirtz, Schlotterbeck oder auch Tah setzen wird. Als große Überraschungen werden Felix Keidel vom Aufsteiger Elversberg, Younes Ebnu Talib aus Frankfurt oder auch Brajan Gruda von RB Leipzig gehandelt. Jürgen Klopp hatte bei seinem Amtsantritt vor 8 Wochen gesagt, es werden Spieler Möglichkeiten bekommen, die jetzt noch gar nicht damit rechnen. Dem Bundestrainer scheint es ernst mit dem versprochenen Wandel nach der WM.
1: Das waren die Nachrichten. Das Wetter in Deutschland. Tagsüber häufig trocken und vor allem im Süden Sonne, im Norden mehr Wolken, 17 bis 22 Grad. Am Freitag Wolken, Sonne und Schauer. Es ist 4.03 Uhr.
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4: Mit Benjamin Day, schön, dass Sie eingeschaltet haben. Die Stunde beginnt mit Ethiopia's Shadow in America für Orchester von Florence Price, einem dreisätzigen musikalischen Panorama über die Geschichte der Afroamerikaner, gespielt vom ORF Radiosymphonieorchester Wien unter der Leitung von John Jeter. Mit den Sätzen The Arrival of the Negro in America, His Resignation and Faith und His Adaption.

Das ORF Radiosymphonieorchester Wien unter John Jeter mit Florence Price, Ethiopia's Shadow in America. Eine Aufnahme vom 29. April 2021 im Studio 6 des ORF Funkhaus in Wien. Vom 20. Jahrhundert machen wir einen Sprung zurück ins 18. zu Johann Sebastian Bach. Während Florence Price als schwarze Frau in einer männlich dominierten Musikwelt fast vergessen und glücklicherweise in den 2000ern wiederentdeckt wurde, markierte seine Musik schon zu Lebzeiten einen Paradigmenwechsel. Aus höfischer und kirchlicher Gebrauchsmusik wurden hochkonzentrierte Kunstwerke, in denen raffinierter Kontrapunkt und persönlicher Ausdruck aufeinandertrafen. So auch in der Suite Nummer 3 für Cello Solo, eigentlich eine Folge von barocken Tänzen, aus denen Bach ein eigenständiges Kunstwerk für Cello formt. Am Cello Jojo Ma.

Jojo Ma mit Bachs Cellosuite Nummer 2 hier im ARD-Nachtkonzert, präsentiert von BR Klassik, dem Klassikportal des Bayerischen Rundfunks. Das nun folgende Werk stammt ebenfalls aus einer Musikerfamilie und wurde ursprünglich dem Sohn Wolfgang zugeschrieben. Inzwischen ist aber erwiesen, dass es von seinem Vater geschrieben wurde. Das L'Orfeo Barockorchester unter Michi Geig mit Leopold Mozarts Sinfonie in G-Dur, der neuen Lambacher.

Das L'Orfeo Barockorchester unter Michi Geig mit Leopold Mozarts Neuer Lambacher. Kurz vor fünf ist es und damit für alle, die noch oder schon wieder wach sind, ein Morgengruß von Fanny Hensel.

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1: Um 5 Uhr mit Juliette Groß. Unionsfraktionschef Frei hält es für möglich, dass die Regierung schnell für Entlastung bei den Spritpreisen sorgt. In der ARD-Sendung Maischberger bezeichnete er es als nötig, dass dafür alle eng zusammenarbeiten, auch im Parlament. Dann sei es möglich, die Bürger schon in 2 Wochen zu entlasten.
2: As soon as possible. Ich glaube, wenn man das jetzt zügig macht, kann das zum 1. Oktober gelingen. Wir haben im Frühjahr, also im Mai, im Juni, haben wir die Mineralölsteuer abgesenkt. Der sogenannte Tankrabatt, das ist natürlich eine Option, die grundsätzlich zur Verfügung steht. Eine andere Möglichkeit wäre, dass wir das, was wir sozusagen bei der Mehrwertsteuer zusätzlich einnehmen, den Menschen zurückgeben, indem wir die Mehrwertsteuer von 19% auf 7% senken. Auch das könnte ein Weg sein.
1: Der Fraktionschef von CDU und CSU Frei. Für die 2. Option, also eine niedrigere Mehrwertsteuer auf Kraftstoffe, hatte sich gestern schon Wirtschaftsministerin Reiche ausgesprochen. US-Präsident Trump hat der Europäischen Union gedroht, sollte die EU deutlich enger mit Kanada zusammenarbeiten. Hintergrund ist der Brüsseler Plan, Kanada eine sogenannte assoziierte Mitgliedschaft anzubieten. Trump sagte, ein solcher Schritt könne eine feindselige Handlung darstellen. Dann werde er sehr hohe Zölle verhängen oder den Handel mit Europa ganz einstellen. EU-Kommissionspräsidentin von der Leyen hatte gestern eine assoziierte Mitgliedschaft Kanadas ins Spiel gebracht. Denkbar ist eine engere Zusammenarbeit in den Bereichen Verteidigung und Technologie. Die EU-Kommission will soziale Netzwerke für Kinder unter 13 Jahren verbieten. So viel ist schon bekannt. Heute will Kommissionschefin von der Leyen ihre Pläne genauer vorstellen und sagen, was mit dem sogenannten Kids Act noch umgesetzt werden soll. Unsere Brüssel-Korrespondentin Katrin Schmidt berichtet, worum es geht.
3: Ja, jetzt geht es vor allem darum, welche Auflagen die Plattformen bekommen. Und zwar nicht nur die Social Medias, sondern auch Gaming-Plattformen und sogenannte KI-Begleiter, die ja auch eine emotionale Beziehung zu den Nutzerinnen und Nutzern aufbauen. Denn der Plan der EU-Kommission ist weiter, dass dann zwischen 13 und 15 Jahren nur die Möglichkeit besteht, Minikonten auf TikTok, Instagram und Co. einzurichten, mit eingeschränkten Funktionen und maximal 1 Stunde am Tag nutzbar.
1: In der Fußball-Europa-League ist Leverkusen mit einem Sieg in die neue Saison gestartet. Die Leverkusener gewannen ihr erstes Vorrundenspiel gegen den slowenischen Meister Celje mit 2:0. Das waren die Nachrichten. Das Wetter in Deutschland. Tagsüber häufig trocken und vor allem im Süden Sonne, im Norden mehr Wolken, 17 bis 22 Grad. Am Freitag Wolken, Sonne und vor allem in der Mitte kurze Schauer, 18 bis 21 Grad. Und am Samstag im Norden und Westen eher grau, im Osten und Süden oft sonnig. Es ist jetzt 5.03 Uhr.
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4: Dazu begrüßt Sie Benjamin Day. Schönen guten Morgen. Zum Auftakt Alfred Grünfelds Konzertparaphrase Soirée de Vienne, Opus 56 für Klavier. Eine Bearbeitung von Walzermotiven aus Johann Strauss' Operette Die Fledermaus und weiteren Strauss-Werken mit Konstantin Schabakow am Klavier.

Der Pianist Konstantin Schtscherbakow mit Alfred Grünfelds Soirée de Vienne, eine Aufnahme vom November 1995 in der Londoner Abbey Road. Nach diesem spätromantischen Klavierglanz geht es jetzt ins Italien des frühen 18. Jahrhunderts zu Antonio Vivaldi, vom Wiener Ballsaal in die klar strukturierte Klangwelt der barocken Kirche. Das Ensemble Café Zimmermann und der Barockcellist Petr Skalka interpretieren für uns sein Cellokonzert in G-Dur, Riumverzeichnis 414.

Das Ensemble Café Zimmermann und der Barock-Cellist Peter Skalka mit einem Cellokonzert von Antonio Vivaldi. 20 nach 5 am Morgen, Sie hören das ARD-Nachtkonzert, präsentiert von BR Klassik, dem Klassikportal des Bayerischen Rundfunks. Jetzt mit dem ersten Satz aus Joseph Haydns Klaviersonate Nummer 59, der Gensinger-Sonate. Am Flügel Paul Lewis.

Paul Lewis mit Joseph Haydns Genzinger Sonate in einer Aufnahme vom August 2017. Von der Wiener Klassik geht es jetzt ins England des späten 19. Jahrhunderts zu Edward Elgar. Seine Harmony Music No. 2 hat für uns das Athena Ensemble.

Das Athena-Ensemble mit Edward Elgars Harmony Music No. 2. Unser nächster Schritt führt zu einem Komponisten, den man eher mit der Geige verbindet, der aber dem Fagott eine erstaunlich dankbare Rolle zugedacht hat: Ferdinand David. Klaus Thunemann und die Academy of St. Martin in the Fields unter Neville Marriner mit dem Concertino für Fagott und Orchester in B-Dur, Opus 12.

Der Fagottist Klaus Thunemann und die Academy of St. Martin in the Fields unter Neville Marriner mit Ferdinand Davids Concertino für Fagott in B-Dur. Wir springen zurück in die Frühklassik zu François-Joseph Gossec, einem Zeitgenossen von Haydn und Mozart und heute oft unterschätzten Wegbereiter der Sinfonik in Frankreich. Den fünften Satz aus seiner sechsten Sinfonie in B-Dur präsentiert uns die Capella Coloniensis unter Hans-Martin Linde.

Die Capella Coloniensis unter Hans-Martin Linde mit dem fünften Satz aus François-Joseph Cossecks Sinfonie in B-Dur, Opus 6, Nummer 6. Damit ging unser ARD-Nachtkonzert zu Ende. Am Mikrofon verabschiedet sich Benjamin Day und gibt Ihnen ein Souvenir von Franz Drittler mit in den Tag.

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1: Um 6 Uhr mit Claudia Drews. Die Bundesregierung will Entlastungen bei den Spritpreisen. Wie die genau aussehen sollen, ist aber noch völlig unklar. Aus der NDR-Nachrichtenredaktion Konstanze Semidey.
2: Unionsfraktionschef Frei hat in der ARD-Sendung Maischberger gesagt, eine Entlastung könne zum 1. Oktober kommen, das sei aber ambitioniert. Nach seinen Worten könnte das entweder über eine niedrigere Energiesteuer geschehen, wie beim Tankrabatt, oder über eine niedrigere Mehrwertsteuer auf Kraftstoffe. Das hatte gestern auch schon Wirtschaftsministerin Reiche angeregt. Die SPD dagegen setzt auf eine Extrasteuer für Mineralölkonzerne auf extrem hohe Gewinne, die Übergewinnsteuer. Wie es auch gehen könnte, zeigt Italien. Ministerpräsidentin Meloni hat gestern mitgeteilt, dass 2027 alle Autos mit einer Leistung von bis zu rund 110 PS keine Kfz-Steuer zahlen müssen. Ebenso alle Motorräder und Motorroller. Für Zweitwagen gilt die Entlastung nicht. Meloni will mit der Regelung vor allem Familien unterstützen.
1: Kanadas Premierminister Carney wird heute vor dem Europäischen Parlament sprechen. Es geht um eine geplante engere Partnerschaft zwischen der EU und Kanada. Andreas Meyer-Feist aus Brüssel erklärt, wie eng die aussehen könnte.
3: Der kanadische Premier sagt ganz klar, wir wollen nicht in die EU, aber wir wollen noch mehr mit der EU zu tun haben. Freunde müssen in diesen Zeiten zusammenhalten. Ursula von der Leyen, die EU-Kommissionschefin, wünscht sich, dass Kanada ein assoziierter Mitgliedstaat wird, also kein EU-Vollmitglied. Mitglied, aber auch kein normales Partnerland, sondern etwas dazwischen. Damit es so kommen kann, gibt es noch viel zu tun, denn vieles lief bisher nicht so gut. Es hakt beim Handelsabkommen CETA. Da fehlen noch die Ratifizierungen durch einige EU-Regierungen. Das heißt, Mark Carney wird wohl darauf drängen, diese Altlasten abzuräumen.
1: US-Präsident Trump hat vor einer engeren Anbindung Kanadas an die EU gewarnt. Er halte es für lächerlich, das Land zu einem assoziierten Mitglied der Union zu machen, sagte Trump auf die Frage angesprochen. Falls das in böser Absicht geschehe, werde er mit sehr hohen Zöllen reagieren oder den Handel mit der EU ganz einstellen. Die USA und Kanada stecken in einem Handelsstreit fest, der zuletzt wieder eskaliert war. Der ChatGPT-Entwickler OpenAI hat 6 neue KI-Zwischenfälle öffentlich gemacht. Das Unternehmen nannte sie unerwartet und besorgniserregend. Die Vorfälle stammen aus den letzten 6 Monaten. Aus Los Angeles, Antje Sieb.
4: Es geht dabei um KI-Modelle, die bei verschiedenen Tests der Firma zum Beispiel gezielt ihre Handlungen verschleiert haben. So hätten Modelle sich etwa selbst Anweisungen hinterlassen, Fehler zu verstecken oder sich nicht an Beschränkungen zu halten. In einem anderen Fall hätte ein Modell eine selbst erstellte Datei ins Internet hochgeladen, um sie hinterher als Quelle zitieren zu können. Man wolle in Zukunft solche Zwischenfälle schneller melden, kündigte OpenAI an. Denn die menschliche Kontrolle über die Modelle entwickle sich nicht schnell genug weiter. Es brauche deshalb Standards, um Vorfälle öffentlich zu machen und Erkenntnisse zu teilen. Einige Chefs großer KI-Firmen sprechen sich derzeit dafür aus, die Entwicklung von KI zeitweise zu bremsen und fordern dazu internationale Regeln. Präsident Donald Trump hält die Sorge um KI allerdings für übertrieben. Die USA müssten auf diesem Gebiet führend bleiben.
1: Die Ukraine meldet erneut Raketenangriffe in mehreren Städten. In Kiew wurden nach Angaben von Bürgermeister Klitschko 2 Gebäude von Trümmerteilen getroffen. Attacken wurden auch aus den südukrainischen Großstädten Dnipro und Saporischja sowie der Hafenstadt Odessa gemeldet. Dort sollen beim Beschuss eines 19-stöckigen Wohnhauses mehrere Menschen verletzt worden sein. Das ukrainische Militär flog seinerseits Drohnenangriffe auf Ziele in Russland. Mehrere Flughäfen des Landes mussten zeitweise ihren Betrieb einstellen. Die Stadt Frankfurt am Main ruft die Einwohner zum Mückenschutz auf. Grund sind 2 weitere Malaria-Erkrankungen. Die sind laut Gesundheitsamt bei Anwohnern des Flughafens aufgetreten. Schon im Juli waren 6 Flughafenmitarbeiter an Malaria erkrankt. 2 von ihnen starben. Die Behörden gehen davon aus, dass die Infektion durch eine Mücke erfolgte, die per Flugzeug nach Frankfurt kam. Unklar ist, ob die Fälle vom Sommer mit den aktuellen zusammenhängen. Das Gesundheitsamt rät nun zu bedeckender Kleidung, Mückenspray und Fliegengitter in den Fenstern. Das Risiko einer Malaria-Infektion sei sehr gering. Das waren die Nachrichten. Das Wetter in Norddeutschland. Dichte Wolken heute, einzelne Schauer. Im Osten und Südosten länger trocken und auch etwas Sonne. Höchstwerte 16 bis 20 Grad. Morgen zunächst Regen im Süden und Südosten. Ansonsten Sonne und dichte Wolken im Wechsel. Schauer und Gewitter gibt es auch örtlich. 17 bis 20 Grad. Es ist 6.05 Uhr.
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5: Heute ist Donnerstag, der 17. September und wir kommen mit Luigi Boccherini, mit Ludwig van Beethoven und jetzt gleich mit Heitor Villa-Lobos musikalisch in diesen Tag. Guten Morgen.

Laura's Stern, eine Filmmusik von Hans Zimmer zusammen mit Nick Glennie-Smith, der hier auch das Deutsche Filmorchester Babelsberg dirigiert hat um 6.16 Uhr auf NDR Kultur. Igor Levit jetzt bei uns mit dem ersten Satz der Klaviersonate Nummer 30 von Ludwig van Beethoven.

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0: Das war das Quartetto Casals, verstärkt durch den Cellisten Eckhard Runge aus dem Streichquintett in E-Dur von Luigi Boccherini, das Rondo, um 6.30 Uhr.
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0: Kleinen Blick auf die Nachrichten. Kanadas Premierminister Carney wird heute vor dem Europäischen Parlament sprechen. Es geht um eine geplante engere Partnerschaft zwischen der EU und Kanada. US-Präsident Trump hat dagegen vor einer engeren Anbindung Kanadas an die EU gewarnt. Er halte solche Pläne für lächerlich und drohte mit weiteren Handelsbeschränkungen. Und der Pop-Art-Künstler Peter Max ist tot. Wie jetzt bekannt wurde, starb er am Montag im Alter von 88 Jahren. Der in Berlin geborene Künstler war für seine farbenfrohen psychedelischen Werke bekannt, die den Geist der Flower-Power-Ära widerspiegelten. Und das Wetter bei uns im Norden, viele dicke Wolken am Himmel, die uns einige Regenschauer auch bringen. Länger trocken, vor allem im Osten und Südosten. Höchstwerte bei 16 Grad in Lütjenholm, 18 Grad in Klein-Süntel am Deister und 19 Grad in Bad Kleinen. Ich bin Philipp Schmid. Guten Morgen.

Fly heißt dieses Stück vom Pianisten Florian Christel, hier zusammen mit dem Modern String Quintet. Es ist 5:05, Sie sind in der NDR Kultur am Donnerstagvormorgen.

0: Die erste der Goldberg-Variationen von Johann Sebastian Bach, hier auf zwei Gitarren gespielt von Thibaut Garcia und Antoine Morinière. Um 6:57. Gestern Abend ging es los, das 21. Reeperbahn-Festival in Hamburg. Der Kiez wird da in den kommenden Tagen und mehr noch in den Nächten zum Treffpunkt für Musikfans und auch für die Musikbranche. Mehr als 400 Acts aus 40 Ländern an 4 Tagen live aus den großen, kleinen Bühnen der Welt, der Stadt. Und auf jeden Fall viel mehr, als das durch die Clubs wandernde Publikum überhaupt wahrnehmen kann. Was macht man da am besten bei diesem riesigen Angebot? Sich akribisch vorbereiten oder sich einfach mal so treiben lassen? Johanna Schmidt war gestern den ganzen Abend unterwegs, um Stimmungen und Stimmungen zu sammeln.
1: Wie erschließt man sich eigentlich ein Festival, bei dem es so viele KünstlerInnen zu entdecken gibt? Erst einmal am besten wahrscheinlich ohne Angst davor zu haben, etwas verpassen zu können. Und weiter? Da haben die FestivalbesucherInnen ganz unterschiedliche Herangehensweisen. Ich beispielsweise plane zum großen Teil schon vorab, wen ich gerne sehen möchte. Gestern waren das zum Beispiel Dove e Liana. Das französische Trio macht Italo-Disco-Sound und ist für den Anchor Award, den Newcomer-Preis des Reeperbahn-Festivals, nominiert. Manchmal gibt es aber auch ganz andere Anreize als eine Award-Nominierung, um ein Konzert zu besuchen.
2: Passt so ins Programm gerade. Und ich mag die Location hier.
1: Die Location. Das ist in diesem Fall die St. Pauli-Kirche am Pinnersberg. Und die Künstlerin, die auftritt, heißt Clara Mann. Erst im vergangenen Jahr hat die Singer-Songwriterin aus England ihr Debütalbum Rift veröffentlicht.

0: Barcelona voll schön, weil es so viele Bands gibt, die so klein sind und die man irgendwie entdecken kann. Deswegen finde ich das gar nicht schlimm, mich noch nicht wirklich auszukennen.
1: Das sagt mir Festivalbesucherin Vanessa, die hier gerade mit ihrer Freundin Jana auf den Start des Konzerts der Band Das Beat aus Berlin wartet und die Konzertplanung eher locker angeht. Das Beat. Für mich ein persönliches Highlight des gestrigen Reeperbahn-Festivals. Ein weiteres Highlight, festzustellen, wie wichtig und wie schön das Entdecken von Musik jenseits von Algorithmen ist.
2: Also ich höre mir alles ganz genau an vorher und jetzt habe ich eine voll geile neue Playlist.
1: Und wie viel Spaß es macht, eine Playlist selbst zusammenzustellen. Das hier, das ist Farawas. Sie kommt aus dem Iran und lebt mittlerweile in Berlin. Ich bin bei ihrem Konzert auf Empfehlung eines Freundes und während ich in der Schlange stehe und auf den Einlass warte, habe ich noch zwei Empfehlungen für die kommenden Tage eingeholt, die ich gerne weitergebe. Auch hier ganz ohne Algorithmus.
3: Amistad und Blood Red Shoes.
4: Johannes Schmidt über den gestrigen Eröffnungstag des Reeperbahn-Festivals in Hamburg. Noch bis Samstag jede Menge Auftritte und viel zu entdecken.

0: Das war Emmanuel Pahü zusammen mit dem Kammerorchester Potsdam. Trevor Pinnock hat dirigiert aus dem Flötenkonzert in G-Dur von Karl Philipp Emanuel Bach. Der dritte Satz Presto um gleich 6:50 auf NR Kultur. Heute Abend läuft die Jubiläumsshow im ersten. 50 Jahre Extra 3 gibt's zu feiern. Das Satire-Magazin vom NDR Fernsehen. Und Moderator Christian Ehring begrüßt so viele Gäste, dass er selbstverständlich weniger zu Wort kommt, deutlich als sonst. Eine Satire-Sendung, die 50 Jahre lang immer wieder aufs Neue ihr Publikum findet, schon was Besonderes in der Fernsehlandschaft. Was macht sie aus?
1: Es ist ein bunter Gemischtwarenladen, immer schon gewesen. Keine Übernahme aus dem Ausland, so wie viele andere Satire-Formate. Es ist auch keine eindeutige Nachrichtenparodie, wie zum Beispiel die Heute-Show. Die DNA von Extra 3 ist eine Magazinsendung. Einspielfilme von Autorinnen und Autoren, die bei uns auch sehr altmodisch immer noch namentlich genannt werden, aber darauf legen wir auch Wert. Das ist der Kern der Sendung und dann gibt es eine Moderation. Wir schauen uns gut gemachte satirische Einspielfilme an und zwischendurch wird ein bisschen moderiert. Und das gibt es meines Wissens so nicht anderswo. Also in der Heute-Show ist schon der große Anteil das, was im Studio stattfindet. Es gibt dann ab und zu mal Einspieler. Es gibt natürlich auch Überschneidungen. Also wenn eine Reporterin zum Parteitag der SPD geschickt wird, dann kann das natürlich auch in beiden Sendungen vorkommen.
0: Ähnlichkeiten mit der Konkurrenz also möglich und doch ist Extra 3 einzigartig. Davon kann man sich heute Abend im Ersten überzeugen. Erst 50 Jahre Extra 3, die Jubiläumsshow, 22.50 Uhr und kurz nach Mitternacht dann 50 Jahre Extra 3, die Doku. Und die will unter anderem die Frage klären, das ist der Untertitel, wie zur Hölle konnte sich diese Sendung 50 Jahre lang halten.

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1: Um 7 Uhr mit Claudia Drews. Wie sollen die geplanten Entlastungen bei den hohen Spritpreisen konkret aussehen? Die Regierungskoalition aus CDU, CSU und SPD ist sich da noch nicht einig. Unionsfraktionschef Frei hat nun zumindest angekündigt, Entlastungen für die Bürger sollen schnell kommen. Aus Berlin, Nicole Markwald.
2: Eine Entlastung angesichts der hohen Spritpreise könnte bis zum 1. Oktober gelingen, sagte Thorsten Frei in der ARD-Sendung Maischberger. Um wegen der hohen Spritpreise Abhilfe zu schaffen, favorisiert die Union Steuersenkungen. So hat sich Bundeswirtschaftsministerin Katharina Reiche für eine Senkung der Mehrwertsteuer ausgesprochen, von 19% auf 7%. Reiche kann sich auch vorstellen, Menschen mit geringem Einkommen durch Direktzahlungen zu unterstützen. Beide Maßnahmen brauchen allerdings eine Gegenfinanzierung und würden den Staat voraussichtlich Milliarden kosten. Die SPD schlägt dagegen Maßnahmen vor, die die Staatskasse nicht belasten. Sie würde gern eine Preisobergrenze einführen, auch bekannt als Preisdeckel. Finanzminister Lars Klingbeil macht sich auch für eine Übergewinnsteuer stark. Die Union lehnt beide SPD-Forderungen ab.
1: US-Präsident Trump hat der Europäischen Union gedroht, sollte die EU deutlich enger mit Kanada zusammenarbeiten. Hintergrund ist der Brüsseler Plan, Kanada eine sogenannte assoziierte Mitgliedschaft anzubieten. Trump sagte, ein solcher Schritt könne eine feindselige Handlung darstellen. Dann werde er sehr hohe Zölle verhängen oder den Handel mit Europa ganz einstellen. EU-Kommissionspräsidentin von der Leyen hatte gestern eine assoziierte Mitgliedschaft Kanadas ins Spiel gebracht. Wie dies genau aussehen soll, sagte sie nicht. Denkbar ist eine engere Zusammenarbeit in den Bereichen Verteidigung und Technologie. Am kommenden Sonntag wählen die Menschen in Mecklenburg-Vorpommern einen neuen Landtag. Am Abend haben sich Ministerpräsidentin Schwesig von der SPD und ihr AfD-Herausforderer Holm noch einmal einen Schlagabtausch in einem TV-Duell geliefert. Worum es ging, fasst Nina Schön aus der NDR-Nachrichtenredaktion zusammen.
3: Die Themen haben Wähler in Mecklenburg-Vorpommern in Umfragen von Infratest DIMAP selbst vorgegeben. Demnach waren Bildung, Wirtschaft und Migration am wichtigsten. Holm kritisierte den häufigen Unterrichtsausfall und will 400 Lehrer aus Behörden in den Schuldienst versetzen. Schwesig nannte als Pluspunkt die Beitragsfreiheit in Kitas. In Sachen Wirtschaft kündigte Schwesig einen Milliardenauftrag für eine Konverterplattform zur Erzeugung von Strom aus Windkraft an. Holm will die Steuer- und Abgabenlast senken. Beim Thema Migration warf Schwesig der AfD Hass und Hetze vor. Holm will illegale Einwanderer konsequent abschieben.
1: Die weltweiten Wasserressourcen gehen zurück. Ein Bericht der Weltwetterorganisation zeigt, dass Wasser immer knapper wird. Flüsse führen weniger Wasser, Gletscher schmelzen und vielerorts sinkt der Grundwasserspiegel. Fast 2/3 der untersuchten Brunnen hatten 2025 weniger Wasser als üblich. Als Grund dafür nennt die Weltwetterorganisation unter anderem den Klimawandel, den steigenden Wasserbedarf und natürliche Wetterschwankungen. Dadurch könnte saubere und verfügbares Trinkwasser in vielen Regionen problematisch knapp werden. Jürgen Klopp benennt nach seinem Amtsantritt als Fußball-Bundestrainer erstmals einen Kader. Auf dem Platz ist Klopps Premiere in einer Woche beim Länderspiel gegen die Niederlande. Heute geht es um die Spieler für diese und drei weitere Partien. Aus Frankfurt am Main, Tim Brockmeier.
4: So scheint gesichert, dass es nach dem Rücktritt von Manuel Neuer zum Comeback von Marc-André Ter Stegen im deutschen Tor kommen wird. Genauso wie der Bundestrainer natürlich auf bekannte Kräfte wie Kimmich, Wirtz, Schlotterbeck oder auch Tah setzen wird. Als große Überraschungen werden Felix Keidel vom Aufsteiger Elversberg, Younes Ebnu-Talib aus Frankfurt oder auch Brajan Gruder von RB Leipzig gehandelt. Jürgen Klopp hatte bei seinem Amtsantritt vor 8 Wochen gesagt, es werden Spieler Möglichkeiten bekommen, die jetzt noch gar nicht damit rechnen. Dem Bundestrainer scheint es ernst mit dem versprochenen Wandel nach der WM.
1: Darf die Baumarktkette Obi die Farbe Orange unter Markenschutz stellen? Darüber entscheidet heute der Bundesgerichtshof. Das Unternehmen Obi meint, die Hausfarbe Orange sei ein zentraler und unverwechselbarer Bestandteil der Markenidentität. Beim Deutschen Patent- und Markenamt ließ der Baumarkt den Farbton daher als Farbmarke eintragen. Konkurrierende Ketten beantragten jedoch die Löschung und waren damit auch beim Bundespatentgericht erfolgreich. Obi hatte vor dem BGH dagegen geklagt. Ein Erfolg gilt als unwahrscheinlich. Und das waren die Nachrichten. Das Wetter in Norddeutschland. Heute dichte Wolken und einzelne Schauer. Im Osten und Südosten lange trocken und etwas Sonne. Höchstwerte 16 bis 20 Grad. Morgen zunächst Regen im Süden und Südosten. Ansonsten Sonne und dichte Wolken im Wechsel. Gebietsweise auch Schauer oder Gewitter bei 17 bis 20 Grad. Es ist 7.05 Uhr.
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5: Tja, wenn ein Baumarkt die Farbe Orange schützen darf, dann möchte ich mir gerne die Tonarte Gestur schützen lassen und gleich in ein paar Minuten kräftig von Franz Liszt abkassieren. Aber ich vermute, das wird nicht klappen. Einen guten Morgen.

ganz neues Orchesterarrangement von Andreas N. Tagmann. Ein Klavierstück von Robert Schumann aus den Waldszenen Vogel als Prophet. Teil eines neuen Albums Echoes of the Forest mit dem litauischen Kammerorchester unter Vilmantas Kalyunas auf NR Kultur. 9:09 ist es. Ganz kurz mal 2011 und dann durchgehend seit 2016 war Markus Hinterhäuser Intendant der Salzburger Festspiele. Nach heftigem Streit mit dem Festspielkuratorium, das haben wir ja auch berichtet, musste Hinterhäuser seinen Posten in diesem Jahr räumen. Jetzt ist offenbar ein Nachfolger gefunden. Der Belgier Peter de Caluwe soll morgen offiziell vorgestellt werden. Der ORF und weitere Medien sagen jetzt schon, dass der Name aus Festspielkreisen bestätigt worden sei. De Caluwe leitete 18 Jahre lang das Opernhaus in Brüssel. Aktuell kümmert er sich im belgischen Löwen um das europäische Kulturhauptstadtjahr 2030. Damit wird er jetzt offenbar Schluss machen. Ihn zieht's zu einem der weltweit wichtigsten Klassik- und Schauspielfestivals als neuer Intendant der Salzburger Festspiele.

0: geschrieben von Bob Dylan, bekannt gemacht unter anderem von Adele und hier gesungen von Anne Brun. Make You Feel My Love um 7:20 Uhr.
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0: Die Landung der Alliierten in der Normandie, sogenannte D-Day, am 6. Juni 1944, eines der am häufigsten verfilmten Ereignisse des Zweiten Weltkriegs. Steven Spielbergs Der Soldat James Ryan zum Beispiel oder Christopher Nolans Dunkirk, zwei der prominenten Beispiele. Jetzt ist ein neuer Film im Kino ab heute, der eine komplett neue Perspektive eröffnet, die des schottischen Meteorologen James Dead, der unter anderem sagen musste, ob das Wetter einen Angriff überhaupt zulässt. Anna Wollner über einen Kriegsfilm, in dem Wetterkarten gefährlicher werden als Waffen.
2: Es ist ein bekanntes Szenario. Hunderttausende Soldaten stehen bereit, Schiffe liegen im Ärmelkanal, Flugzeuge warten auf ihren Einsatz. Der größte amphibische Angriff der Geschichte ist vorbereitet. Und dann hängt alles an einer Frage, die 1944 niemand zuverlässig beantworten kann. Wie wird eigentlich das Wetter?
3: Der Ausgang des Krieges hängt davon ab. Ich brauche eine Vorhersage.
4: Ich habe nur die Sorge, dass das, was Sie verlangen, wissenschaftlich unmöglich ist, Sir.
2: Aus diesem Widerspruch baut Regisseur Anthony Mara's Pressure. Die Militärs brauchen absolute Gewissheit. Der schottische Meteorologe James Stack kann ihnen nur Wahrscheinlichkeiten liefern. Anfang Juni 1944 waren schon Vorhersagen über mehr als ein oder zwei Tage extrem unsicher. Trotzdem soll Stack sagen, wann die Operation Overlord beginnen kann. Für Hauptdarsteller Andrew Scott ein neuer Ansatz vom D-Day zu erzählen.
5: Ich wusste überhaupt nichts über James Stack. Ich glaube, den meisten Menschen ging es genauso. Und deshalb dachte ich, wow. Dieser Mann ist wirklich ein unbesungener Held. Was für eine Gelegenheit, die Geschichte von jemandem zu erzählen, der ein völliger Außenseiter war, der eine enorme Integrität hatte und den Lauf der Geschichte wirklich verändert hat.
2: Scott legt Stack sperrig an, nicht als charismatischen Filmhelden. Er ist ernst, stur, sozial unbeholfen und überzeugt davon, dass die Natur keine Rücksicht auf Kriege nimmt. Sein amerikanischer Gegenspieler Irving Quick, gespielt von Damian Lewis, dagegen verspricht gutes Wetter und Stack verliert irgendwann die Geduld.
4: Das, was Colonel Crick gerade gesagt hat, dass es sicher ist, morgen in der Normandie zu landen und deswegen glauben sie es. Aber alles, was er gerade gesagt hat, ist absoluter, unverfälschter Schwachsinn.
2: Pressure basiert auf dem gleichnamigen Theaterstück, ist als Kammerspiel angelegt. Eine Reduzierung, die aufgeht. Einzige Ergänzung, Maras und sein Team sichteten rund 46 Stunden Archivmaterial, restaurierten Ausschnitte und kolorierten es und montierten es so in den Film, dass Gegenwart und historische Bilder teilweise ineinander übergehen. Auch Andrew Scott war davon beeindruckt.
5: Ich glaube, manche Menschen können gar nicht unterscheiden, was unser neu gedrehtes Material ist und was Archivmaterial. Diese Verbindung gibt dem Film eine solche Authentizität. Diese wirkliche Angst und diese ganz bestimmte Atmosphäre kann man kaum nachstellen.
2: Dadurch bekommen die abstrakten Diskussionen über Luftdruck und Jetstream eine humane Dimension. Hinter jeder Wetterkarte stehen junge Männer, die wenige Stunden später in Landungsbooten sitzen.
6: Er wählt für sich die Daten, die ihm passen, und ignoriert den Rest. Aber wir müssen die Fakten akzeptieren. Die Fakten! Auch wenn sie uns doch so viel Angst machen!
2: Zack hat sich durchgesetzt. Die Invasion wurde vom 5. auf den 6. Juni verschoben. Am 5. Juni kam tatsächlich der Sturm. Danach gab es das kurze Wetterfenster, das die Alliierten brauchten. Der Film braucht dafür keine neue Schlacht um die Normandie. Pressure erzählt nicht nur von einer fast vergessenen Episode des D-Day, sondern von der Zumutung wissenschaftlicher Erkenntnis. Fakten werden nicht angenehmer, nur weil mächtige Menschen etwas anderes hören wollen. Und das macht den Film ziemlich zeitgemäß.
0: Der Film Pressure ab heute in den norddeutschen Kinos. Den Trailer dazu und weitere Filmbesprechungen von Filmen, die heute ins Kino kommen. Ratzeburg, Goes Hollywood zum Beispiel, Adams 8 haben wir gestern schon vorgestellt. Das alles online bei uns, ndr.de/kultur.

0: Meditation über A Gaelic Blessing von John Rutter. Das war Harfenistin Catherine Finch zusammen mit der Sinfonia Cymru aus Wales um 7.30 Uhr.
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0: Zum Blick auf die Nachrichten. Kanadas Premierminister Carney wird heute vor dem Europäischen Parlament sprechen. Es geht um eine geplante engere Partnerschaft zwischen der EU und Kanada. US-Präsident Trump hat dagegen vor einer engeren Anbindung Kanadas an die EU gewarnt. Er halte solche Pläne für lächerlich und drohte mit weiteren Handelsbeschränkungen. Wasser wird weltweit weniger, das zeigt ein Bericht der Weltwetterorganisation. Flüsse führen weniger Wasser, Gletscher schmelzen und an vielen Orten sinkt der Grundwasserspiegel. Fast zwei Drittel der untersuchten Brunnen hatten 2025 weniger Wasser als üblich. Dadurch könnte sauberes Trinkwasser in vielen Regionen knapp werden. Und das Wetter bei uns im Norden, dicke Regenwolken. Auch Schauer sind dabei, länger trocken, vor allem im Osten und im Südosten. Temperaturen maximal 18 Grad in Rostock, 18 Grad werden es auch in Dinklage und 19 Grad in Großenförde. Ich bin Philipp Schmid, guten Morgen.

Kanon und Jig von Johann Pachelbel hier mit dem Ensemble Hesperion 21 unter Jordi Savall um 7:35 auf NR Kultur. Eine Orgel hören wir jetzt, die, so könnte man denken, wahnsinnig viel erlebt hat. Die Orgel von Westminster Abbey, zahllose Königskrönungen über die Jahrhunderte, ist aber eigentlich gar nicht so. Die große Orgel von Westminster Abbey ist zumindest aber königlich geboren, sind 1937 erst eingebaut zur Krönung von George dem VI. 5 Manuale, fast 7000 Pfeifen und so viele Königskrönungen waren es dann gar nicht. Unter anderem 53 die der Queen und erst vor kurzem die von Charles. Und so klingt sie, wenn man sie spielt, in diesem Fall Simon Preston.

0: Die berühmte Toccata an der Orgelsinfonie Nummer 5 von Charles-Marie Widor. Das war Simon Preston an der Orgel von Westminster Abbey um 7.41 Uhr auf NR Kultur. Achtung, Überleitung. Alle Register des Humors zieht seit 50 Jahren die Satire-Sendung Extra 3 im NDR-Fernsehen. Damals, vor 50 Jahren, war es eher noch eine eher steife Veranstaltung. Mittlerweile ist Extra 3 eines der erfolgreichsten Satireformate in der deutschen Medienlandschaft. Vielfach ausgezeichnet, vielfach angefeindet. Danny Marquez Marsalo schaut zurück auf 5 extra trockene, absurde und witzige Jahrzehnte.
1: Ein pechschwarzer Hintergrund, ein simples, rundes Logo und Moderator Dieter Krundzucker. So bieder beginnt dieses Stück Fernsehgeschichte.
2: Willkommen bei Extra 3.
1: Ist die Sendung heute ein Pointenfeuerwerk, klingt es in den 70er Jahren noch so.
2: Extra 3 hat auch diese Woche wieder versucht, für Sie in Amüsantes und Aufregendes zusammenzutragen.
1: 1976 wollen der damalige NDR-Chefredakteur Peter Merseburger und sein Vertreter Dieter Krundzucker eine Nische für das Absurde in der Berichterstattung schaffen. Der Humor nicht immer ganz klar. Manchmal reicht anscheinend schon der Besuch bei einer etwas ungewöhnlicheren Veranstaltung als Pointe. Wie hier.
3: Wir wünschen Ihnen einen guten Appetit beim Lapskaus des SPD-Balls 25 Jahre Westerland.
1: Christian Ehring, seit 2011 Extra 3 Moderator, erklärt sich den spröden Start so.
4: Ich glaube, man merkte der Sendung an, also von dem wenigen, was ich kenne, dass Menschen diese Sendung gemacht haben, die jetzt nicht an sich von der Satire kamen, sondern die einen journalistischen Background hatten und sagten, wir machen mal das, was wir uns vorstellen unter Satire. Und es war so ein heiterer Dilettantismus, finde ich, der manchmal auch aus den alten Sachen spricht.
1: Ab 1989 ändert sich die Temperatur von Extra 3 aber deutlich. Der neue Redaktionsleiter Hans-Jürgen Börner, zuvor streitlustiger ARD-Korrespondent in der damaligen DDR, übernimmt.
5: Was darf eine Satire? Alles. Gibt es Grenzen? Nein. Guter Geschmack ist nicht nötig. Gibt es Gesetze? Ja, die achten wir.
1: Mit Fliege statt Krawatte und staubtrockener Sprechhaltung wird Börner selbst eine der ersten Kultfiguren von Extra 3. Die Ereignisse der Woche fasst er nicht immer ganz eindeutig mit unverwechselbarer Art zusammen.
6: Verkehrte Welt in der Hitze der Zeit, verkehrte Farben für die Polizei, verkehrte Staatsbesuche in Bayern und in Berlin. Mehr Arbeitslose für schönere Arbeitsämter, mehr Niederlagen für schöneren Fußball und Skandale, wie nur wir sie sehen und erkennen.
1: Die Welt kann ein absurder Ort sein. Das beschreibt Extra 3 immer wieder in neuen Formaten. Eine der bekanntesten und beliebtesten Rubriken, der reale Irrsinn. Wahre Geschichten, die man nicht glauben kann. Ein dieselbetriebener Mobilfunkmast, Bahnsprechseminare für Lokführer oder Brücken, über die man nicht laufen kann.
7: Die Brücke hat leider einfach keinen Boden und daher relativ nutzlos.
8: Und während hier schützenswerte Brückenbäume wachsen, muss die Stadt Nürnberg die Brücke natürlich weiterhin warten. Und das macht so 15.000 Euro Wartungskosten im Jahr.
1: Seit 2014 läuft Extra 3 nicht mehr nur im NDR, sondern auch am 1. Kurz nach dieser Erweiterung kommt es zur wohl größten Aufregung rund um Extra 3, dem Erdogan-Song.
9: Sei schön charmant, denn er hat dich in der Hand. Erdogi, Erdobo, Erdogan.
1: Dem türkischen Staatspräsidenten Recep Tayyip Erdogan missfällt der Song 2016 so, dass der deutsche Botschafter in Ankara gleich zweimal einbestellt wird. Extra 3 findet eine passende Antwort.
10: Da waren wir uns natürlich sofort einig. Recep Tayyip Erdogan ist Extra 3 Mitarbeiter des Monats.
1: Es ist beileibe nicht der einzige Aufreger, der sich in einem halben Jahrhundert Extra 3 angesammelt hat.
0: Ein kleiner Blick in die Geschichte. 50 Jahre Extra 3, die Jubiläumsshow, gibt's heute um 22.50 Uhr im 1. Natürlich mit vielen Gästen. Und kurz nach Mitternacht noch eine Doku, 50 Jahre Extra 3. Und ein Gespräch mit Christian Ehring auch noch im Lauf des Morgens hier auf NDR Kultur.

Vorspiel zur Marionettenoper Jupiters Reise auf die Erde von Josef Haydn mit der österreichisch-ungarischen Haydn-Philharmonie auf NR Kultur. Heute in einer Woche genau tritt Annette Louisanne auf bei einem unserer NDR Kultur Pop-Up-Konzerte, das erste in diesem Herbst. Fragt sich nur wo. Irgendwo im Norden. Drei Orte hatten in den vergangenen Tagen Zeit, Stimmen zu sammeln. Jetzt ist die Entscheidung gefallen. Und in 20 Minuten rufe ich da einfach mal an. 7:49 Uhr.

0: Eine Courante von Samuel Scheidt mit der Lautenkompanie.
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2: 98% aller Menschen werden mit gesunden Füßen geboren. Unter Erwachsenen sind gerade noch 20% mit gesunden Füßen davon übrig. Vielleicht finden wir deshalb die Füße von kleinen Kindern so süß. Während die meisten Erwachsenen mit ihren Füßen eher unzufrieden sind, zu klobig, zu krumm, zu unförmig. Wie lieblich sind die Füße der Freudenboten, die das Gute verkünden? Das schreibt der Apostel Paulus in seinem Brief an die Römer. Er spricht hier von Menschen, die Gottes Botschaft weitersagen. Christinnen und Christen, die auf Gott vertrauen. Aus diesem Glauben schöpfen sie Hoffnung im Leben und im Sterben. Und diese Menschen sollen liebliche Füße haben, die Fesseln stabil, die Fersen rund und fest, die Längsgewölbe klassisch geschwungen, die Zehen muskulös. Schön wär's. Nein, Paulus geht es hier gar nicht darum, wie schön irgendwelche Männer-, Frauen- oder Kinderfüße sind, sondern um das, was sie transportieren. Was heute Funkmasten und Satellitenschüsseln machen, erledigten damals Füße. Um Nachrichten von A nach B zu bringen, mussten die Boten sich auf den Weg machen. Wenn ihre Füße dann Gutes überbringen, werden sie lieblich genannt, ganz unabhängig, wie krumm und schief sie eigentlich sein mögen. Ich denke an Menschen, die Gottes gute Botschaft weitergegeben haben. Eine davon ist die indische Chirurgin Mary Verghese. Sie wurde 1925 in Südindien geboren. Kurz nach ihrem Examen wird sie bei einem Autounfall so schwer verletzt, dass sie querschnittsgelähmt bleibt. Nach mehreren Operationen und unermüdlichem Training gelingt es ihr, als Rollstuhlfahrerin an den OP-Tisch heranzurollen und komplizierte Operationen sitzend durchzuführen. Sie wird zur anerkannten Spezialchirurgin auf ihrem Gebiet. Von dort aus beginnt sie, anderen Menschen mit ähnlichem Schicksal zu helfen. Sie ist der Überzeugung, Behinderung darf niemanden daran hindern, anderen zu dienen. Und Rehabilitation bedeutet, Menschen ihre Würde zurückzugeben, dass sie wieder selbstständig leben können. Kraft für ihren schweren Weg schöpfte Mary Verghese aus dem Glauben an Gott. Rückblickend sagte sie, um Füße bat ich und Gott gab mir Flügel. Mit ihrem Einsatz ist sie zu einer glaubwürdigen Freudenbotin für viele Menschen geworden, mit lieblichen Füßen, auch wenn diese gar nicht mehr gehen konnten.
0: Das war ein Beitrag der Evangelischen Kirche, die Morgenandacht von Klaus Bergmann, Pastor der selbstständigen Evangelisch-Lutherischen Kirche in Bad Schwartau.

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1: Um 8 Uhr mit Claudia Drews. Die Bundesregierung will Entlastungen bei den Spritpreisen. Wie die genau aussehen sollen, ist aber noch völlig unklar. Aus der NDR Nachrichtenredaktion Constanze Semidey.
2: Unionsfraktionschef Frei hat in der ARD-Sendung Maischberger gesagt, eine Entlastung könne zum 1. Oktober kommen, das sei aber ambitioniert. Nach seinen Worten könnte das entweder über eine niedrigere Energiesteuer geschehen, wie beim Tankrabatt, oder über eine niedrigere Mehrwertsteuer auf Kraftstoffe. Das hatte gestern auch schon Wirtschaftsministerin Reiche angeregt. Die SPD dagegen setzt auf eine Extrasteuer für Mineralölkonzerne auf extrem hohe Gewinne, die Übergewinnsteuer. Wie es auch gehen könnte, zeigt Italien. Ministerpräsidentin Meloni hat gestern mitgeteilt, dass 2027 alle Autos mit einer Leistung von bis zu rund 110 PS keine Kfz-Steuer zahlen müssen. Ebenso alle Motorräder und Motorroller. Für Zweitwagen gilt die Entlastung nicht. Meloni will mit der Regelung vor allem Familien unterstützen.
1: Kanadas Premierminister Carney hält heute eine Rede im EU-Parlament. Der Auftritt erfolgt einen Tag, nachdem EU-Kommissionspräsidentin von der Leyen dem Land eine assoziierte Mitgliedschaft angeboten hatte. Aus der NDR-Nachrichtenredaktion Klaas Christoffersen.
3: Es ist unklar, wie eine solche Zusammenarbeit genau aussehen soll, ohne dass Kanada formal EU-Mitglied wird. Die europäischen Staaten haben mit Kanada bereits das Freihandelsabkommen CETA geschlossen, das vorläufig angewendet wird. 10 Mitgliedstaaten haben es aber noch nicht ratifiziert. Die Initiative von EU-Kommissionschefin von der Leyen hängt mit der unberechenbaren Handels- und Außenpolitik der USA zusammen. Präsident Trump bezeichnete eine mögliche Anbindung Kanadas an die EU als lächerlich und drohte Europa mit hohen Zöllen und sogar einem Handelsstopp in bestimmten Bereichen.
1: Dürfen private Chatnachrichten einfach an Dritte weitergeleitet werden? Diese Frage beschäftigt heute den Bundesgerichtshof. Er soll prüfen, ob es sich dabei um einen Verstoß gegen die Europäische Datenschutzgrundverordnung handelt. Konkret geht es um einen Fall aus Hessen. Zwei Freundinnen hatten sich per Chat regelmäßig über die Chefin der einen Frau ausgetauscht. Dann zerstritten sich beide. Die andere Frau leitete die Chats an die Chefin weiter. Ihrer Freundin wurde daraufhin gekündigt. Sie zog vor Gericht und fordert Schadenersatz. Bundesfamilienministerin Prien hat ein EU-weites Social-Media-Verbot für Kinder unter 13 Jahren begrüßt. Die EU-Kommission will heute Einzelheiten ihres Gesetzesvorschlags vorstellen. Prien betonte im Morgenmagazin von ARD und ZDF, die digitalen Plattformen müssten verpflichtet werden, eine Alterskontrolle durchzusetzen.
4: Es ist wichtig, die Plattform jetzt auch mit ins Gespräch zu holen und dafür Sorge zu tragen, dass sie wirklich selber die Verantwortung übernehmen. Das machen wir übrigens im Atomrecht auch und in anderen Produkthaftungsfragen. Da funktioniert es auch leidlich. Und ich glaube, wir müssen jetzt alles daran setzen, dass es ein wirksamer Kinder- und Jugendmedienschutz wird und nicht ein Schutz, der letztlich dann doch umgangen wird. Und Voreinstellungen müssen die Plattformen machen. Es darf nicht so kompliziert sein für die Eltern wie bisher.
1: Bundesfamilienministerin Prien von der CDU. Die Überstunden eines Schulleiters aus Niedersachsen beschäftigen heute das Bundesverwaltungsgericht in Leipzig. Der Mann hatte geklagt, weil er nach eigener Aussage deutlich mehr gearbeitet hat als die für Beamte geltende Durchschnittszeit von 40 Stunden pro Woche. Dafür fordert er einen finanziellen Ausgleich. Das Oberverwaltungsgericht in Lüneburg hatte dem mittlerweile pensionierten Grundschulrektor mehr als 31.000 Euro Entschädigung zugesprochen. Das Land Niedersachsen wehrt sich dagegen. Die Stadt Frankfurt am Main ruft die Einwohner zum Mückenschutz auf. Grund sind zwei weitere Malaria-Erkrankungen. Die sind laut Gesundheitsamt bei Anwohnern des Flughafens aufgetreten. Schon im Juli waren 6 Mitarbeiter des Flughafens an Malaria erkrankt. 2 von ihnen starben. Die Behörden vermuten, dass die Infektion durch eine Mücke erfolgte, die per Flugzeug nach Frankfurt kam. Unklar ist, ob die Fälle vom Sommer mit den aktuellen zusammenhängen. Das Gesundheitsamt rät nun zu bedeckender Kleidung, Mückenspray und Fliegengitter an den Fenstern. Das Risiko einer Malaria-Infektion sei aber sehr gering. Das waren die Nachrichten. Das Wetter in Norddeutschland, heute dichte Wolken und einzelne Schauer, im Osten und Südosten lange trocken und etwas Sonne bei 16 bis 20 Grad. Morgen zunächst Regen im Süden und Südosten, sonst Sonne und dichte Wolken im Wechsel, gebietsweise Schauer und Gewitter, 17 bis 20 Grad. Es ist 8.05 Uhr.
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5: Heute am Donnerstag, 17. September, heute in einer Woche genau, wird Annette Louisan ein Konzert spielen. Ein NDR-Kultur-Pop-Up-Konzert, das erste in diesem Herbst an einem besonderen Konzertort in Norddeutschland. Drei waren im Rennen. Inzwischen ist das ausgezählt und nicht nur Sie werden es erfahren, sondern auch die Menschen an diesen drei Orten, die jetzt gespannt drauf warten. Wirklich spannend. Guten Morgen, direkt nach Henry Purcell rufe ich da mal an.

0: Das war die Jaconne in G-Moll von Henry Purcell, gespielt von der Accademia Byzantina. Es ist 7:50. Und jetzt wird's spannend. An drei Orten in Norddeutschland sitzen jetzt Menschen ganz aufgeregt am Telefon und warten, dass es klingelt.
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0: Und da geht es um das Konzert mit Annette Louisanne. Wir wissen, dass es heute in einer Woche stattfinden wird. Die Frage ist nur, wo? Eine Gärtnerei in Dinklage, ein Physikhörsaal in Rostock und ein Naturfreibad in Großenförde in Niedersachsen. Das sind die drei Orte, die hier in dieser Woche Stimmen gesammelt haben. Und das ist denen richtig gut gelungen. Einmal gab es 1500 Stimmen, einmal gut 1700. Und der Gewinner hat es tatsächlich geschafft, gut 2700 Menschen zum Abstimmen zu bewegen. Und genau dort rufe ich jetzt mal an. An allen drei Orten sind Menschen bereit und warten, dass es klingelt, dass das Telefon klingelt. Und da klingelt's, so klingelt's bei mir. Wo klingelt's denn am anderen Ende? Auf die geht überhaupt jemand hin?
2: Lars Oetting.
0: Hallo, hier ist Philipp Schmid von NDR Kultur.
2: Ja, moin.
0: Ich wollte mal fragen, wie ist die Wassertemperatur heute so?
2: Oh, ja, 16,5 würde ich sagen.
0: 16,5 Grad, das ist relativ frisch.
2: Das ist relativ frisch, ja.
0: Und genau. Wissen Sie, warum ich eigentlich anrufe?
2: Ja, ich weiß nicht, wir haben da ja so eine Bewerbung laufen, ne? Für ein Konzert.
0: Ja, und da sage ich mal...

0: Guten Morgen, Klaas Oetting in Großenförde im Landkreis Nienburg-Weser. Das Freibad hat gewonnen. Herzlichen Glückwunsch.
1: Ja, super. Vielen Dank. Das ist ja eine freudige Überraschung.
0: Ja, das ist eine freudige Überraschung. Was geht Ihnen durch den Kopf? Wie fühlen Sie sich?
1: Ach ja, was soll ich sagen? Überragend natürlich. Nein, wir freuen uns. Es ist super. Wir haben ja mit vielen Leuten darüber nachgedacht, wie und ob wir das hinkriegen. Und von daher, wir freuen uns. Und ja, jetzt geht ja, wenn ich das richtig sehe, eine heiße Vorbereitungsphase los.
0: Absolut. Genau. 2700 Menschen haben abgestimmt. Wie haben Sie denn das geschafft? Also so viele haben noch nie bei einem Pop-Up-Konzert für einen Ort abgestimmt. Und in Großenförde leben ja nur 500.
1: Ja, wir haben eine relativ gute Vernetzung.

0: verkauft, wenn wir ehrlich sind. Also
1: Was
0: von daher.
1: ist zu tun in den nächsten Tagen jetzt noch bis zum Auftritt?
0: Da müssen wir mal sehen. Wir wollen ja eine kleine Zeltstadt aufbauen, damit wir auch wettergerüstet sind. Die Verpflegung muss geklärt werden. Ein paar Freiwillige, die sich ja darum kümmern, dass die Besucher sich wohlfühlen bei uns. Und das gehen wir jetzt an.
1: Also sonst wie unterm Jahr auch, das ganze Freibad, alle Ehrenamtlichen halten zusammen und machen das Beste draus.
0: Also, da gehe ich stark von aus, da hoffe ich
1: Ja,
0: drauf.
1: absolut. Wir drücken die Daumen, dass das Wetter auch hält. Und nochmal ganz herzlichen Glückwunsch. Klaas Oetting war das vom Freibad, vom Naturfreibad in Großenförde. Herzlichen Glückwunsch, viel Spaß mit Annette Löser.
0: Ja, vielen Dank.
1: Wir werden das
0: Dankeschön.
1: natürlich weiter verfolgen. In der kommenden Woche findet das Konzert statt im Freibad in Großenförde, Ortsteil von Warmsen. Das liegt zwischen Osnabrück und Hannover. 19 Uhr nächsten Donnerstag geht das Konzert los. Eintritt übrigens frei, Kapazitäten allerdings möglicherweise begrenzt. Also am besten kommt man früh vorbei.
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1: Und jetzt hören wir natürlich Annette Louisanne auf NDR Kultur. Dieses Stück hier heißt Fleischgewordenes Chanson. Guten Morgen.

0: dritte Satz aus Mozarts Haffner-Sinfonie hier mit Concerto Köln um 8:50 auf NDR Kultur. Seit 50 Jahren gibt's die NDR-Satire-Show Extra 3. Seit 2011 moderiert das Ganze Christian Ehring. Heute Abend gibt's eine Jubiläumsshow im ersten. 50 Jahre Extra 3 wird kräftig gefeiert mit Gästen wie Oliver Welke, Sarah Bossetti, Michael Mittermeier, Katrin Bauerfeind dabei, Colin Fernandes. Und da habe ich Christian Ehring gefragt, Mensch, so viele Gäste, kommen Sie da überhaupt zu Wort?
1: Ich muss mich wirklich kurz fassen. Also es heißt ja immer Kill Your Darlings, wenn man dann auch die schönen Gags noch aus der Moderation rausstreicht. Es war ein Massaker in den letzten Tagen. Wir wollen natürlich alle unsere Gäste strahlen lassen und entsprechend werde ich mich ein wenig zurückhalten. Ich werde überleiten, aber dafür bin ich sehr, sehr schick im Smoking und das gefällt mir auch sehr gut.
0: Und es gehören ja auch viele Gäste zu einem 50. Welche Satire-Sendung ist schon so alt geworden? Woran liegt es, dass Extra 3 immer noch 5 Jahrzehnte strahlend dasteht?
1: Im NDR hat man schon sehr früh gesagt, die Existenz von Extra 3 ist einem eklatanten Führungsversagen im Norddeutschen Rundfunk geschuldet. Dem würde ich mich anschließen. Na, es gab natürlich immer zur richtigen Zeit die richtigen Förderer. Es gab dann vielleicht auch Menschen, die die Sendung nicht so mochten, die aber dann zum Glück sich doch anders entschieden haben oder überzeugt wurden. Unterm Strich haben wir einfach Glück gehabt. Und im Sinne von alle, die jemals an dieser Sendung beteiligt waren, dass es sie heute noch gibt.
0: Kurz vor der Absetzung ist eigentlich eher ein Qualitätsurteil für eine Satire-Sendung, oder?
1: Ja, das mag sein. Ja, das kann man natürlich durchaus so sehen. Aber wenn die Quoten in den Keller rauschen, zeigt das ja auch, dass es jetzt insgesamt nicht so gut ankommt. Dann muss man vielleicht doch auch irgendwie was ändern. Aber die Quoten gingen dann auch erstaunlicherweise immer wieder hoch. Und natürlich kann man auch das als Qualitätskriterium sehen, wenn man sagt, ja, wir machen hier etwas abseits des Massengeschmacks. Das wurde auch etwas dandyhaft bei Extra 3 durchaus kultiviert, jahrzehntelang.
0: Ich habe lange gebraucht, um Extra 3 wirklich als Wortspiel zu begreifen. Also ich spreche von meinem Kindesalter und Jugendalter. Das ist wirklich Extra Dry sozusagen, heißt trockener, norddeutscher. Was macht Extra 3 aus?
1: Es ist ein bunter Gemischtwarenladen, immer schon gewesen. Keine Übernahme aus dem Ausland, so wie viele andere Satireformate. Es ist auch keine eindeutige Nachrichtenparodie, wie zum Beispiel die Heute-Show. Es ist etwas sehr, sehr Originäres. Eine Sendung, die es so auch nicht gibt anderswo. Es ist im Kern, würde ich sagen, die DNA von Extra 3 ist eine Magazinsendung. Einspielfilme von Autorinnen und Autoren, die bei uns auch sehr altmodisch immer noch namentlich genannt werden. Aber darauf legen wir auch Wert. Das ist der Kern der Sendung. Und dann gibt es eine Moderation. Wir schauen uns gut gemachte satirische Einspielfilme an und zwischendurch wird ein bisschen moderiert und das gibt es meines Wissens so nicht anderswo. Also in der Heute-Show ist schon der große Anteil das, was im Studio stattfindet. Es gibt dann ab und zu mal Einspieler. Es gibt natürlich auch Überschneidungen. Also wenn eine Reporterin zum Parteitag der SPD geschickt wird, dann kann das natürlich auch in beiden Sendungen vorkommen.
0: Ist denn der Humor in der Redaktion, muss man den gleichen Humor teilen?
1: Ich finde nicht, dass man den Humor teilen muss. Es braucht irgendeine Sprache, die man findet, um zu sagen, das wollen wir so, das wollen wir nicht so. Und ich habe dann manchmal das Glück, dass ich, wenn jetzt die Witze, die ich vorschlage, nicht mehrheitsfähig sind, dass ich sagen kann, die mache ich dann selber noch in meinem Soloprogramm auf der Bühne. Das habe ich sozusagen auch noch als Standbein und kann dann manchmal sagen, haha, funktioniert doch. Aber man braucht grundsätzlich eine gemeinsame Idee. Ich finde, nicht alle müssen exakt das Gleiche wollen. Es müssen auch nicht alle exakt das Gleiche gut finden und richtig finden. Ich finde sogar, es muss nicht jeder immer genau die Meinung haben, die da in der Sendung jetzt vertreten wird. Aber ja, wenn es allzu sehr auseinander geht, dann ist es natürlich sehr unerquicklich.
0: Und was ist wichtiger bei guter Satire? Herzlich lachen zu können oder so eher dieses Lachen, das einem im Halse stecken bleibt wegen scharfer oder zugespitzter Kritik?
1: Ich finde beides wichtig, auch den Wechsel, den Temperaturwechsel, den Tempowechsel. Ich finde es sehr schön, wenn das Lachen mal erstirbt. Ich finde es aber auch gut, wenn man es dann wieder hervorkitzeln kann. Das ist für mich die große Kunst. Also sich immer nur zu verschanzen hinter, nein, wir wollen kein Entertainment machen, wir wollen hier ganz, ganz, ganz, ganz böse sein. Da frage ich mich dann manchmal, wo ist denn noch der satirische Aspekt? Dann ist es ja irgendwie entweder Agitation oder es ist ein kluger Essay oder es ist halt eine ganz normale politische Magazinsendung.
0: Sie sind ja auch ein fantastischer Pianist. Wird es denn ein Ständchen geben zum 50.?
1: Also das muss ich etwas korrigieren. Ich bin ein Passabler.
0: Doch, ich habe Sie erst neulich gesehen. Pianist, das war ausgezeichnet.
1: Herzlichen Dank. Ich erröte hier. Schade, dass man das nicht sehen kann. Ausnahmsweise nicht. Wir hatten es vor, aber wir waren zu lang. Auch das ist den Kürzungen zum Opfer gefallen. Es wird aber Musik geben. Wir werden eine Band haben, eine Extra 3 Showband. Und es macht so einen Spaß, das zu proben. Ich freue mich da wahnsinnig drauf.
0: Also herzlichen Glückwunsch. Sie nehmen das natürlich auch stellvertretend für alle, die in den 50 Jahren auch schon dran waren. Und alles Gute für die nächsten Jahre.
1: Vielen Dank. Ich gebe das weiter. Danke für das Gespräch.
0: Christian Ehring, Moderator von Extra 3. 50 Jahre Extra 3, die Jubiläumsshow. Heute 22.50 Uhr im Ersten und kurz nach Mitternacht dann Extra 3, die Doku.

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1: Safia al-Baghdadi und ihr autobiografischer Roman Unser Haus mit Rutsche. Heute liest sie den 14. Teil. Laila und ihr Bruder Nuri führen mit ihren Eltern zunächst ein unbeschwertes Leben im Saarbrücken der 1980er Jahre. Es wird Arabisch gesprochen, Französisch und Deutsch und wenn das Geld fehlt, improvisiert. Als der zweite Golfkrieg Anfang der 1990er Jahre ausbricht, fällt die Familie allerdings auseinander. Den Vater quält die erfolglose Jobsuche. Und seine religiösen Ansichten werden immer radikaler. Die erwachsene Laila erinnert sich in ihren Therapiesitzungen zurück.
2: Der Iblis. Damals habe ich es nicht verstanden. Aber heute kann ich es versuchen. Vielleicht kann mir wenigstens das gelingen. Glauben Sie, dass Ihr Vater dem Regime von Saddam Hussein nahestand? Fragt Madame Marguerite Donadieu. So heißt sie, die Psychologin. Das merke ich mir jetzt. Offenbar komme ich auf meiner Suche nach Antworten nicht umhin, doch immer wieder bei ihr einzukehren. Meine Mutter behauptet ja, er hätte für den deutschen Geheimdienst gearbeitet. Oder für einen Waffenhersteller. Da ist sie sich nie ganz sicher. Darauf geht Donadieu nicht ein. Zwei von denen waren sogar einmal bei uns zum Kaffee. In schicken schwarzen Mänteln, mit Hut und zwielichtigen Visagen, sage ich. Wie im Film. Sie sieht mich unverwandt an. Das klingt ihr wohl zu verrückt. Er hat der irakischen Regierung Computer verkauft, sage ich also, und finde, dass das fast genauso verrückt klingt. 1990. Aber der Krieg hat ihm das Geschäft ruiniert. Marguerite Donadieu runzelt die Stirn. Und Sie denken, dass er aufgrund dieser Niederlage wieder Muslim geworden ist? Nicht wieder. Vorher war er ja Atheist. Vorher. Sie meinen, als Sie ein Kind waren? Auch davor noch, als er meine Mutter kennengelernt hat. Er war nie gläubig. Marguerite Donadieu wiegt sich in ihrem ergonomischen Drehsessel hin und her. Für einen Augenblick meine ich, dass sie Schwung nehmen will, um eine ganze Drehung zu vollbringen, aber dann hält sie an und blickt mit einem Funkeln in den Augen zu mir, passend zu den Paillettensandalen, die sie heute trägt. Sie vergessen, dass Ihr Vater auch einmal ein Kind war. Ein Junge, der in einer muslimischen Familie aufwuchs. Ich spüre einen Stich. Mein Vater ging in Netzhef auf die British School for Economics. So muslimisch kann sein Umfeld nicht gewesen sein. Vielmehr wurde er darauf gedrillt, seinem Land zu Wirtschaftswachstum zu verhelfen. Klar, das eine muss das andere nicht ausschließen. Aber wenn er an eine Sache geglaubt hat, dann wohl eher an den Panarabismus. Natürlich springt Donadieu sofort darauf an. Sie meinen Pan-Islamismus? Eben nicht, rufe ich. Ich sagte doch Arabismus, Pan-Arabismus. Ich verheddere mich in den Silben. Es ärgert mich, dass Donadieu in ihren Paillettensandalen den für mich bis dahin unanfechtbaren Atheismus meines Vaters zu einer flirrenden Fata Morgana machen will. Mein Vater glaubte daran, dass alle arabischen Länder sich zu einer großen Nation zusammenschließen sollten, die alle Araber vereint, und zwar ganz gleich, welcher Konfession sie sind. Er selbst verabscheute Religion. Warum hat er sich dann in Deutschland niedergelassen? Wie, warum? Na, wenn Ihr Vater all diese Ambitionen für den Nahen Osten hatte, warum ist er nicht dort geblieben, um sich dafür einzusetzen? Ich möchte aufspringen und Sie fragen, ob Sie sich den Weltfrieden wünscht. Und wenn ja, warum Sie dann glitzernd in Ihrer Itzi-Bitzi-Schubladenbutze hockt und nicht in die Politik geht, um sich aktiv dafür einzusetzen. Was weiß ich? Weil er in Saarbrücken studiert hat? Weil er sich in meine Mutter verliebt hat? Er wollte ja eigentlich zurück. Mit uns. Aber er wollte zurück als Iraker oder nicht eher als Deutscher? In mir zieht sich alles zusammen. Donadieu schiebt die Brille auf ihrem Nasenrücken hoch. Und als Kind hat er nicht praktiziert. Ich sacke tief in den Sessel, muss daran denken, wie Barbe behauptet hatte, dass unsere Familie von der heiligen Fatima abstamme. Den Taxifahrer in Bagdad hatte er Bruder genannt. Schiit? Ich auch, Bruder, hatte er zu ihm gesagt. Wie merkwürdig mir das damals vorkam. Oder wie er dort in Bagdad plötzlich zugegeben hatte, als kleiner Junge in die Moschee gegangen zu sein. Was spielt das für eine Rolle? Frage ich. Nun, ich denke nicht, dass Religion für ihren Vater tabu war, sagt Donadieu. Eher hat er sie verdrängt. Und ich glaube auch nicht, dass er dem Islam verfallen ist, bloß weil ihm ein Geschäft geplatzt ist. Es ist, als hätte sie mir einen schweren Stein auf die Brust gelegt, der mich tiefer drückt. Wenn der Sessel mich jetzt verschlingen wollte, würde ich mich widerstandslos ergeben. Mag sein. Wann hat er wieder angefangen zu praktizieren? Keine Ahnung. Als ich 13 oder 14 war. 2 Jahre nach dem Krieg. 1993? Ich lege den Kopf in die Nackenstütze des Sessels und starre an die Decke. Anfangs hat er nur ein Buch gelesen. Den Koran. Nein, ein anderes Buch über den Iblis. Den Iblis? Ich setze mich wieder aufrecht. Der Satan im Islam, ein verbotenes Buch. Von wem verboten? Von den Imamen? Das weiß ich nicht. Aber da standen wohl Sachen drin, was einem in der Hölle widerfährt, je nachdem, welche Sünde man begangen hat. Ich zucke mit den Schultern. In der Zeit hat er richtig Angst bekommen. Albträume, Halluzinationen, panische Anfälle. Meine Mutter glaubte, er hätte Drogen genommen. Keine Ahnung, ob das stimmt. Er behauptete, Dämonen gesehen zu haben. Dämonen? Ich nicke. Und dann hat er angefangen, den Koran zu lesen. Donadieu verschränkt die Arme über der Brust und schüttelt sich, als würde es sie frösteln. Welche Sünde? Fragt sie. Welche Sünde hat ihr Vater begangen, um es derart mit der Angst zu tun zu bekommen? Implosion. Am Mantelständer vor der Wohnungstür hing sein Parka. In der Diele roch es nach seinem Parfum. Noch im Gehen streifte ich meinen Schulranzen ab und lief ins Wohnzimmer. Dort war jedoch nur Maman und wie gewohnt lief um diese Uhrzeit eine ihrer Soaps im Fernsehen. »Dein Vater ist oben in seiner Raucherkammer«, sagte sie knapp. Sie war mir gegenüber tatsächlich noch immer eingeschnappt, als wäre zwischen uns etwas kaputt gegangen. Als hätte ich sie verlassen wollen. Dabei hatte ich Barbe doch bloß begleiten wollen, um meinen Verwandten zu helfen. Sie hätte genauso gut mitfahren können. Aber davon wollte sie nichts hören. Also hatte ich mich 1000 Mal bei ihr entschuldigt und in den vergangenen Tagen war es eigentlich besser zwischen uns geworden, aber heute irgendwie doch wieder nicht. Ich drückte ihr einen Kuss auf die kühle Wange und lief hinauf. Bereits auf den Stufen vernahm ich die Jazzmusik aus dem Raucherzimmer. Und dort saß Barbe dann auch in einem seiner Sessel mit den schwarz-weißen Bezügen, die Maman ihm genäht hatte, passend zu dem riesigen schwarzen Revolver an der weißen Wand. Weil aber die Dinge wohl nie schwarz-weiß waren, sondern mindestens so verwirrend wie pazifistische Hippies, die eine riesige Waffe an die Wand ihres Dachbodens malten, verhielt auch Barbe sich an diesem Tag sonderbar. Andererseits war er ja gerade erst aus dem Land der Widersprüche zurückgekehrt. »Habibi«, sagte er, als ich hereinkam, »wie war es in der Schule?« »Geht so.« Ich umarmte ihn. Er reagierte weniger enthusiastisch als sonst, wenn er von einer Reise zurückkam. Ich warf mich in den Sessel neben ihn. »Wie war es im Irak? Wie geht es Oma, den Cousins?« Er lächelte müde. »Die Stadt ist zerstört, das ganze Land. Aber ihre Wohngegend ist verschont geblieben, zum Glück.« »Und wie geht es Ihnen?« Aus der Anlage sang eine Frauenstimme in weinerlichem Amerikanisch. Er hörte keine Nachrichten. Zum ersten Mal seit Ewigkeiten, so kam es mir vor. »Du hast keine Ahnung, Leila«, sagte er. »Es war gespenstisch.« »Wo? Bei Oma Leila?« Barbe schüttelte den Kopf. »Meine Computer.« »Welche Computer?« »Die ich ans Ministerium verkauft habe.« Das lag für mich ungeheuer lange zurück. »Die Zukunft?« Er lachte auf. »Genau. Tja.« Dann blickte er in seine Hände, betrachtete etwas, das er zwischen den Fingern hielt. Es sah einem grauen Legostein ähnlich. »Was ist das?« »Eine Taste von einer Tastatur.« erreichte sie mir. Mehr haben sie mich nicht mitnehmen lassen an der Grenze. Alles konfisziert.
3: In Deutschland?
2: Nein, bei der Ausreise aus dem Irak.
3: Okay.
2: Ich wusste nicht recht, was ich mit alledem anfangen sollte. Weder mit der Taste noch mit Barbes Aussagen.
3: Das war gespenstisch, Leila. Gespenstisch.
2: Was denn? Was war gespenstisch?
3: Dort war überall Sand, im ganzen Ministerium. Am Boden, auf den Schreibtischen, auf den Sesseln. Sand auf den Tastaturen. Und in den Fenstern keine Scheiben mehr. Wie Diamanten sah das aus, die Scherben im Sand.
2: Gespenstisch, wiederholte ich. Und Barbe nickte langsam.
3: Als wäre ein Sandsturm hindurchgefegt. Oder die Wüste. Als hätte die Wüste versucht, dem Krieg zu entfliehen.
2: Mir lief ein Schauer den Rücken hinab. Ich stellte mir eine Wüste mit riesenhaften Sandbeinen vor. Was war das für ein Krieg gewesen, wenn sogar die Wüste ausgerissen war? Barbe legte die Taste auf den kleinen Tisch zwischen uns, nahm seine Schachtel Camel und klopfte eine Zigarette heraus.
3: »Wo war das?«, fragte ich.
2: Aus seiner Hemdtasche zog er ein Sippo-Feuerzeug, mit dem er sich die Zigarette anzündete.
3: »Im Ministry of Military.«
2: Er lehnte den Kopf an das Rückenpolster, inhalierte und starrte an die Decke.
3: »Das war viel Geld.«
2: »Warum bloß musste er so rätselhaft sprechen?«
3: »Tausende von Dollars, Leila. Tausende. Und die werden nicht zahlen. Keinen Cent.«
2: Deine Mutter hatte recht. Wehmütig lächelte er in die Ferne, als läge dort etwas, das nicht wieder einzufangen wäre.
3: »Die behaupten plötzlich, die Computer wären kaputt.«
2: »Das Ministry.« Er drehte den Kopf zu mir.
3: »Dabei habe ich sie mit eigenen Augen gesehen. Keine Schramme, Leila. Keine noch so winzige Schramme hatten die. Nichts. Nur ein bisschen Sand auf den Tastaturen.«
2: »Aber sind sie denn angesprungen?«
3: Barbe schüttelte den Kopf, ein leichtes Lächeln um die Mundwinkel, als wolle er es nicht glauben.
2: »Trotz Notstromgenerator. Keinen Piep haben die gemacht.«
3: »Dann waren sie kaputt, Barbe.«
2: »Aber wie? Wie können sie kaputt sein, wenn sie unversehrt aussahen?«
3: »Ich weiß nicht. Vielleicht wegen des Sands?«
2: »Ach was! Doch nicht alle Computer! Und wie ist der Sand überhaupt in die Büros reingekommen? Eine geheime Superwaffe muss das gewesen sein, von den Amerikanern.«
3: »Wie das denn?«
2: »Ultraschallwellen oder etwas in der Art. Etwas, das Technologie zerstört, ohne dass man es von außen wahrnimmt.«
3: Mir wurde mulmig. Das klang wie aus einem Spionagefilm und ich wollte nicht, dass es so etwas wirklich gab.
2: »Aber warum waren die Fensterscheiben zersprungen?«
3: »Das ist es ja. Gespenstisch.«
2: »Was hat der Minister dazu gesagt?«
3: Barbe lachte auf. »Der war nicht da. Da war niemand. Nur der Wärter. Und der versteht auch nicht, was passiert ist.«
2: Er nahm einen letzten Zug und drückte die Zigarette dann im Aschenbecher aus.
3: »Kann man nichts machen. Schlucken und verdauen.«
2: »Was?«
3: »Das Übel schlucken und verdauen. Musst du nicht Hausaufgaben machen? Und essen? Hast du schon zu Mittag gegessen, Leila?«
2: »Aber was ist mit Oma? Wie geht es Oma?«
3: Barbe fuhr sich durchs Haar.
2: »Schlecht.«
3: »Oh nein!«
2: »Wie allen dort. Die haben keinen Strom mehr, kein Wasser, nichts. Ist alles zerstört, im ganzen Land. Und da waren Kinder.«
3: »Wer? Die Cousins?«
2: Er schüttelte den Kopf.
3: »Andere Kinder.
2: Straßenkinder.«
3: »Egal.«
2: »Wieso? Was war mit den Kindern?«
3: »Komm, du musst essen gehen.«
2: »Aber Omas Haus steht noch.« Er nickte.
3: »Dann ist ja alles gut, oder?«
2: Wieder nickte er, sah mich aber nicht an.
3: Er wirkte, als wäre er in Gedanken dort.
2: »Hast du ihnen meine Schokolade gegeben?«
3: »Klar.«
2: »Was haben sie dazu gesagt?«
3: »Bitte, Leila, ich bin müde.«
2: »Es war zu wenig, oder? Sag schon.«
3: »Nein, Habibi, war es nicht.«
2: Seine Augen wurden wässrig, dann klopfte er mir mit der Hand auf den Oberschenkel.
3: Alles gut. Geh essen. Er nahm die graue Taste wieder vom Tisch, sank in sein Polster zurück und betrachtete sie zwischen seinen Fingern, ohne mich weiter zu beachten. Mein Magen drehte sich um. Es fiel mir wie Schuppen von den Augen. »Du warst nicht dort.« Er hielt inne und sah zu mir. »Natürlich war ich dort.« »Aber nicht im Haus, nicht bei Ihnen.« Zwischen seinen Augenbrauen blitzte eine Zornesfalte auf. »Ich habe den Proviant vor der Tür abgestellt und gut ist.« »Du hast sie gar nicht gesehen.« Sein Blick verdunkelte sich. »Bitte, Habibi, das verstehst du nicht.« Lebenszeichen. Anton. Dass es den noch gibt, hatte ich in der Zwischenzeit völlig vergessen. Soeben hat er die Firewall meines Handys durchbrochen. Er ist damit der Erste und Einzige, der das geschafft hat. Er muss jetzt erstmal schnell ein Kunstwerk erschaffen. Italien war teuer. Ein Sammler hat bereits zugesagt. Der kommende Gehaltscheck wird unser Glück. Paris, je t'aime, ruft Anton guter Dinge und ich weiß nicht, meint er mich? Paris, j'arrive, ruft er. Anton. Ja, Paris, c'est fini, sage ich und lege auf. Zwei Anrufe. Marguerite Donadieu ist heute auf Zack. Von wegen Psychologin. Eher sollte ich Psychiaterin sagen. Dabei weiß ich nicht einmal, wie man das richtig schreibt. Wohl aber weiß ich, dass sie eine ist. Neulich hat sie mir angsthemmende Pillen verschrieben. Nur Psychiater dürfen sowas. Wie bin ich überhaupt an sie geraten? Dunkel erinnere ich mich, dass sie mir von einer anderen Psychologin empfohlen worden war. Oder war es umgekehrt Donadieu gewesen, die mich kontaktiert hatte, weil die andere mich ihr einfach untergejubelt hatte? Oder war es die Tabakentwöhnungsexpertin gewesen, die mir bei einem Krisentelefonat riet, doch bitte wieder mit dem Rauchen anzufangen? Hatte die mich an Donadieu weitergeleitet? Wie auch immer. Haben Sie den Vertrag unterzeichnet, den Filmvertrag? Jetzt fängt die auch noch damit an. Steckt sie mit Dr. Barnamü unter einer Decke? Kreuzt der etwa nach Feierabend hier bei ihr auf? Und haben die dann nichts Besseres zu tun, als über mich zu reden? In einer ihrer Schubladen, wer weiß, kleine rosarote Porzellanelefanten. Ich muss unbedingt nachsehen, was in diesen Schubladen ruht. Ja, sage ich, daher die Panikattacken. Es stimmt, habe ich tatsächlich vollbracht. Blind zwar und trotzdem die richtige Zeile getroffen. Tutu war Zeuge. Und abgeschickt? Ja, auch dazu habe ich mich durchgerungen. Ganze zwei Pillen habe ich dafür schlucken müssen. Gut, sagt sie. Also wenn Sie mich fragen, ich weiß nicht, ob das gut ist. Panikattacken? Die werden sich legen. Nehmen Sie Ihre Medikamente? Ich nicke. Zurück zu Ihrem Vater, sagt sie. Und schon will ich wieder weg. Sie sagten, er war der Einzige in seiner Familie, der im Ausland studieren durfte? Ob seine Brüder nicht durften oder nicht wollten, weiß ich nicht. Aber ja, er war der Einzige. Dann war er sozusagen der Auserwählte in der Familie. Wenn Sie das unbedingt religiös bezeichnen müssen, meinetwegen. Dann lastete eine hohe Verantwortung auf ihm. Inwiefern? Die Familie setzte sicher große Hoffnungen in ihn. Der Sohn, der ins Ausland geht. Sie haben darauf vertraut, dass er sie versorgen wird. Blödsinn. Meine Onkel waren Professoren und Lehrer. Die konnten mit ihren Gehältern sehr gut für sich selbst sorgen. Und nach dem Krieg? Schwierig. Haben Sie Ihren Vater um Hilfe gebeten? Mir wird flau im Magen. Ich nicke. Sie haben angerufen, mindestens zweimal. Wann? Einmal vor dem Krieg, um Weihnachten herum war das, 1990. Da war das Wirtschaftsembargo schon verhängt. Worum haben Sie gebeten? So genau weiß ich das nicht. Mein Vater hat mit Ihnen geredet. Anschließend war er matt. Er sagte, dass sie wegen der Golfkrise beunruhigt wären. Ich denke, er hat es absichtlich vage formuliert, damit ich mir keine Sorgen machte. Er hat ihnen Geld und Essen geschickt. Das kam aber wohl nicht an. Und das zweite Mal? Das war nach dem Krieg, wieder um die Weihnachtszeit, Ende 1991. Das Jahr, in dem mein Vater es versäumt hatte, sie in Bagdad zu besuchen. Mein Puls beschleunigt. Versäumt. Wohl eher vermieden. Sehen Sie, das habe ich nie verstanden. Warum er nicht zu Ihnen ins Haus rein ist, wenn er doch schon vor der Tür stand? Er war mit dem Auto bis nach Bagdad gefahren. Ich fixiere Marguerite Donadieu und es ist klar, dass nicht sie mir eine Antwort darauf geben wird. Ich vermute, sage ich, dass meine Onkel ihn kurz danach auch angerufen haben, um ihn zur Rede zu stellen, und dass ich aber in dem Moment nicht da war. Keine Ahnung. Meine Eltern sprachen ja nicht über sowas, jedenfalls nicht vor uns Kindern. Verständlich, sagt Donadieu. Aber das zweite Telefonat ihrer Onkel, bei dem sie anwesend waren, das war also erst Weihnachten 1991. Da war der Krieg doch seit Monaten vorbei. Der schon, aber das Wirtschaftsembargo eben nicht. Das hielt die UN weiterhin aufrecht. Niemand verstand so recht, warum. Mein Rachen fühlt sich trocken an. Donadieu sinkt in ihren Sessel und zieht nachdenklich die Augenbrauen zusammen, als hätte sie Mühe, sich die Auswirkungen der Sanktionen auf die Menschen im kriegszerstörten Irak vorzustellen. Mir selbst fällt es schwer. Bei dem Wort Embargo denke ich sofort an einen riesigen, in Basra feststeckenden Frachter voller anonymer Container, die nicht ausgeliefert werden dürfen. Er ist so überwältigend, so kolossal, dass er einem die Sicht verdeckt, dahinter das große Sterben zu erkennen, das damit einhergeht. Wie verlief dieses zweite Telefonat ihrer Onkel mit ihrem Vater? Ich seufze. Skurril. Wie meinen Sie das? Ich starre auf die kreischend blauen Stiefeletten, die sie heute trägt, und erst allmählich fügt sich in meinem Kopf die Szene zusammen, die ich doch eigentlich gar nicht erzählen möchte. Mein Vater stand beim Esstisch in der Diele, den Hörer am Ohr, und schaffte es kaum, zu Wort zu kommen. Ich sehe zu Donadieu auf. Das war ein Mickey-Maus-Telefon. Die Gabel war Mickey mit gereckten Daumen und der Hörer sein blauer Rucksack. Ich nicke zu ihren Stiefeletten. In so einem leuchtenden Blau, fast ein Yves Klein-Blau. Donadieu lässt das kalt. Dabei kreischen mich ihre blauen Stiefeletten doch geradezu an. Blinzelnd schiebt sie ihre Brille über den Nasenrücken hoch. Das war das Skurrile? Das Mickey-Maus-Telefon? Nein. Mim. Wo auch immer wir Heiligabend verbrachten, bei uns in Saarbrücken gab es jedes Jahr einen prächtig geschmückten Weihnachtsbaum, der bis an die Decke ragte. In der Adventszeit wurde unsere Küche zu einer nach Zimt duftenden Weihnachtsbäckerei. Bei Weihnachtsmusik aus dem Radio buk Maman tagelang Zimtsterne und Butterkekse, Lebkuchen und Kokosmakronen, Spritzgebäck und sogar Trüffelpralinen. Der Seestern und ich waren für das Schmücken zuständig und Barbe für den Tannenbaum an sich. Am Wochenende vor Heiligabend fuhren wir mit ihm in unserem klapprigen Volvo Kombi mitten in den dicht bewachsenen Saarbrücker Wald hinein, in dem man seine Bäume selbst fällen durfte. Jedes Jahr wechselte der Standort, aber immer gab es den kleinen Glühweinstand mit Kinderpunsch und dicken, rotglänzenden Zuckeräpfeln. Und heute stand also wieder der große Moment unseres Ausflugs an. Ich hoffte, dass Barbe uns dieses Jahr vielleicht einen Zuckerapfel spendieren würde. Ich wollte so gerne herausfinden, wie so etwas schmeckte. Maman blieb zu Hause, um uns anschließend mit einem knusprigen Brathühnchen, Pommes und grünen Bohnen zu verköstigen. Aus der Küche hörte ich ihre Armreifen eifrig klimpern und es duftete schon verheißungsvoll bis in die Diele, wo der Seestern und ich bereits warm angezogen und startklar auf Barbe warteten. Ihm fehlten nur noch die Schuhe, als das Telefon klingelte. »Lass Maman dran gehen«, sagte ich. »Wir wollen los!« Mir war schon zu heiß in der Daunenjacke, Barbe aber legte den Zeigefinger an den Mund und kehrte mir den Rücken zu. Dann sprach er auf Arabisch in den Hörer. Ich sah zum Seestern, der mit einem Mal ebenso hellhörig wie ich wurde. »Das sind Sie, oder?« fragte mich der Seestern. »Das sind Sie!« Ich nickte. Am anderen Ende der Leitung schienen zwei oder drei unserer Onkel, vielleicht auch eine Tante, gleichzeitig auf Barbe einzureden. Sie klangen hektisch und waren so laut, dass sogar ich sie hören konnte. wobei mein Arabisch mittlerweile so schlecht war, dass ich kaum etwas verstand. »Hilf uns, Amir, hilf!« »Was mache ich?« fragte Barbe. »Nicht möglich! Schlecht! Ich mache! Nicht möglich!« Mehr verstand ich nicht. Dann war plötzlich nur noch ein Tuten zu hören. Barbe rief, »Hallo? Hallo? Shakir? Ich höre euch nicht!« Aber die Verbindung war abgebrochen. Er starrte entsetzt auf den Hörer, drückte ein paar Knöpfe, aber nichts geschah. Er blickte zu uns, atmete tief durch und legte den blauen Rucksackhörer auf Mickey Maus Rücken ab. »Eure Onkel spinnen!« »Was ist los?« fragte Maman, die aus der Küche dazukam. »Warum seid ihr denn noch hier?« »Das waren Shakir und Hamed«, sagte Barbe zu ihr. »Aus Bagdad? Sind sie denn noch in Bagdad?« fragte Maman. Barbe nickte. »Die verstehen mich nicht. Die wollen hierher. Aber das geht nicht. Das geht nicht!« Er lief in der Diele im Kreis. »Nein, das geht nicht«, wiederholte Maman mitfühlend. »Nicht?« fragte ich. Der Auserwählte. Donadieu reicht mir eine Schachtel Taschentücher rüber. Ich ziehe eines heraus und schneuze mich. »Wir haben Ihnen nicht geholfen.« »Sie waren noch ein Kind. Ihr Vater hätte Ihnen helfen müssen. Das war seine Aufgabe.« »Für die Familie im Irak war Ihr Vater der Versorger. Als erstgeborener Sohn hätte er Ihnen helfen müssen.« »Aber das war er doch gar nicht. Ali war der Älteste.« Donadieu stutzt. »Warum hat er nicht im Ausland studiert?« »Keine Ahnung. Vielleicht wollte er nicht.« »Sicher?« »Ja, oder ich glaube, Ali stand seinen Eltern nicht sehr nahe. Er war bei den Großeltern auf dem Land aufgewachsen damals, um der Tuberkulose zu entgehen.« »Und Ihr Vater?« »Er war der Erste, der bei seinen Eltern aufwuchs.« Donadieu nickt langsam. Somit fiel die Rolle des Erstgeborenen auf ihn. Er wurde auserkoren, später einmal das Familienoberhaupt zu sein. Mir stockt der Atem. Das war mir bisher nicht klar gewesen. Das klingt so. Wieso? Er wollte einfach nur im Ausland studieren. Das mag sein, aber das kam nicht ohne einen Preis. Ihr Vater hat sich damit seiner Familie gegenüber verpflichtet. Ich weiß nicht, wie es im Irak ist, aber in vielen Ländern ist es Brauch, Geschenke mitzubringen, wenn man die Familie besucht. Ja, klar. Mir wird heiß, ich will fort. Um sich dankbar zu zeigen, dass sie einem ermöglicht haben, ins Ausland zu gehen. Mag sein. Vor allem jedoch, um ihnen zu beweisen, dass man es geschafft hat, dass man seiner Rolle gerecht wird. Worauf wollen sie hinaus? Wie könnte ihr Vater sich gefühlt haben? Nicht erst nach dem Telefonat, sondern zuvor schon, nachdem er sein letztes Geld zusammengekratzt hatte. Geld, das eigentlich für ihre Familie in Saarbrücken bestimmt gewesen war. Sie sagten doch, dass ihre Mutter deswegen sauer war. Er fuhr trotzdem und hatte den Kastenwagen nur zur Hälfte gefüllt. Mehr konnte er sich nicht leisten. Genau, für ihn war es ein hoher Einsatz. Aber wie hat sich diese Wahrnehmung wohl verschoben? Als er eine verwüstete Heimat entdeckte, das wahre Ausmaß des Grauens sah, in echt, nicht im Fernsehen, nicht abzuschalten, von der Grenze an hinunter bis nach Bagdad. Was hat das mit ihm gemacht? Und wie mag er sich dann gefühlt haben, als er mit den paar lächerlichen Paletten Proviant vor der Haustür seiner Mutter stand, er, der Auserwählte? Alles verschwimmt vor mir. Wie ich, mit meiner blöden Aero-Schokolade, nur 1000-mal schlimmer.
1: Safia al-Baghdadi mit der 14. vorletzten Folge aus ihrem Roman Unser Haus mit Rutsche, Gemeinschaftsproduktion von HR, NDR, MDR und SR mit dem Hörbuchlabel Speak Low. 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
4: Um 9 Uhr mit Astrid Fietz. Der Dieselpreis ist auf einem neuen Rekord hoch. An den Tankstellen kostete heute früh der Liter im Schnitt 2,45 Euro. Die Bundesregierung will die Bürger bei den Spritpreisen entlasten. Konkret ausgestaltet sind die Pläne aber noch nicht. Diskutiert werden eine spezielle Übergewinnsteuer, zeitweise Steuersenkungen, ein Preisdeckel und auch gezielte Zahlungen an besonders belastete Menschen. Für die spricht sich die Wirtschaftsweise Monika Schnitzer aus. Im Morgenmagazin von ARD und ZDF bezeichnete Schnitzer Steuersenkungen bei Benzin und Diesel zwar als schnelle, aber nicht zielführende und teure Maßnahme nach dem Gießkannenprinzip.
5: Natürlich kann man jetzt schnell den Benzinpreis senken, indem man die Steuern senkt. Aber nochmal, das ist nicht der richtige Weg. Wir müssen an der Stelle uns einfach auch mal klar machen, wir sind hier in einer Kriegssituation. Ein Krieg, den wir uns ausgewählt haben, aber ein Krieg, der geführt wird. In einem Krieg geht es den Menschen schlechter. Auch uns geht es deswegen schlechter. Und diese Einsicht muss man allmählich mal haben. Wir können nicht erwarten, dass wir einfach immer alle Menschen in allen Lebenslagen, eben auch in einer Kriegssituation, für alles kompensieren.
4: Die Wirtschaftsweise Schnitzer. Kanadas Premierminister Carney hält heute eine Rede im EU-Parlament. Der Auftritt folgt einen Tag, nachdem EU-Kommissionspräsidentin von der Leyen dem Land eine assoziierte Mitgliedschaft angeboten hatte. Aus der NDR-Nachrichtenredaktion Klaas Christoffersen.
6: Es ist unklar, wie eine solche Zusammenarbeit genau aussehen soll, ohne dass Kanada formal EU-Mitglied wird. Die europäischen Staaten haben mit Kanada bereits das Freihandelsabkommen CETA geschlossen, das vorläufig angewendet wird. 10 Mitgliedstaaten haben es aber noch nicht ratifiziert. Die Initiative von EU-Kommissionschefin von der Leyen hängt mit der unberechenbaren Handels- und Außenpolitik der USA zusammen. Präsident Trump bezeichnete eine mögliche Anbindung Kanadas an die EU als lächerlich und drohte Europa mit hohen Zöllen und sogar einem Handelsstopp in bestimmten Bereichen.
4: Die CDU-CSU-Bundestagsfraktion hatte EU-Pläne für ein Social-Media-Verbot für Kinder kritisiert. Diese seien nicht ausreichend, sagte Fraktionsvize Weisgerber der Augsburger Allgemeinen. Der sogenannte Kids Act könne nur ein erster Schritt auf europäischer Ebene sein. Nötig sei ein Schutzkonzept mit abgestuften Altersgrenzen. Hier sei auch Deutschland gefragt, so Weisgerber. EU-Kommissionspräsidentin von der Leyen will ihre Pläne heute im Detail vorstellen. Ihr zufolge sollen Kinder unter 13 Jahren keinen Zugang zu Social Media bekommen. Dürfen private Chatnachrichten einfach an Dritte weitergeleitet werden? Diese Frage beschäftigt heute den Bundesgerichtshof. Er soll prüfen, ob es sich dabei um einen Verstoß gegen die Europäische Datenschutzgrundverordnung handelt. Konkret geht es um einen Fall aus Hessen. Zwei Freundinnen hatten sich per Chat regelmäßig über die Chefin der einen Frau ausgetauscht. Dann zerstritten sich beide. Die andere Frau leitete die Chats an die Chefin weiter. Ihrer Freundin wurde daraufhin gekündigt. Sie zog vor Gericht und fordert Schadenersatz. Heute wird Deutschlands größter Offshore-Windpark vor der Nordseeinsel Borkum offiziell eröffnet. Zum Festakt in Hamburg wird unter anderem Bundesumweltminister Schneider erwartet. Wie wichtig der Windpark für die Stromversorgung ist, erklärt Svenja Nanninger.
7: Der Windpark Heydreidt hat eine Leistung von 960 Megawatt. Das entspricht in etwa der Leistung eines Atomkraftwerks. 1,1 Millionen Haushalte können laut Energieversorgungsunternehmen NBW rechnerisch mit Strom versorgt werden. Der Festakt heute ist jetzt also der nächste große Schritt in dem Projekt. Das erste Windrad hatte schon im November vergangenen Jahres Strom ins Netz eingespeist. Seit gut einem Monat sind die 64 Anlagen etwa 85 Kilometer nordwestlich von Borkum alle fertig installiert. Im Oktober soll Heydreidt einer NBW-Sprecherin zufolge mit der vollen Netzkapazität einspeisen.
4: Die für heute geplanten Arbeiten an einem Seekabel vor St. Peter-Ording fallen aus. Nach Angaben von SH-Netz ist der Wellengang zu stark, um die nötige Arbeitsplattform aufs Wasser zu bringen. Ein neuer Versuch ist demnach für Dienstag geplant. Durch die Verschiebung bleibt auch der zunächst angekündigte Ausfall von Internet und Festnetz auf Helgoland aus. Das Seekabel versorgt die Hochseeinsel mit Strom. Die Arbeiten sind notwendig, weil die Verbindung zum Erdkabel auf dem Festland immer wieder freigespült wurde. Das waren die Nachrichten. Das Wetter in Norddeutschland. Heute dichte Wolken und einzelne Schauer. Im Osten und Südosten lange trocken und etwas Sonne bei 16 bis 20 Grad. Morgen erst Regen im Süden und Südosten, sonst Sonne und dichte Wolken im Wechsel, gebietsweise Schauer und Gewitter bei 17 bis 20 Grad. Am Sonnabend etwas Sonne, teils Regen, 17 bis 21 Grad und am Sonntag ähnlich bei 17 bis 20 Grad. Es ist 9.05 Uhr.
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1: Dreimal auf Holz klopfen, sagt man ja, wenn man Glück wünscht oder wenn man sich alles Gute wünscht. Und das kommt teilweise daher, dass früher Bergleute an die Streben geklopft haben, um zu gucken, ist das alles auch sicher hier in diesem Stollen. Oder dass Matrosen, die angehört wurde, erstmal auf die Planken geklopft haben, um zu gucken, ist das auch wirklich ein Schiff, bei dem man mit kann. In diesem Fall hat es eine andere Bedeutung, denn es wird auf die Notenpulte geklopft mit den Bögen bei diesem Orchester. Vielleicht das ein oder andere Opernorchester bringt extra die billigen Bögen mit, um die teuren nicht kaputt zu machen. Und es ist sogar 2x3, also 6x wird geklopft bei der Ouvertüre von Il Signor Bruschino von Gioacchino Rossini. Guten Morgen.

Musik mit besonderem Effekt, Ouvertüre zu Il Signor Bruschino von Gioachino Rossini. Das war das Orchester der Mailänder Scala unter Riccardo Chailly. Und warum genau klopfen die zweiten Geigen? Sind das hier einen trockenen, frechen Rhythmus? Es ist ein musikalischer Schabernack, mehr oder weniger, von Rossini. Vorankündigung einer Verwechslungskomödie, die jetzt gleich folgen wird. 1813, damals war das noch ein bisschen anders. Übrigens nicht die Pulte von heute, sondern Blechdeckel der Kerzen, die da dran waren. Das klang offensichtlich noch ein bisschen heller und respektloser. Hat bei der Uraufführung tatsächlich für ein wenig Unmut gesorgt und die Leute haben gedacht, was ist denn das? Ein besonderer musikalischer Effekt von Gioachino Rossini, der das Orchester hier um einen Klang erweitert hat. 11:59 ist es, wir hören Ballettmusik von Alexander Glasunow.

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Christian Tetzlaff zusammen mit der tschechischen Philharmonie, Scherzando, zweiter Satz der Symphonie Espagnole von Édouard Lalo, um gleich 20 nach 9 auf NR Kultur. Gestern Abend ging's los, das 21.

0: Reeperbahn-Festival. Der Hamburger Kiez wird in den kommenden Tagen, vor allem aber in den kommenden Nächten, zum Treffpunkt für Musikfans, auch für die Musikbranche. Mehr als 400 Acts aus 40 Ländern sind dabei und das an 4 Tagen. Live auf den großen und auch auf den kleinen Bühnen der Stadt. Auf jeden Fall viel mehr, als das durch die Clubs wandernde Publikum überhaupt wahrnehmen kann. Also, das Angebot ist also deutlich größer als das, was man erleben kann. Was macht man also? Sich akribisch vorbereiten? Das wäre die eine Möglichkeit. Oder einfach so treiben lassen. Johanna Schmidt hat beides ausprobiert, war gestern den ganzen Abend lang unterwegs, um Stimmen und auch Stimmungen zu sammeln.
1: Wie erschließt man sich eigentlich ein Festival, bei dem es so viele KünstlerInnen zu entdecken gibt? Erst einmal am besten wahrscheinlich ohne Angst davor zu haben, etwas verpassen zu können. Und weiter? Da haben die FestivalbesucherInnen ganz unterschiedliche Herangehensweisen. Ich beispielsweise plane zum großen Teil schon vorab, wen ich gerne sehen möchte. Gestern waren das zum Beispiel Dove et Liana. Das französische Trio macht Italo-Disco-Sound und ist für den Anchor Award, den Newcomer-Preis des Reeperbahn-Festivals, nominiert. Manchmal gibt es aber auch ganz andere Anreize als eine Award-Nominierung, um ein Konzert zu besuchen.
2: Passt so ins Programm gerade. Und ich mag die Location hier.
1: Die Location. Das ist in diesem Fall die St. Pauli-Kirche am Pinnersberg. Und die Künstlerin, die auftritt, heißt Clara Mann. Erst im vergangenen Jahr hat die Singer-Songwriterin aus England ihr Debütalbum Rift veröffentlicht.

0: immer voll schön, weil es so viele Bands gibt, die so klein sind und die man irgendwie entdecken kann. Deswegen finde ich das gar nicht schlimm, mich noch nicht wirklich auszukennen.
1: Das sagt mir Festivalbesucherin Vanessa, die hier gerade mit ihrer Freundin Jana auf den Start des Konzerts der Band Das Beat aus Berlin wartet und die Konzertplanung eher locker angeht. Das Beat. Für mich ein persönliches Highlight des gestrigen Reeperbahn-Festivals. Ein weiteres Highlight, festzustellen, wie wichtig und wie schön das Entdecken von Musik jenseits von Algorithmen ist.
2: Also ich höre mir alles ganz genau an vorher und jetzt habe ich eine voll geile neue Playlist.
1: Und wie viel Spaß es macht, eine Playlist selbst zusammenzustellen. Das hier, das ist Farawas. Sie kommt aus dem Iran und lebt mittlerweile in Berlin. Ich bin bei ihrem Konzert auf Empfehlung eines Freundes und während ich in der Schlange stehe und auf den Einlass warte, habe ich noch zwei Empfehlungen für die kommenden Tage eingeholt, die ich gerne weitergebe. Auch hier ganz ohne Algorithmus.
3: Amistad und Plattdeutsch.
4: Johanna Schmidt über den gestrigen Eröffnungstag des Reeperbahn-Festivals in Hamburg. Noch bis Samstag jede Menge Auftritte, viel zu entdecken. Natürlich auch weiteres dazu hier bei uns im Programm, bei NDR Kultur und auch online unter ndr.de.

0: Ballettmusik aus Faust von Charles Gounod hier mit dem Philharmonischen Orchester Vorpommern, dirigiert von Florian Cismadia. 9.30 Uhr ist es.
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0: Kurzen Blick auf die Nachrichten. Der US-Kongress hat verschärfte Sanktionen gegen Russland beschlossen. Das Gesetz soll vor allem für die Öl- und Gasexporte gelten, mit denen Russland seinen Angriffskrieg gegen die Ukraine finanziert. Jetzt fehlt nur noch die Unterschrift von US-Präsident Trump. Der hat schon Zustimmung angedeutet. Wasser wird weltweit weniger. Das zeigt ein Bericht der Weltwetterorganisation. Flüsse führen weniger Wasser, Gletscher schmelzen und an vielen Orten sinkt der Grundwasserspiegel. Fast 2/3 der untersuchten Brunnen hatten 2025 weniger Wasser als üblich. Dadurch könnte sauberes Trinkwasser in vielen Regionen knapp werden. Das Wetter bei uns, dicke Regenwolken am Himmel, die auch Schauer bringen, länger trocken bleibt es vor allem im Osten und Südosten. Temperaturen so zwischen 18 und 21 Grad. Ich bin Philipp Schmid. Guten Morgen.

0: Menuett der böhmischen Suite in D-Dur von Antonín Dvořák. Das war hier das NDR Elbphilharmonieorchester, dirigiert von Thomas Hengelbrock am Donnerstagvormittag. Gestern ist einiges schon angeklungen in ihrer Rede zur Lage der Europäischen Union. EU-Kommissionspräsidentin Ursula von der Leyen will heute ihren Plan noch ein bisschen ausführlicher vorstellen. Heute Vormittag, wie Kinder auf Social-Media-Plattformen besser geschützt werden können. Was ist genau geplant und wie kann das überhaupt funktionieren? Katrin Schmid berichtet aus Brüssel.
1: Now is time for Europe to act. No social media under the age of 13. No personal account under the age of 15.
2: Kein Social Media unter 13, kein eigener Account unter 15. Damit hat EU-Kommissionschefin Ursula von der Leyen bereits in ihrer großen Rede zur Lage der EU entscheidende Eckpfeiler des Kids Acts genannt. Heute, einen Tag später, stellt sie auch ihn persönlich vor, weil es auch eine Herzensangelegenheit sei, als Mutter von 7 Kindern und Oma von 6 Enkelkindern. Vorausgegangen aber war die monatelange Arbeit einer Expertengruppe. Die 4 bis 6 Stunden, die Jugendliche in Europa im Schnitt täglich auf Social Media verbringen, schaden der Gehirn- und Persönlichkeitsentwicklung, resümiert der Vorsitzende dieses Gremiums, der Forscher und Jugendpsychiater Jörg Fegert.
3: Auf der Basis der vorliegenden Evidenz empfehlen wir deshalb die EU-weite harmonisierte Einführung einer Zugangsbeschränkung zu Social Media Plus für Kinder unter 13 Jahren.
2: Aber gerade auch danach lauerten eben gravierende Gefahren, so die Kommissionschefin.
1: Day and night, parents see the costs. Loss of sleep, anxiety, even self-harm. And in a growing number of cases,
2: Tag und Nacht erleben Eltern die verheerenden Folgen. Schlafmangel, Ängste, ja sogar Selbstverletzungen. Und in immer mehr Fällen kommt es sogar zu tödlichen Tragödien, so wie zum Beispiel im Fall von Olea, einem 14-jährigen Mädchen aus Belgien. Olea nahm sich genau vor einem Monat das Leben, nachdem sie Opfer von Cybermobbing wurde. Ihre Geschichte ist so tragisch und voller Leid.
1: The story is so tragic and so full of sorrow.
2: Und Oleas Mutter habe sie öffentlich erzählt, damit sich was ändere, argumentiert Ursula von der Leyen. Ihr Plan also, nicht nur Social Media, sondern auch Gaming-Plattformen und sogenannte KI-Begleiter, die eine emotionale Beziehung zu ihren Nutzerinnen und Nutzern aufbauen, sollen auch ab 13 Jahren nur eingeschränkt nutzbar sein. Die Jugendlichen sollen sogenannte Mini-Konten nutzen dürfen, also Profile, die von Eltern eingerichtet und beaufsichtigt werden, mit eingeschränkten Funktionen und einer begrenzten Nutzungszeit von einer Stunde pro Tag. Ab 15 Jahren sollen Jugendliche die Online-Dienste dann selbstständig nutzen können, aber
1: we do not have to accept addictive features.
2: Wir müssen Funktionen, die auf Sucht abzielen, nicht hinnehmen. Wir müssen nicht akzeptieren, dass Kinder in den Sog immer extremerer Inhalte geraten. Und wir müssen nicht hinnehmen, dass Fotos von Mädchen für KI-generierte, sexualisierte Bilder missbraucht werden. Geplant ist deshalb eine Beweislastumkehr. TikTok, Instagram und Co. müssten demnach zuerst beweisen, dass sie den Jugendschutz in Europa einhalten, bevor sie Minderjährigen auf den Plattformen einen Account anbieten. Die EU-Kommission versteht unter diesem Safety by Design auch etwa, dass Social-Media-Plattformen keine suchtfördernden Algorithmen haben und Funktionen wie endloses Scrollen oder das automatische Abspielen von Videos deaktiviert sind. Die EU-Kommissionschefin weiß auch heute bei der Vorstellung des Kids Acts um die unterschiedlichen Pläne in den EU-Staaten und es liegt in deren Ermessen, Altersgrenzen national festzulegen. Dann aber müssten die Eltern kontrollieren, ob sich ihre Kinder an die Regeln halten. Will man aber stattdessen die Plattform in die Pflicht nehmen, habe der gemeinsame EU-Weg einen entscheidenden Vorteil, so Ursula von der Leyen. Europa als Ganzes hat die Macht, dort zu handeln. Denn wir können entscheiden, wie die Regeln sind und nicht Big Tech. Oder zumindest ist es allein die EU-Kommission in Brüssel, die im Rahmen der Digitalgesetze den Social Medias dieser Welt neue Regeln auferlegen kann.
0: Heute Vormittag will die Chefin der EU-Kommission uns, Ursula von der Leyen, den Plan vorstellen, wie Kinder auf Social-Media-Plattformen besser geschützt werden können. Den sogenannten Kids Act hören Sie natürlich im Lauf des Tages hier bei uns auf NDR Kultur. Klar, einfacher gesagt als getan, aber als Papa würde ich sagen, wichtig vor allem hinschauen, begleiten und immer mal wieder sagen, ach, ich nehme mehr Zeit, wollen nicht wir beide was miteinander machen.

André Bilov zusammen mit der NDR Radiophilharmonie unter Frank Beermann. Das war Legende von Christian Sinding um 8:10 auf NDR Kultur. Neues Album von Pianisten Jean-Baptiste. Drei neue Alben hat er eigentlich gleich zusammen veröffentlicht. Eine Trilogie bestehend aus Mozart und Monk. Black Mozart, Monk Meditations und Monk Movements. Wir hören von Thelonious Monk, Suzu's Back in Town.

Im Original von Thelonious Monk, neues Album von John Batiste, das war Suzu's Back in Town. 9:55 wird es gleich, das war der Morgen. Ralitza Nikolov begleitet Sie gleich durch den Vormittag. Ich bin Philipp Schmid, freue mich ab jetzt auf morgen früh. Einen glücklichen Donnerstag.

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1: Um 10 Uhr mit Astrid Fietz. Im Schnitt 2,45 Euro. So teuer war Diesel in Deutschland noch nie zuvor. Das zeigt eine neue Auswertung des ADAC. Während die Spritpreise neue Rekorde knacken, wird über Entlastungsmaßnahmen für Bürgerinnen und Bürger diskutiert. Aus der NDR Nachrichtenredaktion Hauke Schelling.
2: Hilfszahlungen für Menschen, die aufs Auto angewiesen sind, sich tanken, aber nur noch schwer leisten können. Das schwebt Wirtschaftsministerin Reiche vor und das findet bei Expertinnen und Experten auch Anklang. Sowohl die Wirtschaftsweise Schnitzer als auch der Leiter des IFO-Instituts Fuß äußerten sich dahingehend. Reiches Idee einer Mehrwertsteuersenkung beim Sprit nannte Schnitzer dagegen im Morgenmagazin von ARD und ZDF eine teure Hilfe nach dem Gießkannenprinzip. So eine Steuersenkung käme auch Menschen zugute, die die hohen Spritpreise problemlos bezahlen könnten, erklärte IFO-Chef Fuß im Bayerischen Rundfunk. Unionsfraktionschef Frei hatte gestern angekündigt, Entlastungen bei den Spritpreisen könnten bereits Anfang kommenden Monats greifen.
1: Kanadas Premierminister Carney hält heute eine Rede im EU-Parlament, einen Tag nachdem EU-Kommissionspräsidentin von der Leyen dem Land eine assoziierte Mitgliedschaft angeboten hatte. Das heißt, jenseits einer Vollmitgliedschaft, aber mit deutlich mehr Rechten als andere Länder, die eng mit der EU zusammenarbeiten. US-Präsident Trump hat vor einer zu engen Anbindung Kanadas an die EU gewarnt. Falls das in böser Absicht geschehe, werde er mit sehr hohen Zöllen reagieren oder den Handel mit der EU ganz einstellen. Bundesfamilienministerin Prien hat ein EU-weites Social-Media-Verbot für Kinder unter 13 Jahren begrüßt. Die EU-Kommission will heute Einzelheiten ihres Gesetzesvorschlags präsentieren. Prien betonte im Morgenmagazin von ARD und ZDF, die digitalen Plattformen seien verantwortlich dafür, eine Alterskontrolle durchzusetzen. Die Voreinstellungen der Apps für Minderjährige müssten außerdem übersichtlicher gestaltet werden, forderte die CDU-Politikerin. Sie will zusätzlich zu den geplanten EU-Vorgaben eigene nationale Regelungen zum Jugendschutz bei Social Media vorlegen. Der ChatGPT-Entwickler OpenAI hat 6 neue KI-Zwischenfälle öffentlich gemacht. Das Unternehmen nannte sie unerwartet und besorgniserregend. Die Vorfälle stammen aus den letzten 6 Monaten. Aus Los Angeles, Antje Sieb.
3: Es geht dabei um KI-Modelle, die bei verschiedenen Tests der Firma zum Beispiel gezielt ihre Handlungen verschleiert haben. So hätten Modelle sich etwa selbst Anweisungen hinterlassen, Fehler zu verstecken oder sich nicht an Beschränkungen zu halten. Man wolle in Zukunft solche Zwischenfälle schneller melden, kündigte OpenAI an. Einige Chefs großer KI-Firmen sprechen sich derzeit dafür aus, die Entwicklung von KI zeitweise zu bremsen und fordern dazu internationale Regeln. Präsident Donald Trump hält die Sorge um KI allerdings für übertrieben. Die USA müssten auf diesem Gebiet führend bleiben.
1: Die niedersächsischen Sozialgerichte beklagen eine Flut von Klagen und Anträgen, die mit Hilfe von künstlicher Intelligenz verfasst wurden. Wie das Landessozialgericht Niedersachsen-Bremen mitteilte, gab es im ersten Halbjahr 2026 mehr als doppelt so viele Einanträge auf Rechtsschutz als im Vorjahreszeitraum. Die Zahl der Klagen erhöhte sich um rund ein Fünftel. Dabei ging es meist um Sozialleistungen wie die Grundsicherung. Die Vizepräsidentin des Landessozialgerichts Huss führt den Anstieg darauf zurück, dass Kläger zunehmend KI-Programme nutzten. Dabei würden oft Gerichtsentscheidungen zitiert, die es gar nicht gibt. Die für heute geplanten Arbeiten an einem Seekabel vor St. Peter-Ording fallen aus. Nach Angaben von SH-Netz ist der Wellengang zu stark, um die nötige Arbeitsplattform aufs Wasser zu bringen. Ein neuer Versuch ist demnach für Dienstag geplant. Das Seekabel versorgt die Hochseeinsel mit Strom. Die Arbeiten sind notwendig, weil die Verbindung zum Erdkabel auf dem Festland immer wieder freigespült wurde. Die NASA hat auf dem Mond einen riesigen Krater entdeckt, der erst vor kurzem entstanden ist. Laut einer Studie hat der Krater einen Durchmesser von 222 Metern und ist der größte, der jemals im Sonnensystem gefunden wurde. Die Forscher schreiben, dass der Krater durch den Einschlag eines Kometen oder Asteroiden entstanden sei, der so groß sei wie ein 6-stöckiges Haus. Ein solches Ereignis komme höchstens einmal im Jahrhundert vor. Und das waren die Nachrichten. Das Wetter in Norddeutschland. Heute dichte Wolken und einzelne Schauer. Im Osten und Südosten lange trocken und etwas Sonne. Höchstwerte 16 bis 20 Grad. Morgen zunächst Regen im Süden und Südosten. Ansonsten Sonne und dichte Wolken im Wechsel. Gebietsweise Schauer und Gewitter bei 17 bis 20 Grad. Am Sonnabend etwas Sonne und teils Regen bei 17 bis 21 Grad. Am Sonntag ähnlich bei 17 bis 20 Grad. Es ist 10.04 Uhr.
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4: Einen wunderschönen guten Morgen. Nach dem Essheim F und den Festspielen Mecklenburg-Vorpommern ist vor dem Harz Classic Festival in Clausthal-Zellerfeld am 25. September nächste Woche gastieren Christiane Karg und die NDR Radio Philharmonie mit Andreas Ottensamer, heute zunehmend als Dirigent aktiv.
5: Ausgesprochen interessant. Ich glaube, so wahnsinnig viele Konzerte mit Andreas Ottensamer als Dirigent hat es noch nicht gegeben. Und ich freue mich, dass er sich diesem anspruchsvollen Programm stellt bei uns.
4: Und was das für ein Programm ist, das erzählt uns der künstlerische Leiter Hans-Christian Wille in dieser Stunde hier auf NDR Kultur.

Musikalisch sind wir schottisch unterwegs in dieser Stunde auf NDR Kultur. Das war Hesperion 21 unter Leitung von Jordi Savall mit diesem schottischen Tanz von William Braid, der zu Beginn des 17. Jahrhunderts auch viel in Hamburg unterwegs war und tätig war. Bevor die NDR Radiophilharmonie das Harz Classics Festival eröffnet, in der kommenden Woche tritt sie heute mit ihrem Chefdirigenten Stanislav Kuchanowski in Wolfsburg auf. Mit einem sehr süffigen Programm, die argentinische Pianistin Ingrid Flitter spielt das vierte Klavierkonzert von Beethoven. Außerdem gibt es die Symphonie Classique von Sergei Prokofjew und die zweite Sinfonie von Johannes Brahms im Scharun-Theater in Wolfsburg. Und es gibt noch ein paar Tickets heute Abend ab 20 Uhr. Und apropos Brahms, als Max Bruch im hohen Alter zurückgeschaut hat auf sein Leben, hat er sich mit Brahms verglichen und ziemlich hellsichtig gesagt, in 50 Jahren wird sein Glanz, also der von Brahms, als der des überragenden Komponisten aller Zeiten hell erstrahlen, während man sich meiner hauptsächlich nur wegen meines G-Moll-Violinkonzerts erinnern wird. Eine, die sich auch für die anderen Violinwerke von Bruch stark macht und versucht, dem entgegenzuwirken, was tatsächlich ja so ist. Man denkt immer an das G-Moll-Violinkonzert und gerne an das Adagio von Bruch, ist die Geigerin Antje Weithaas. Da ist zum Beispiel eben auch diese Fantasie für Violine und Orchester unter freier Benutzung schottischer Volksmelodien von Max Bruch. Antje Weithaas und die NDR Radio Philharmonie, dirigiert von Hermann Bäumer.

0: Der Beginn der schottischen Fantasie von Max Bruch in der Aufnahme mit Antje Weithaas und der NDR Radiophilharmonie unter Leitung von Hermann Bäumer. 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Klassische Musik ist ein Kulturgut, das es zu erhalten gilt. Das ist in diesem Jahr das Motto des Harz Classics Festivals in Clausthal-Zellerfeld im Oberharz. Große Worte. Der künstlerische Leiter Hans-Christian Wille sieht es so.
1: Das ist die Aufgabe oder der Auftrag, den wir haben. Wir fühlen uns ja nicht mehr als reine Konzertveranstalter, als Festivalschaffende auch, sondern darüber hinaus etwas zu vermitteln. Gibt es diesen schönen Begriff, was Nachhaltiges? Und wir sehen, dass es eine große Verschiebung im Kultur-, im Konzertveranstaltungsbereich gibt, besonders was das Nachwuchspublikum anbelangt. Das ist sehr wichtig, denn wir haben auch so ein bisschen mehr und mehr den Auftrag, dort in die Bresche zu springen, wo es Defizite gibt.
0: Wenn zum Beispiel Musiklehrer in Rente gehen und ihre Stellen nicht wiederbesetzt werden, entstehe eine Lücke, erklärt Hans-Christian Wille.
1: Und das zeigt eigentlich, dass wir am Stellenwert der klassischen Musik und der Kultur sehr viel arbeiten und bewegen müssen. Und das ist unser Auftrag.
0: Stichwort Nachwuchspublikum. Der Pianist Igor Levit ist in diesem Sommer bei den sommerlichen Musiktagen Hitzacker gewesen und sagte mir da im Gespräch, wir müssten uns dieser Frage immer wieder stellen. Einer Frage, die wir uns eigentlich schon seit Jahrzehnten stellen. Wie können wir ein jüngeres Publikum ansprechen? Wie erreichen? Grundlage sei immer, wir liefern Top-Qualität auf der Bühne, so Igor Levit. Und das ist es auch, was in Clausthal-Zellerfeld geliefert wird. Auch in diesem Jahr wieder, betont Hans-Christian Wille.
1: Ich glaube, das ist etwas, was außer Frage steht. Das steht nicht zur Disposition, dass man sagt, gehen experimentelle Wege, was die Qualität anbelangt. Aber wir haben, sagte ich ja schon, den Auftrag, vielleicht neue Wege zu suchen. Da sind wir nicht die Einzigen. Der Name Igor Levit fiel ja schon. Da spielt ja auch dann der Mehrwert der Musikerläuterung eine große Rolle und der Grenzgang mit anderen Künstlern zusammen.
0: Und beim Harz Classics Festival hat jedes Programm seine eigene Geschichte. Zum Beispiel hat das Eröffnungskonzert mit der NDR Radiophilharmonie ein Motto, das scheinbar leicht rüberkommt: Italian Dream.
1: Dieses Motto bezieht sich auf Italien, aber wir haben zum Beispiel im ersten Teil Mozart-Arien, gesungen von Christiane Karg, unterbrochen durch eine sehr nachdenkliche Komposition von Franz Schräker, der ja verfolgter Komponist war. Und dann kommen nochmal wieder Mozart-Arien. Das heißt, wir stellen Opera Buffa, Opera Seria mit einer sehr nachdenklichen Komposition gegenüber. Und dann kommt natürlich etwas sehr Populäres. Im zweiten Teil kommt die italienische Symphonie von Felix Mendelssohn Bartholdy.
0: Große Namen waren schon beim Harz Classics Festival zu erleben mit der NDR Radiophilharmonie. Albrecht Mayer zum Beispiel, der Solo-Oboist der Berliner Philharmoniker. In diesem Jahr steht erstmals Andreas Ottensamer am Pult. Nach seiner Karriere als Solo-Klarinettist, eben auch der Berliner Philharmoniker, hat er sich aufs Dirigieren verlegt. Und in zwei weiteren Konzerten wird es ein Musikfest geben mit einem Jazzprogramm mit dem Alexandrina Simeon Quintett und dem Trompeter Benny Goodman am 6. November. Und Ende November kommt dann Fasil Say mit den Goldberg-Variationen von Bach und eigenen Werken. Und apropos Musikvermittlung. Vor dem Konzert mit Fasil Say wird es ein Werkstattgespräch geben, in dem er über ein sehr hintergründiges Komponieren spricht. Seit etlichen Jahren findet in der Robert-Koch-Schule in Clausthal ein Begleitprogramm statt für Schülerinnen und Schüler noch dazu. Diesmal am Vormittag des 6. November.
1: Beim Workshop wird speziell das Thema Chor im Vordergrund stehen. Und wir hoffen, dass wir es in diesem Jahr schaffen, dass wir etwas erarbeiten bei dem Workshop, was dann auch bei dem Konzert am 6. November am Abend erklingt. Also nochmal mehr eine Brücke bauen, damit wir junge Leute, die musikaffin sind, begeistern, etwas vorzubereiten, was dann eventuell, wenn sie sich trauen, im Konzert auch dargeboten wird. Und dadurch haben sie natürlich einen ganz besonderen Zugang. Also kein reiner Frontal-Präsentations-Konzertunterricht, sondern wirklich Interaktion. Und ich habe mit der Schule vereinbart, dass wir versuchen, die jungen Menschen, die gesangsaffin sind im Chor, auch schon sehr kleine, 5., 6., 7. Klasse, dass die dabei sein und ihre Fähigkeiten dann dabei nochmal geschult bekommen. Stimmbildung steht natürlich im Vordergrund, Sprache etc. Und wir hoffen, dass wir so motivieren können, dass sie sagen, okay, wir haben das jetzt wirklich gut drauf durch diesen Workshop. Wir treten jetzt erstmal beim Schulkonzert auf und wenn das funktioniert, dann können wir auch am Abend noch in das Konzert mit reingehen. Also das wäre ein toller Brückenschlag.
0: Ja, und selbst Musik zu machen mit anderen zusammen, was für ein schönes Erlebnis kann das sein. Am 6. November in Clausthal-Zellerfeld beim Harz Classics Festival. Das war der künstlerische Leiter Hans-Christian Wille. Ich konnte mich mit ihm unterhalten vor der Sendung. Er lädt herzlich dazu ein. Das Schulkonzert am 6. November mittags steht auch Gästen offen. Sie können sich über das Programm informieren im Netz. Los geht's am 25. September, nächste Woche Freitag, mit der NDR Radio Philharmonie in der Markkirche mit der italienischen Sinfonie von Felix Mendelssohn Bartholdy. Und jetzt hören wir das Orchester unter Leitung von Andrew Manzi mit dem zweiten Satz von Mendelssohns Schottischer.

Die NDR Radiophilharmonie unter Leitung von Andrew Manzi mit dem zweiten Satz der Sinfonie Nummer 3 A-Moll der Schottischen von Felix Mendelssohn Bartholdy. Ein Lehrer von Mendelssohn war Ignaz Moscheles. Die beiden waren dann sehr befreundet, haben viel zusammen Musik gemacht. Und Ignaz Moscheles hat sich auch musikalisch mit Schottland befasst. Hier die Anklänge aus Schottland, die große Fantasie für Klavier und Orchester mit Howard Shelley und dem Tasmanian Symphony Orchestra.

0: Howard Shelley und das Tasmanian Symphony Orchestra mit Anklänge aus Schottland, dieser großen Fantasie von Ignaz Moscheles.
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0: Die deutsche Schriftstellerin, Philosophin und Historikerin Ricarda Huch war eine der ersten Frauen im deutschsprachigen Raum, die im Fach Geschichte promoviert wurde. Auch die sehnsuchtsvolle Poesie lag ihr. Ulrich Tukur liest ihr Gedicht »Du«.
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Scottish Legend von Amy Beach, gespielt von Hiroko Ishimoto, und die musikalische Reise durch Schottland in dieser Stunde auf NDR Kultur über die Jahrhunderte hinweg geht weiter mit The Curious Bards und diesem Set of the Three Scottish Airs.

0: Ashley Solomon Flöte und das Ensemble Florilegium mit diesem schottischen Volkslied The Lass of Patty's Mill von Walter Claggett.
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2: Um 11 Uhr mit Astrid Fietz. Die Bundesregierung will Bürger und Unternehmen bei den Spritpreisen entlasten. Der Dieselpreis ist mit 2,45 Euro auf einem neuen Höchststand. Konkret sind die Pläne allerdings noch nicht. In der Politik werden verschiedene Ideen diskutiert. Eine spezielle Übergewinnsteuer, zeitweise Steuersenkungen, ein Preisdeckel und auch gezielte Zahlungen an besonders belastete Menschen. Für die spricht sich die Wirtschaftsweise Monika Schnitzer aus. Im Morgenmagazin von ARD und ZDF bezeichnete Schnitzer Steuersenkungen bei Benzin und Diesel zwar als schnelle, aber nicht zielführende und teure Maßnahme nach dem Gießkannenprinzip.
3: Natürlich kann man jetzt schnell den Benzinpreis senken, indem man die Steuern senkt. Aber nochmal, das ist nicht der richtige Weg. Wir müssen an der Stelle uns einfach auch mal klar machen, wir sind hier in einer Kriegssituation. Ein Krieg, den wir uns ausgewählt haben, aber ein Krieg, der geführt wird. In einem Krieg geht es den Menschen schlechter. Auch uns geht es deswegen schlechter. Und diese Einsicht muss man allmählich mal haben. Wir können nicht erwarten, dass wir einfach immer alle Menschen in allen Lebenslagen, eben auch in einer Kriegssituation, für alles kompensieren.
2: Die Wirtschaftsweise Schnitzer. Kanadas Premierminister Carney hält heute eine Rede im EU-Parlament, einen Tag nachdem EU-Kommissionspräsidentin von der Leyen dem Land eine assoziierte Mitgliedschaft angeboten hatte. Das heißt, jenseits einer Vollmitgliedschaft, aber mit deutlich mehr Rechten als andere Länder, die eng mit der EU zusammenarbeiten. US-Präsident Trump hat vor einer zu engen Anbindung Kanadas an die EU gewarnt. Falls das in böser Absicht geschehe, werde er mit sehr hohen Zöllen reagieren oder den Handel mit der EU ganz einstellen. Polizeigewerkschaften in Sachsen-Anhalt warnen davor, dem Land im Falle einer AfD-Regierung den Zugang zu Geheimdienstinformationen zu verwehren. Der Landesvorsitzende beim Bund Deutscher Kriminalbeamter Meißner sagte der Volksstimme, Sachsen-Anhalt könne schnell zu einer Art Schweiz für Touristen werden. Das Land stehe bei den Aufgaben der Gefahrenabwehr und Strafverfolgung in der gesetzlichen Pflicht. Das Land abzukoppeln sei daher völlig ausgeschlossen und unsinnig. Ähnlich äußerte sich die Landesvorsitzende der Gewerkschaft GdP der Polizei Emmel. Zuletzt hatte es aus der Politik mehrfach Warnungen gegeben, dass eine AfD-Regierung Geheimdienstinformationen missbräuchlich verwenden könnte. Der ChatGPT-Entwickler OpenAI hat 6 neue KI-Zwischenfälle öffentlich gemacht. Das Unternehmen nannte sie unerwartet und besorgniserregend. Die Vorfälle stammen aus den letzten 6 Monaten. Aus Los Angeles, Antje Sieb.
4: Es geht dabei um KI-Modelle, die bei verschiedenen Tests der Firma zum Beispiel gezielt ihre Handlungen verschleiert haben. So hätten Modelle sich etwa selbst Anweisungen hinterlassen, Fehler zu verstecken oder sich nicht an Beschränkungen zu halten. Man wolle in Zukunft solche Zwischenfälle schneller melden, kündigte OpenAI an. Einige Chefs großer KI-Firmen sprechen sich derzeit dafür aus, die Entwicklung von KI zeitweise zu bremsen und fordern dazu internationale Regeln. Präsident Donald Trump hält die Sorge um KI allerdings für übertrieben. Die USA müssten auf diesem Gebiet führend bleiben.
2: Die Ostumfahrung Hamburgs über die A1 wird an diesem Wochenende in Richtung Bremen gesperrt. Die Autobahn GmbH warnt deshalb vor erheblichen Verkehrsbehinderungen. Betroffen ist der Abschnitt zwischen den Anschlussstellen Hamburg-Stillhorn und Harburg. Die Sperrung beginnt morgen Abend um 22 Uhr und soll Montag früh vor 5 Uhr enden. Grund für die Aktion sind Vorarbeiten für die Erneuerung der maroden Süderelbbrücke. Die A1 wird von vielen Reisenden aus Schleswig-Holstein, Mecklenburg-Vorpommern und Skandinavien genutzt. Wegen der Sperrung sollen Reisende in Richtung Süden Hamburg großräumig umfahren. Fußball-Bundestrainer Jürgen Klopp hat den Kader für die nächsten Länderspiele bekannt gegeben. Daran sind insgesamt 44 Spieler und damit so viele wie nie zuvor. Mit dabei zahlreiche Neulinge, darunter Philipp Treu vom SC Freiburg und Felix Keidel vom Bundesliga-Aufsteiger SV Elversberg. Außerdem umfasst Klopps erstes DFB-Aufgebot noch 16 Spieler, die bei der vergangenen WM im Sommer dabei waren, sowie mehrere Rückkehrer wie Marc-André Ter Stegen oder Serge Gnabry. Erster Gegner in der Nations League ist in einer Woche die Niederlande. 3 Tage später trifft Deutschland auf Griechenland. Das waren die Nachrichten. Das Wetter in Norddeutschland. Heute dichte Wolken und einzelne Schauer. Im Osten und Südosten lange trocken und etwas Sonne. Höchstwerte 16 bis 20 Grad. Morgen zunächst Regen im Süden und Südosten. Ansonsten Sonne und dichte Wolken im Wechsel. Gebietsweise Schauer und Gewitter bei 17 bis 20 Grad. Am Sonnabend etwas Sonne und teils Regen, 17 bis 21 Grad. Am Sonntag ähnlich bei 17 bis 20 Grad. Es ist gleich 11.05 Uhr.
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0: Einen angenehmen Vormittag wünsche ich Ihnen. Auch in dieser Stunde wollen wir Sie neugierig machen auf ein Festivalprogramm. Dazu kommt der Cellist Niklas Schmidt gleich zu mir ins Studio. Er ist der Gründer des internationalen Mendelssohn Festivals, das gestern in Hamburg begonnen hat. Und heute Abend stehen die zwei, die wir jetzt hören, auch auf der Bühne.

Das dritte der 10 Präludien aus dem wohltemperierten Klavier von Johann Sebastian Bach mit einer hinzukomponierten Cellostimme von Ignaz Moscheles, hier gespielt von Niklas Schmidt, Cello, und Stepan Simonian, Klavier. Eine besondere Aufnahme. Ignaz Moscheles hatten wir ja in der vergangenen Stunde schon mit seinen Anklängen aus Schottland. Und hier ist er auch ein Freund von Felix Mendelssohn Bartholdy. Wir hören gleich, was denn in diesem Jahr beim Internationalen Mendelssohn Festival so auf dem Programm steht. Zunächst aber diese neue Aufnahme mit dem Brandenburgischen Staatsorchester Frankfurt unter Leitung von Howard Griffiths im ersten Satz der Sinfonie E-Moll von Ferdinand Hiller. Musik.

0: Das Brandenburgische Staatsorchester Frankfurt unter Leitung von Howard Griffiths mit dem ersten Satz der Sinfonie E-Moll von Ferdinand Hiller. Ferdinand Hiller eng befreundet mit Felix Mendelssohn Bartholdy. Sie sind bei NDR Kultur und Niklas Schmidt ist live bei mir im Studio zu Gast, Cellist und Gründer des Internationalen Mendelssohn Festivals in Hamburg, dem Geburtsort von Felix Mendelssohn Bartholdy. Hallo, Herr Schmidt.
1: Tag.
0: Das Motto des Festivals ist: Die Musik ist die Sprache der Empfindung. Ein Satz von Karl Maria von Weber. Wie kommt Weber in das Programm?
1: Ja, also da würde ich mal gerne anfangen mit der Jahreszahl 1826, vor 200 Jahren. Mendelssohn hat nämlich in diesem Jahr den Sommernachtstraum geschrieben. Und in dem Sommernachtstraum, in der Ouvertüre, dieser sehr schnelle Teil, kommt plötzlich eine Melodie. Und man denkt, die gehört natürlich zum Sommernachtstraum und wäre von Mendelssohn. Nein, sie ist von Karl Maria von Weber aus dem Oberon. Das ist eine typische Mendelssohnsche Idee, einfach

0: schöne Sachen von anderen Kollegen zu übernehmen. Und das tut er sehr oft. Und das weiß ja niemand, dass das eigentlich eine Oberon-Melodie ist. Und so geht es eigentlich durchs ganze Festival. Außerdem ist Weber im Jahr 1826 gestorben. Und ich finde, das gebührt mal eine Ehre.
1: Ja, was für eine interessante Entdeckung. Ja. Gestern hat das Mendelssohn-Festival begonnen. Bis zum 27. September gibt es noch reichlich Gelegenheit, Konzerte zu besuchen. Für Kurzentschlossene zum Beispiel heute Abend im kleinen Saal der Leishalle. Da ist das Motto fiebernde Unruhe. Was steckt da dahinter?
0: Naja, also wenn ich mal auf die Titel eingehe, der Titel ist denkbar schlecht, weil keiner möchte in dieses Konzert gehen mit diesem Titel, weil die denken alle, man wird dann krank. Aber fiebernde Unruhe hat natürlich damit zu tun, also Schumanns Musik und auch Jörg Wittmanns Fieberfantasie, die wir heute Abend spielen, da steckt der Name ja schon drin. Und Jörg Wittmann nimmt ja Bezug auf Schumanns Violinsonate. Ziemlich kurz scheint sie mal durch am Ende und die Schumann-Violinsonate wird ja auch gespielt. Also es gibt viele Zusammenhänge da.
1: Und auch etliche Stücke von Karl Maria von Weber. Und wer spielt? Sie haben ein großes Podium mit vielen, vielen international bekannten Solistinnen und Solisten und aus allen Generationen, glaube ich, Musikerinnen und Musiker.
0: Ja, also wenn ich bei den Jungen anfange, es gibt ja in Berlin den Mendelssohn-Wettbewerb, an dem ich regelmäßig teilnehme, wo ich dann immer dabei bin und mir die besten Leute einfach aussuche, die hier spielen. Dieses Jahr ist es ein Bläserquintett. Die nennen sich 5 um 3, weil sie immer um 3 Uhr geprobt haben zu 5. Das ist ihr Name. Dann die Pianistin, die den ersten Preis gewonnen hat, Shion Ota, wird am Sonntag spielen. Aber immer gepaart mit alten Leuten oder auch älteren Leuten oder auch zusammen mit den älteren Leuten. Es gibt auch zum Beispiel das Bach-Doppelkonzert mit Marco Toni und diesem Moses Mendelssohn Orchester von Clemens Malich. Und der spielt mit einer Schülerin, die ist gerade 16 Jahre, die heißt Josephine Cardinal.
1: Ja, ich habe mit Hans-Christian Wille mich unterhalten, der das Harz Classics Festival in Clausthal-Zellerfeld im Oberharz veranstaltet. Im Gespräch mit ihm und auch in vielen weiteren Gesprächen wird ein Thema immer präsenter. Was können Festivals tun für ein junges oder jüngeres Publikum? Es sind immer viele jüngere Menschen auf der Bühne, aber wo sind eigentlich Ihre Freundinnen, Ihre Freunde, die dann in die Konzerte gehen? Mhm. Wie sehen Sie das?
0: Ja, problematisch. Ich muss aber sagen, wenn ich früher im Trio Fontenay spielte und wir haben das alte Publikum gesehen, wir waren ja unheimlich jung, 20 oder 25, und haben gesagt, da wird ja niemand mehr da sein in 40 Jahren, wenn wir spielen. Aber die sind immer alle noch da. Die sind als 100 geworden. Nein, mit den jüngeren Leuten, da muss man sich drum kümmern. Deswegen machen wir ja auch die große Akademie, die Mendelssohn Summer School, die ja sehr beliebt ist und sehr groß ist. Wir hatten 350 Anmeldungen für die Summer School. Und laden dann nach ausgewählten, wenn wir die Bänder gehört haben, 140 Menschen aus, die an den Meisterkursen teilnehmen. Und die können in die Konzerte gehen und die kommen auch zahlreich in die Konzerte. So kommen schon junge Leute in die Konzerte.
1: Und das ist an der Hochschule. Diese Meisterkurse finden an der Musikhochschule in Hamburg statt. Und die kann man sich auch anhören oder die Konzerte?
0: Ja, da gibt es den sogenannten Hörspaß, nennt sich das. Es gibt einen Tagespass und einen ganzen Hörspaß für ich glaube, ja, 60 Euro kann man sich 14 Tage lang sämtliche Meisterkurse anhören. Das findet in der Hochschule alles statt. Da sind ja gerade Semesterferien und wir bevölkern einfach alle Säle und alle Räume damit. Und es gibt ein Büro, da kann man sich dann melden.
1: Ja, das internationale Mendelssohn-Festival in Hamburg. Vielen Dank, Niklas Schmidt, für den Besuch im Studio. Und wir hören Niklas Schmidt in seinem früheren Ensemble, dem Trio Fontenay, dem erwähnten, und noch zusammen mit Nobuko Imai, Viola und Chichi Nwanoku, Kontrabass. Das ist der 5. Satz des Forellenquintetts von Franz Schubert.

Der fünfte Satz des Forellenquintetts von Franz Schubert mit dem Trio Fontenay, Wolf Hardenklavier, Michael Mücke Violine und Niklas Schmidt Cello, hier zusammen mit Nobuko Imai Viola und Chichin Wanoku Kontrabass. Heute Abend also im kleinen Saal der Leishalle zu erleben, der Cellist Niklas Schmidt. Und auch der Klarinettist Julian Bliss wird dabei sein. Er wird Weber spielen und André Messager. Und außerdem auf dem Programm auch das Klavierquartett von Robert Schumann mit der Pianistin Annika Treutler heute Abend ab 19.30 Uhr im Kleinsaal der Leishalle in Hamburg. Julian Bliss hier Solist im Klarinettenkonzert Nummer 2 S-Dur von Louis Spohr.

0: Julian Bliss und die Academy of St. Martin in the Fields unter Leitung von Kenneth Cilito im ersten Satz des Klarinettenkonzerts Nummer 2 S-Dur von Louis Spohr.
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0: Die Landung der Alliierten in der Normandie, der D-Day am 6. Juni 1944, ist eines der häufig verfilmten Ereignisse des Zweiten Weltkriegs. Steven Spielbergs Der Soldat, James Ryan oder Christopher Nolans Dunkirk sind nur zwei der prominenten Beispiele. Von heute an ist ein neuer Streifen dabei, der eine andere Perspektive eröffnet. Regisseur Anthony Maras wählt für sein Historiendrama die Sicht eines schottischen Meteorologen. Pressure, ein Kriegsfilm, in dem Wetterkarten eine außergewöhnliche Rolle zukommt, vorgestellt von Anna Wollner.
2: Es ist ein bekanntes Szenario. Hunderttausende Soldaten stehen bereit, Schiffe liegen im Ärmelkanal, Flugzeuge warten auf ihren Einsatz. Der größte amphibische Angriff der Geschichte ist vorbereitet. Und dann hängt alles an einer Frage, die 1944 niemand zuverlässig beantworten kann. Wie wird eigentlich das Wetter?
3: Der Ausgang des Krieges hängt davon ab. Ich brauche eine Vorhersage.
4: Ich habe nur die Sorge, dass das, was Sie verlangen, wissenschaftlich unmöglich ist, Sir.
2: Aus diesem Widerspruch baut Regisseur Anthony Maras Pressure. Die Militärs brauchen absolute Gewissheit. Der schottische Meteorologe James Stack kann ihnen nur Wahrscheinlichkeiten liefern. Anfang Juni 1944 waren schon Vorhersagen über mehr als ein oder zwei Tage extrem unsicher. Trotzdem soll Stack sagen, wann die Operation Overlord beginnen kann. Für Hauptdarsteller Andrew Scott ein neuer Ansatz vom D-Day zu erzählen.
5: I didn't know anything about James Stack.
6: Ich wusste überhaupt nichts über James Stack. Ich glaube, den meisten Menschen ging es genauso. Und deshalb dachte ich, wow. Dieser Mann ist wirklich ein unbesungener Held. Was für eine Gelegenheit, die Geschichte von jemandem zu erzählen, der ein völliger Außenseiter war, der eine enorme Integrität hatte und den Lauf der Geschichte wirklich verändert hat.
2: Scott legt Stack sperrig an, nicht als charismatischen Filmhelden. Er ist ernst, stur, sozial unbeholfen und überzeugt davon, dass die Natur keine Rücksicht auf Kriege nimmt. Sein amerikanischer Gegenspieler Irving Quick, gespielt von Damian Lewis, dagegen verspricht gutes Wetter und Stack verliert irgendwann die Geduld.
4: Das, was Colonel Crick gerade gesagt hat, dass es sicher ist, morgen in der Normandie zu landen und deswegen glauben Sie es. Aber alles, was er gerade gesagt hat, ist absoluter, unverfälschter Schwachsinn.
2: Pressure basiert auf dem gleichnamigen Theaterstück, ist als Kammerspiel angelegt. Eine Reduzierung, die aufgeht. Einzige Ergänzung, Maras und sein Team sichteten rund 46 Stunden Archivmaterial, restaurierten Ausschnitte und kolorierten es und montierten es so in den Film, dass Gegenwart und historische Bilder teilweise ineinander übergehen. Auch Andrew Scott war davon beeindruckt.
6: Ich glaube, manche Menschen können gar nicht unterscheiden, was unser neu gedrehtes Material ist und was Archivmaterial. Diese Verbindung gibt dem Film eine solche Authentizität. Diese wirkliche Angst und diese ganz bestimmte Atmosphäre kann man kaum nachstellen.
2: Dadurch bekommen die abstrakten Diskussionen über Luftdruck und Jetstream eine humane Dimension. Hinter jeder Wetterkarte stehen junge Männer, die wenige Stunden später in Landungsbooten sitzen.
7: Er wählt für sich die Daten, die ihm passen, und ignoriert den Rest. Aber wir müssen die Fakten akzeptieren. Die Fakten! Auch wenn sie uns doch so viel Angst machen!
2: Zack hat sich durchgesetzt. Die Invasion wurde vom 5. auf den 6. Juni verschoben. Am 5. Juni kam tatsächlich der Sturm. Danach gab es das kurze Wetterfenster, das die Alliierten brauchten. Der Film braucht dafür keine neue Schlacht um die Normandie. Pressure erzählt nicht nur von einer fast vergessenen Episode des D-Day, sondern von der Zumutung wissenschaftlicher Erkenntnis. Fakten werden nicht angenehmer, nur weil mächtige Menschen etwas anderes hören wollen. Und das macht den Film ziemlich zeitgemäß.
0: Neu im Kino der Film Pressure von Anthony Maras, vorgestellt von Anna Wollner.

0: Live aus der Elbphilharmonie in Hamburg. Du fehlst mir so mit Annette Louisan. Bei den NDR Kultur Pop-Up-Konzerten am kommenden Donnerstag, am 24. September, wird Annette Louisan an einem ganz anderen Ort auftreten, im Freibad in Großenförde. Heute Morgen hat mein Kollege Philipp Schmid bei den Gewinnern der Abstimmung angerufen.
1: Guten Morgen, Klaas Oetting in Großenförde im Landkreis Nienburg-Weser. Das Freibad hat gewonnen. Herzlichen Glückwunsch.
2: Ja, super. Vielen Dank. Das ist ja eine freudige Überraschung.
1: Ja, das ist eine freudige Überraschung.
2: Überragend, natürlich. Wir freuen uns. Es ist super. Wir haben ja mit vielen Leuten darüber nachgedacht, wie und ob wir das hinkriegen. Und von daher, wir freuen uns. Und ja, jetzt geht ja, wenn ich das richtig sehe, eine heiße Vorbereitungsphase los.
0: 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Wo soll das Vision String Quartett auftreten am 1. Oktober? Drei Orte sind in der engeren Auswahl. Welche das sind und wie es nun weitergeht, das werden wir morgen früh erfahren nach 7:30 hier auf NDR Kultur. Und Sie können sich natürlich immer im Netz informieren. ndr.de/pop-up.

Stillness of the Mind aus der Musik zum Film A Single Man von Abel Koschenjowski mit den Conno Strings. NDR Kultur, noch Zeit für ein paar Takte von Wolfgang Amadeus Mozart, gespielt vom English Chamber Orchestra unter Leitung von Jeffrey Tate.

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1: Um 12 Uhr mit Tarek Yusbashi. In Europa soll nach dem Willen der EU-Kommission künftig deutlich strengere Regeln für Kinder und Jugendliche gelten, die soziale Medien nutzen wollen. Kommissionspräsidentin von der Leyen hat ihre Pläne dafür am Vormittag konkretisiert. Aus der NDR-Nachrichtenredaktion Ulf Hilbert.
2: Die Betreiber von sozialen Netzwerken oder Spieleplattformen müssen demnach künftig nachweisen, dass ihre Angebote von den Jugendlichen gefahrlos genutzt werden können. So soll etwa sichergestellt werden, dass die jungen Nutzer nicht endlos scrollen können. Kinder bis 13 Jahren sollen künftig weder eigene Accounts noch eigene Geräte haben dürfen. Jugendliche zwischen 13 und 15 Jahren sollen nur eine Stunde am Tag eigene Konten nutzen dürfen. Und die müssen von ihren Eltern eingerichtet und beaufsichtigt werden. Sämtliche Accounts von unter 18-Jährigen müssen standardmäßig auf privat gestellt sein. Standortdaten, Kamera und Mikrofon müssen deaktiviert sein.
1: Nach Benzin ist jetzt auch Diesel in Deutschland so teuer wie nie zuvor. Laut dem ADAC kostete ein Liter gestern im bundesweiten Schnitt gut 2,45 Euro. Das sind 6 Cent mehr als beim bisherigen Höchststand im April. Angesichts der hohen Preise setzt sich die Union unter anderem dafür ein, dass die Mehrwertsteuer auf Kraftstoffe gesenkt wird. Der Chef des IFO-Instituts Fuest hält dies für falsch. Sinnvoller wäre es, Geringverdiener gezielt zu unterstützen, sagte Fuest dem BR.
3: Denn es besteht dann nicht die Gefahr wie beim Preisdeckel, dass es zu Versorgungsengpässen kommt. Außerdem hilft man dann denjenigen, denen man wirklich helfen will. Wir können nicht allen Autofahrern helfen oder das wäre sehr teuer für den Staat. Und wir müssen überlegen, auf wen wollen wir die Hilfen konzentrieren. Die hohen Energiekosten kann der deutsche Staat nicht aus der Welt schaffen, aber man kann die Kosten umverteilen. Und man kann sagen, gut, wir entlasten gezielt ärmere Haushalte, kostet den Staat nicht so viel und hilft denen, die es brauchen.
1: Der Ökonom und Chef des IFO-Instituts Fuest. Die hohen Treibstoffpreise belasten die deutsche Fischerei und wirken sich offenbar auch auf das Angebot aus. Der Deutsche Fischereiverband erklärte, die Betriebe müssten vor einer Fangreise kalkulieren, ob die Kosten der Fahrt höher sein werden als die möglichen Erlöse und dann entscheiden, ob sie überhaupt losfahren. Derzeit blieben Kutter im Hafen, weil sich eine Fahrt nicht rentiere. Das Bundeslandwirtschaftsministerium hat bereits Beihilfen angekündigt. Diese reichen laut Verband aber nicht aus. Kanadas Premierminister Carney hält heute eine Rede im EU-Parlament, einen Tag nachdem EU-Kommissionspräsidentin von der Leyen dem Land eine assoziierte Mitgliedschaft angeboten hatte. Das heißt jenseits einer Vollmitgliedschaft, aber mit deutlich mehr Rechten als andere Länder, die eng mit der EU zusammenarbeiten. US-Präsident Trump hat vor einer zu engen Anbindung Kanadas an die EU gewarnt. Falls das in böser Absicht geschehe, werde er mit sehr hohen Zöllen reagieren oder den Handel mit der EU ganz einstellen. Die für heute geplanten Arbeiten an einem Seekabel vor St. Peter-Ording fallen aus. Nach Angaben von SH Netz ist der Wellengang zu stark, um die nötige Arbeitsplattform aufs Wasser zu bringen. Ein neuer Versuch ist demnach für Dienstag geplant. Das Seekabel versorgt die Hochseeinsel mit Strom. Die Arbeiten sind notwendig, weil die Verbindung zum Erdkabel auf dem Festland immer wieder freigespült wurde. Der Kader steht für die ersten Länderspiele unter dem neuen Fußball-Bundestrainer Jürgen Klopp. Der 59-Jährige hat ihn heute früh offiziell bekannt gegeben. Er hat 44 Spieler nominiert. Damit ist das Aufgebot so groß wie nie zuvor. Aus Frankfurt am Main, Tim Brockmeier.
4: Es hat unglaublichen Spaß gemacht, diesen Kader zusammenzustellen. Wir haben nicht geguckt, was wir nicht haben, sondern geguckt, was wir haben und ganz viel Talent gefunden, so Klopp. Im Grunde sind es zwei komplette Kader, die der Bundestrainer für die zweiwöchige Länderspielpause mit insgesamt 4 Spielen nominiert hat. Nur ein paar wenige Spieler werden über die ganzen 2 Wochen am Start sein. Bedeutet, nach den ersten 7 Tagen wird die Mannschaft tatsächlich fast komplett ausgetauscht. Es finden sich bekannte Namen wie Kimmich oder Tah auf der Liste, aber wie schon in den letzten Tagen im Boulevard zu lesen, auch eine ganze Menge neue. So zum Beispiel Hennes Behrens vom FC Augsburg, Max Rosenfelder oder Philipp Treu vom SC Freiburg, Mika Bauer von Celtic Glasgow oder auch Bamba Sekonté aus Hoffenheim.
1: Das waren die Nachrichten. Das Wetter in Norddeutschland. Wolken und einzelne Schauer, gebietsweise heiter, vermehrt Regen bei Höchstwerten von 16 bis 20 Grad. Morgen gebietsweise Schauer, zum Teil längere Zeit trocken bei 17 bis 20 Grad. Am Sonnabend teilweise Regen und einzelne Gewitter, Richtung Osten etwas Sonne. Die Temperaturen liegen um 19 Grad. Und am Sonntag regnet es bei 17 bis 20 Grad. Es ist gleich 12.05 Uhr.
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5: Hallo, schönen guten Tag. Ich freue mich, dass Sie dabei sind. Ehrengastland der Frankfurter Buchmesse in diesem Jahr ist Tschechien. Und einer, der dabei sein wird, ist der Autor Jaroslav Rudisch. Bevor er aber nach Frankfurt fährt, gibt es noch Stationen in Hamburg, Göttingen und Hannover mit seinem aktuellen Buch »Wo die Toten sprechen«. Wir erzählen Ihnen, worum es geht in diesem Buch, in dieser Stunde hier auf NDR Kultur.

Louis-Théodore Gouvy, gern auch mal französischer Mendelssohn genannt. Hier der erste Satz seiner Sinfonie Nummer 1 S-Dur, gespielt von der Deutschen Radiophilharmonie Saarbrücken unter Leitung von Jacques Mercier. Das muss ein Gefühl sein, wenn man Klavier studiert und der eigene Klavierlehrer ein Stück schreibt. Der Klavierschüler hieß Dionys Bruckner, der die folgende Etüde gewidmet bekommen hat, und sein Lehrer Franz Liszt. Und was Liszt Konzertetüde nennt, ist ein anspruchsvolles Kabinettstückchen geworden. Echte kleine Programmmusik. Wir gehen in den Wald. Waldesrauschen heißt die Etüde, in Rom entstanden und später nicht nur von Dionys Bruckner häufig im Konzert gespielt. Wir hören Nelson Freire.

Und da sind wir schon wieder raus aus dem Wald. Diese berühmte Konzertetüde Waldesrauschen von Franz Liszt, gespielt von Nelson Freri. 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Sie ist Blockflötistin, inzwischen auch Dirigentin, Intendantin bei den Musikfestspielen Potsdam, Sans Souci, Dorothee Oberlinger. Und einem aktuellen Gespräch hat sie einen schönen Spruch zitiert über ihre Anfänge. Sie hat gesagt, es braucht 10 Jahre, um über Nacht berühmt zu werden. Es braucht also viele Jahre intensiver Arbeit, bevor eine Karriere sichtbar werde. Sie hat in unzähligen kalten Kirchen gespielt, oft für geringes Honorar, dabei sehr viel gelernt und mit der Zeit Erfahrungen gesammelt und Kontakte geknüpft. Daraus sind dann Netzwerke entstanden. Dadurch wurde es leichter, an Konzerte zu bekommen. Zu Beginn ist das aber sehr schwierig, gerade als Blockflötistin, die ja im Sinfonieorchester eher nicht gefragt ist und sozusagen auf das sogenannte Freelancer-Dasein angewiesen. Und sie hat auch erzählt, dass auch die Geschlechterrollen am Anfang eine spürbare Rolle gespielt haben. Kolleginnen, Kollegen wahrscheinlich vor allem von ihr im Ensemble haben die Stirn gerunzelt, wenn sie sagte, dass sie auch ein Ensemble leiten oder dirigieren wollen würde, und haben dann zu ihr gesagt, du spielst hervorragend Flöte, aber das traue ich dir jetzt nicht zu. Es braucht also doch viel Selbstbewusstsein und auch Glück. Und Dorothee Oberlinger, wie sie wunderbar Blockflöte spielt, können wir jetzt erleben mit Christian Rieger am Cembalo im dritten Satz dieser Blockflötensonate G-Dur von Johann Sebastian Bach.

Dorothee Oberlinger und Christian Rieger im dritten Satz dieser G-Dur-Blockflötensonate von Johann Sebastian Bach. Dorothee Oberlinger ist viel unterwegs im Norden, erst im Dezember wieder zu erleben, am 10. Dezember in Leer zusammen mit Matthias Brandt und mit ihrem Ensemble 1700. Das Motto des Konzerts ist Pastorale. Das ist aber nicht, wenn Sie jetzt die Assoziation haben, zu Beethovens Pastorale so gemeint, sondern es geht um ein barockes Christfest in Italien. Das ist viel zu weit weg, Beethovens Pastorale viel näher.

0: Der vierte und der fünfte Satz: Gewitter, Sturm und Hirtengesang, frohe und dankbare Gefühle nach dem Sturm, aus der Pastorale der Sinfonie Nummer 6 F-Dur von Ludwig van Beethoven mit den Wiener Philharmonikern unter Leitung von Christian Thielemann.
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0: Jaroslav Rudisch ist einer der bedeutenden tschechischen Schriftsteller. Er schreibt ganz in der Tradition der Prager Schriftstellerin Lenka Reinerowa inzwischen auf Deutsch. In seinen Romanen und Erzählungen befasst er sich oft mit der jüngeren Geschichte, etwa mit der Samtenen Revolution in seiner Novelle Nationalstraße oder mit der Geschichte Mitteleuropas in seinem Roman Winterbergs letzte Reise. Der neue Roman von Jaroslav Rudisch erscheint pünktlich zum Gastauftritt Tschechiens in Frankfurt auf der Buchmesse. Er heißt »Wo die Toten sprechen«. Tino Dahlmann hat das Buch für uns gelesen.
2: Im Zentrum von Jaroslav Rudischs neuem Roman stehen drei ruhelose wie liebenswerte Gestalten. Der ist zum einen Kasper, der nach der Trennung von seiner Freundin an einer schweren Melancholie leidet. Dann ist da Lorenzo, der eine Reihe von Überfällen begangen hat und – inzwischen geläutert, durch Europa reist, um die Gräber von bekannten Dichtern zu besuchen. Komplettiert wird das Trio durch Miss Detroit. Sie ist durch den Tod ihres Vaters in eine Lebenskrise geraten und reist seitdem ebenfalls durch Europa. Seit sie ein Kind ist, kann sie die Toten in ihren Gräbern sprechen hören. Die Idee zu dieser Figur ist Autor Jaroslav Rudisch auf einem Berliner Friedhof gekommen, als er eine Grabinschrift entdeckt hat.
3: Und den Namen habe ich mir tatsächlich von einem Grab hier in Berlin geholt. Da steht eine gewisse Ruth Kuhnheim hier, geboren Detroit, also Detroit, wahrscheinlich französisch. Ich habe wirklich auch diese Geschichte auch der Familie Kuhnheim recherchiert. Aber vor allem bin ich immer wieder über diesen wunderschönen Namen Detroit gestolpert. In den Vereinigten Staaten von Amerika ist Detroit bekannt auch für so Autoproduktion. Und tatsächlich ist mein Roman, Wo die Toten sprechen, in der Tat auch so eine Art Roadtrip mit einem alten Auto, das ich auch besitze, mit einem uralten Saab 900.
2: In seinem Roman reisen Kasper, Lorenzo und Miss Detroit bald gemeinsam von Friedhof zu Friedhof und müssen sich mit verschiedenen Formen des Verlusts und des Vergessens auseinandersetzen. Denn in ihren Familien wurde geschwiegen, vor allem über die Zeit des Nationalsozialismus. Als die drei damit beginnen, gemeinsam die Gräber Mitteleuropas zu besuchen, fangen sie auch damit an, sich mit der Geschichte des Kontinents insgesamt zu befassen. Jaroslav Rudisch knüpft so an die Themen seines vorangegangenen Romans Winterbergs letzte Reise an. Denn Literatur und Geschichte beschäftigen ihn seit jeher, erzählt er.
3: Für mich ist beides wichtig und daher weiß ich, es gibt keine nur reine tschechische Geschichte, keine tschechische Erzählung, auch keine nur österreichische oder italienische oder deutsche. Ich sehe das immer, Geschichte an sich, als in der Tat als eine große, viel größere Erzählung, an der wir alle teilnehmen. Und so sehe ich auch in der Tat die Welt der Literatur. Für mich ist das alles in der Tat eine großartige, tolle europäische Literatur, wo alle, wie auf einem Friedhof oder im Zug sozusagen oder im Wirtshaus, wo alle einen Platz haben.
2: Das Erzählwerk von Jaroslav Rudisch lässt sich nur angesichts dieser mitteleuropäischen Geschichte verstehen. Vor dem Hintergrund der untergegangenen Donaumonarchie, der Schrecken des Nationalsozialismus und der samtenen Revolutionen der damaligen Tschechoslowakei. Nicht von ungefähr besuchen Kaspar, Lorenzo und Miss Detroit nicht nur die Gräber von Adalbert Stifter und Franz Kafka, sondern auch das von Bohumil Hrabal. In dessen Tradition steht Rudisch schon deshalb, weil auch er Witz und Melancholie miteinander verbindet. Sein Roman »Wo die Toten sprechen« ist nicht weniger als eine Liebeserklärung an die Literatur und ein Plädoyer, die Vergangenheit nicht ruhen zu lassen.
3: Diese Vergangenheit, die ist einfach hier da, die geht mit uns, die schlummert in uns, die liegt hier unter der Erde auf einem Friedhof, aber sie ist auch zu einem Teil von uns geworden und so müssen wir uns in der Tat auch mit dem Bösen aus der Vergangenheit, glaube ich, auseinandersetzen. Wir haben ja keine andere Wahl und das tun, glaube ich, auch meine Helden.
2: Jaroslav Rudisch findet für das Vergangene poetische Bilder. Seine Figuren hören Stimmen, die aus dem Nebel zu ihnen sprechen. Die Geschichte holt sie außerdem in Form von Schneestürmen immer wieder ein. Mit großem Rhythmusgefühl und knappen, starken Dialogen erzeugt Jaroslav Rudischs Roman so einen Sog, der in die wechselvolle Geschichte Mitteleuropas zieht und lange im Gedächtnis nachhallt.
0: Tino Dallmann über den Roman »Wo die Toten sprechen« von Jaroslav Rudisch. Das Buch hat 240 Seiten, ist bei Luchterhand erschienen zum Preis von 24 Euro. Diesen und viele weitere Buchtipps finden Sie auch bei uns im Netz ndr.de/kultur.

Oliver Triendl und das Brandenburgische Staatsorchester Frankfurt unter Leitung von Howard Griffiths mit dem Finale des Klavierkonzerts G-Moll von Dora Pejacevic, eine Komponistin, die zunehmend wiederentdeckt wird, jung gestorben. 1885 geboren, das Signum-Quartett entdeckt auf seinem aktuellen Album The Earth Trembled die eine Generation jüngere Komponistin Vitezslava Kapralova und stellt ihr Streichquartett den beiden berühmten Quartetten von Leoš Janáček gegenüber. Das ist unser Album der Woche hier auf NDR Kultur. Es ist ein wunderbares Beispiel dafür, wie eine CD eine Welt öffnen kann, viele Bezüge intuitiv erlebbar werden, zum Beispiel durch einige Miniaturen aus Janáčeks Album für Kamila Stößlová, der großen späten Liebe von Janáček, und auch eigene Arrangements aus Janáčeks mährischer Volkspoesie in Liedern. Daraus hören wir jetzt dieses kleine Lied. Für wen ist der Strauß? Das Signum-Quartett.

Das Signum Quartett mit Für wen ist der Strauß von Leosch Janacek von unserem Album der Woche hier auf NDR Kultur The Earth Trembled. Ich bin Ralica Nikolov. Nach den Nachrichten hören wir uns wieder, wenn Sie mögen, mit dem ersten Klavierkonzert von Johannes Brahms in einer neuen Aufnahme in den starken Stücken hier auf NDR Kultur. Und das ist Jorah Feitman mit Thalma's Dance.

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2: Um 13 Uhr mit Tarek Yusbashi. In Europa soll nach dem Willen der EU-Kommission künftig deutlich strengere Regeln für Kinder und Jugendliche gelten, die soziale Medien nutzen wollen. Kommissionspräsidentin von der Leyen hat ihre Pläne dafür am Vormittag konkretisiert. Aus der NDR-Nachrichtenredaktion Ulf Hilbert.
3: Die Betreiber von sozialen Netzwerken oder Spieleplattformen müssen demnach künftig nachweisen, dass ihre Angebote von den Jugendlichen gefahrlos genutzt werden können. Ansonsten gäbe es keinen Zugang zu den Minderjährigen, so Kommissionspräsidentin von der Leyen. So soll etwa sichergestellt werden, dass die jungen Nutzer nicht endlos scrollen können. Kinder bis 13 Jahren sollen künftig weder eigene Accounts noch eigene Geräte haben dürfen. Jugendliche zwischen 13 und 15 Jahren sollen nur 1 Stunde am Tag eigene Konten nutzen dürfen. Und die müssen von ihren Eltern eingerichtet und beaufsichtigt werden. Sämtliche Accounts von unter 18-Jährigen müssen standardmäßig auf privat gestellt sein. Standortdaten, Kamera und Mikrofon müssen deaktiviert sein. Wann die neuen Regeln in Kraft treten, ist völlig unklar. Erst müssen sich die 27 Mitgliedstaaten und das EU-Parlament mit dem Vorschlag befassen. Das könnte Monate oder sogar Jahre dauern.
2: Kanada will das Angebot der EU für eine engere Anbindung annehmen. Premierminister Carney äußerte sich positiv zu dem Vorschlag von EU-Kommissionspräsidentin von der Leyen, eine sogenannte assoziierte Mitgliedschaft einzugehen. Europa und Kanada seien gemeinsam stärker, sagte Carney in einer Rede vor dem Europäischen Parlament in Straßburg. Beide Seiten könnten ihre strategische Unabhängigkeit stärken, wenn sie in Schlüsselbereichen intensiv zusammenarbeiteten. Der kanadische Premier nannte als Beispiele künstliche Intelligenz, den sicheren Zugang zu kritischen Rohstoffen, Zahlungssysteme oder Weltraumkommunikation. Außerdem könne Kanada einen großen Beitrag zur Energiesicherheit leisten, indem es Europa Flüssiggas und Wasserstoff in großem Umfang liefere. Im Schnitt 2,45 Euro. So teuer war Diesel in Deutschland noch nie zuvor. Das zeigt eine neue Auswertung des ADAC. Während die Spritpreise neue Rekorde knacken, wird über Entlastungsmaßnahmen für Bürgerinnen und Bürger diskutiert. Aus der NDR-Nachrichtenredaktion Hauke Schelling.
4: Hilfszahlungen für Menschen, die aufs Auto angewiesen sind, sich tanken, aber nur noch schwer leisten können. Das schwebt Wirtschaftsministerin Reiche vor und das findet bei Expertinnen und Experten auch Anklang. Sowohl die Wirtschaftsweise Schnitzer als auch der Leiter des IFO-Instituts Fuest äußerten sich dahingehend. Reiches Idee einer Mehrwertsteuersenkung beim Sprit nannte Schnitzer dagegen im Morgenmagazin von ARD und ZDF eine teure Hilfe nach dem Gießkannenprinzip. So eine Steuersenkung käme auch Menschen zugute, die hohen Spritpreise problemlos bezahlen könnten, erklärte IFO-Chef Fuest im Bayerischen Rundfunk. Unionsfraktionschef Frei hatte gestern angekündigt, Entlastungen bei den Spritpreisen könnten bereits Anfang kommenden Monats greifen.
2: Bei schweren Unwettern in Spanien ist in der Region Barcelona mindestens 1 Mensch ums Leben gekommen. Der Mann wurde laut Feuerwehr bei Olivella an einem Bach in seinem Auto von den Wassermassen mitgerissen. In der Region gingen innerhalb weniger Stunden bis zu 80 Liter Regen pro Quadratmeter nieder. Noch heftiger waren die Niederschläge weiter südlich in Valencia und Umgebung. Dort wurden Regenmengen von bis zu 100 Liter je Quadratmeter gemessen. Wie in Barcelona fielen Flüge aus. Der Nahverkehr war beeinträchtigt, Straßen verwandelten sich in reißende Bäche und Keller liefen voll. Heftige Windböen entwurzelten zudem viele Bäume. Der Kader steht für die ersten Länderspiele unter dem neuen Fußball-Bundestrainer Jürgen Klopp. Der 59-Jährige hat ihn heute früh offiziell bekannt gegeben. Er hat 44 Spieler nominiert. Damit ist das Aufgebot so groß wie nie zuvor. Aus Frankfurt am Main, Tim Brockmeier.
5: Es hat unglaublichen Spaß gemacht, diesen Kader zusammenzustellen. Wir haben nicht geguckt, was wir nicht haben, sondern geguckt, was wir haben und ganz viel Talent gefunden, so Klopp. Im Grunde sind es zwei komplette Kader, die der Bundestrainer für die zweiwöchige Länderspielpause mit insgesamt 4 Spielen nominiert hat. Nur ein paar wenige Spieler werden über die ganzen 2 Wochen am Start sein. Bedeutet, nach den ersten 7 Tagen wird die Mannschaft tatsächlich fast komplett ausgetauscht. Es finden sich bekannte Namen wie Kimmich oder Tah auf der Liste, aber wie schon in den letzten Tagen im Boulevard zu lesen, auch eine ganze Menge neue. So zum Beispiel Hennes Behrens vom FC Augsburg, Max Rosenfelder oder Philipp Treu vom SC Freiburg, Mika Bauer von Celtic Glasgow oder auch Bambasé Conte aus Hoffenheim.
2: Das waren die Nachrichten. Das Wetter in Norddeutschland: Wolken und einzelne Schauer, gebietsweise heiter, vermehrt Regen bei Höchstwerten von 16 bis 20 Grad. Morgen gebietsweise Schauer, zum Teil längere Zeit trocken bei 17 bis 20 Grad. Am Sonnabend zeitweise Regen oder einzelne Gewitter, Richtung Osten etwas Sonne, Temperaturen um 19 Grad. Und am Sonntag regnet es dann bei 17 bis 20 Grad. Es ist 13.05 Uhr.
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6: Heute mit Ralica Nikolov und unser starkes Stück, das Klavierkonzert Nummer 1 D-Moll von Johannes Brahms. Johannes Brahms hat in jungen Jahren als Pianist von sich reden gemacht. Das übermächtige Vorbild Ludwig van Beethoven ließ ihn aber zögern mit dem Komponieren. Und es dauerte eine ganze Weile, bis er seine erste Sinfonie fertiggestellt hatte. Das Klavierkonzert Nummer 1, ein gewaltiges, fast 50 Minuten langes Werk, war ein Meilenstein auf dem Weg zur Sinfonie. Viele sehen es als versteckte Sinfonie. Und die Entstehung zog sich hin. Zuerst war da die Idee einer Sonate für 2 Klaviere. Dann die Idee, eine Sinfonie zu schreiben. Und erst danach kam ihm der Gedanke, sein Material in ein Klavierkonzert zu gießen. Brahms hat also eine ganze Weile mit sich gerungen. Und die ersten Aufführungen in Hannover und Leipzig waren nicht gerade erfolgreich. Brahms schrieb seinem Freund, dem Geiger Josef Joachim: Ich zwinge mich, dir zu beschreiben, wie es sich begab und glücklich zu Ende geführt ward, dass mein Konzert hier glänzend und entschieden durchfiel. Ja, es hat eine ganze Weile gedauert, bis es sich durchgesetzt hat. Und heute gehört es natürlich für viele, viele Pianistinnen und Pianisten zum Repertoire, das Klavierkonzert Nummer 1 D-Moll Opus 15. Wir haben hier eine neue Aufnahme für Sie, haben wir Ihnen gestern vorgestellt hier auf NDR Kultur, ein neues Album. Und mein Kollege Philipp Kaver war sehr kritisch. Jetzt können Sie sich einen Eindruck vermitteln, selber einen Eindruck gewinnen, wie Sie diese Aufnahme verstehen, wie Sie Francesco Piemontesi hören.

Das Klavierkonzert Nummer 1, D-Moll von Johannes Brahms in der neuen Aufnahme von Francesco Piemontesi mit dem Gewandhausorchester Leipzig unter der Leitung von Manfred Honeck. Unser starkes Stück heute auf NDR Kultur mit Ralica Nikolov. Und Francesco Piemontesi hat noch die 6 Klavierstücke Opus 118 neu aufgenommen von Johannes Brahms. Wir hören zum Schluss noch die Nummer 1 und Nummer 4, A-Moll und F-Moll.

0: Francesco Piemontesi mit Brahms.
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2: Um 14 Uhr mit Tarek Yusbashi. Jugendliche in Europa sollen künftig einen deutlich strenger regulierten Zugang zu sozialen Medien wie TikTok, Instagram und WhatsApp erhalten. Nach den Plänen, die EU-Kommissionspräsidentin von der Leyen heute vorgestellt hat, soll künftig gelten, je jünger ein jugendlicher Nutzer ist, desto eingeschränkter soll sein Zugang künftig zu den Online-Plattformen sein. Unsere Brüssel-Korrespondentin Katrin Schmidt erläutert, was das für die Social-Media-Anbieter bedeutet.
3: Die Plattformen könnten, wenn das so kommt, künftig nicht mehr einfach sagen, ja, wir haben hier einen Jugendschutz und ja, wir kontrollieren das Alter. Sie müssen das nachweisen. Also etwa müssen sie nachweisen, dass besonders problematische Funktionen nicht verfügbar sind. Zum Beispiel personalisierte Empfehlungsalgorithmen, das Endlos-Scrollen oder auch Belohnungsmechanismen, die einfach Nutzer möglichst lang auf der Plattform halten sollen. Und fremde Nutzer sollen also keine Möglichkeit mehr haben, Kinder und Jugendliche über diese Plattform zu kontaktieren. Vieles mehr. Die Idee dahinter ist ganz einfach, die Eltern sollen nicht mehr gegen die Algorithmen ankämpfen müssen, sondern es sind ganz klar die Plattformen, die da in der Pflicht sind.
2: Kanada will das Angebot der EU für eine engere Anbindung annehmen. Premierminister Carney äußerte sich positiv zu dem Vorschlag von EU-Kommissionspräsidentin von der Leyen, eine sogenannte assoziierte Mitgliedschaft einzugehen. Europa und Kanada seien gemeinsam stärker, sagte Carney in einer Rede vor dem Europäischen Parlament in Straßburg. Beide Seiten könnten ihre strategische Unabhängigkeit stärken, wenn sie in Schlüsselbereichen intensiv zusammenarbeiteten. Der kanadische Premier nannte als Beispiele künstliche Intelligenz, den sicheren Zugang zu kritischen Rohstoffen, Zahlungssysteme oder Weltraumkommunikation. Außerdem könne Kanada einen großen Beitrag zur Energiesicherheit leisten, indem es Europa Flüssiggas und Wasserstoff in großem Umfang liefere. Niedersachsen, Baden-Württemberg und Bayern haben den Bund und die Europäische Union zum Schutz der Autoindustrie aufgerufen. Die Ministerpräsidenten Lies, Özdemir und Söder veröffentlichten gemeinsam ein entsprechendes Papier. Darin dringen sie auf wettbewerbsfähige Rahmenbedingungen und faire Handelsbedingungen. Konkret fordern die Autoländer die EU-Kommission auf, ihre Untersuchung wettbewerbsverzerrender Subventionen auf chinesische Hybridautos auszuweiten. Lies und VW hatten bereits Importzölle gefordert. Nach einem Bericht der Financial Times hat die Europäische Union China aufgefordert, die Ausfuhr von Hybridautos freiwillig zu verringern. Andernfalls wolle Brüssel höhere Zölle verhängen. Durchsuchungen bei Mitbewohnern von Verdächtigen in einer WG sind nicht zulässig. Das hat das Bundesverfassungsgericht entschieden. Aus Karlsruhe Fabian Töpel.
4: In den beiden zu entscheidenden Fällen hatte die Staatsanwaltschaft gegen Personen ermittelt und jeweils auch die Durchsuchung bei den Mitbewohnern beantragt, weil sie vermuteten, dass sie die gesuchten Beweismittel möglicherweise auch dort finden könnten. Die Ermittlungsrichter genehmigten die Durchsuchung vor allen Dingen mit der Begründung, dass die Personen zusammen in einer Wohngemeinschaft leben würden. Das Bundesverfassungsgericht stellte jetzt aber klar, das allein reicht nicht aus. Für eine Durchsuchung bei Unbeteiligten braucht es konkrete Anhaltspunkte dafür, dass sich die gesuchten Gegenstände in den Räumen der Mitbewohner befänden. Die bloße Möglichkeit des Zugangs der Mitbewohner reiche für eine Durchsuchung nicht aus.
2: In Hamburg haben Zollfahnder etwa 150.000 unversteuerte E-Zigaretten sichergestellt. Wie die Behörden mitteilten, durchsuchten mehr als 130 Zollfahnder mehrere Wohnungen und Lagerstätten. Unterstützt wurden sie dabei von Bundespolizei und Technischem Hilfswerk. Neben den E-Zigaretten wurden unter anderem Datenträger und Etikettiermaschinen sichergestellt. Der Steuerschaden beläuft sich laut Zoll auf rund 1,2 Millionen Euro. Der neue Fußball-Bundestrainer Jürgen Klopp hat seinen ersten Kader für die nächsten Spiele der Nationalmannschaft präsentiert. Er nominierte insgesamt 44 Spieler, die jeweils für zwei der anstehenden vier Partien in der Nations League eingesetzt werden können. Aus Frankfurt am Main, Philipp Hofmeister.
5: Mit einem XXL-Aufgebot startet Jürgen Klopp in seine Ära als Bundestrainer. Er habe nicht auf das geschaut, was wir nicht haben, sondern auf das, was wir haben. So der neue Bundestrainer. 16 der insgesamt 44 Spieler könnten ihr Nationalmannschaftsdebüt feiern. Darunter auch bislang weniger bekannte Namen wie Mika Bauer, Bambasé Konté und Felix Kreidel. Er wolle so viele Spieler wie möglich kennenlernen und sei begeistert vom vorhandenen Talent. Allen, so Klopp weiter, würde es unglaublich viel bedeuten, für Deutschland zu spielen. Genau das wolle man ab jetzt auch wieder sichtbar machen.
2: Das waren die Nachrichten. Das Wetter in Norddeutschland, heiter oder Wolken und mehr Regen bei Höchstwerten von 16 bis 20 Grad und morgen gebietsweise Schauer, zum Teil auch trocken bei 17 bis 20 Grad. Es ist 14.05 Uhr.
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6: Es gibt sie, die vielen, vielen engagierten Vereine und Initiativen im Norden, die mit Herzblut für einen guten Zweck arbeiten. Ob in großen Städten oder kleineren Orten, überall setzen sich Menschen dafür ein, das Leben anderer zu verbessern. Mit der Initiative Viermal vom Guten, das Klassik auf Wunsch-Duett, möchten wir dieses Engagement unterstützen. Viermal in diesem Jahr machen meine Moderationskollegen Philipp Schmid und Hans-Jürgen Mende ein Benefizkonzert für solch eine Initiative. Morgen ist der Mittagstisch St. Marien Lüneburg dran. Wer da Hilfe findet, dazu gleich mehr um 20 nach 2. Hallo und einen schönen Donnerstag.

Das war die Staatskapelle Berlin mit Satz 1 aus der 8. Sinfonie von Antonín Dvořák. Als ob die Erde bebt. So fühlt sich das ja manchmal an, wenn man einem Menschen begegnet, der einen umhaut. Das ging dem Komponisten Leoš Janáček nicht anders, als er der 35 Jahre jüngeren Kamila Stößlová seine Zuneigung gestanden hat, mit Erfolg. Die beiden wurden ein Paar. The Earth Trembled, die Erde bebte, so hat das Signum Quartett aus Bremen sein neues Album genannt, auf dem unter anderem auch das erste Streichquartett von Janáček drauf ist. Hier der erste Satz, der einen von der ersten Sekunde an emotional

0: Vor kurzem erschienen das Album The Earth Trembled mit dem Signum Quartett. Das war der erste Satz aus dem Streichquartett Nummer 1 von Leoš Janáček hier auf NDR Kultur. Ein kostenloses Mittagessen. Seit Anfang 2023 gibt es dieses Angebot in Lüneburg dreimal pro Woche in der St. Marienkirchengemeinde und zweimal in St. Stephanus. Die Nachfrage ist groß. Das zeigt, für viele Menschen ist ein warmes Essen keine Selbstverständlichkeit mehr. Aber hier geht es um mehr als um einen vollen Teller. Es geht um Begegnung, Gemeinschaft und darum, nicht allein zu sein. Doch genau dafür fehlt inzwischen das Geld. Deswegen gab es eine sehr lange Sommerpause. Doch jetzt werden zumindest in St. Stephanus die Teller wieder gefüllt. Katrin Schwier berichtet.
1: Ein Duft nach Essen liegt in der Luft. Im Gemeindehaus St. Stephanus in Lüneburg sind Tische aufgestellt. Die ersten Gäste sitzen schon beim Essen. Andere holen sich noch einen Teller. Nach mehreren Wochen Sommerpause gibt es endlich wieder den kostenlosen Mittagstisch.
2: Ja, es war schon eine harte Zeit, so über die Runden zu kommen, ne?
3: Dass man auch was kriegt, wenn man mal nicht so viel Geld hat. Das ist wichtig.
1: Heute gibt es Chili con Carne. Rund 1,5 Stunden lang wird gegessen, geredet und zusammengesessen.
4: Das Essen hier ist ganz toll. Deswegen

0: Gehen wir so gerne hierher. Und zweitens auch hier so gemeinsames Treffen, kann man viele Sachen besprechen und so, ne?
1: Im Schnitt kommen 50 bis 60 Personen zum kostenlosen Mittagstisch. Am Monatsende, wenn das Geld nochmal knapper wird, sind es oft auch bis zu 90. Dass das Angebot so gut ankommt, damit hätte Carsten Menges nicht gerechnet. Der Pfarrer in St. Marien in Lüneburg war einer der Initiatoren.
2: Eigentlich war das eine Spontaninitiative im Winter 2022. Da war die Perspektive, die Heizkosten sehr hoch, die Lebensmittelpreise sehr hoch. Und die Frage war, wie können Menschen mit geringem Einkommen sich das eigentlich noch leisten?
1: Den Besuchern geht es nicht nur um das kostenlose Essen. Das hat Christoph Zelass, pastoraler Mitarbeiter der Gemeinde, schnell gemerkt. Denn unter den Gästen sind längst nicht nur Menschen, bei denen am Monatsende das Geld knapp wird. Viele kommen auch, weil sie Gesellschaft suchen.
3: Ja, was uns überrascht hat, ist, dass wir zunächst ja an die Menschen gedacht haben, wie wir sagen, die finanziell arm sind. Was uns überrascht hat, ist die Anzahl der Menschen, die einsam sind. Und das sind eben häufig ältere Menschen, die einsam sind. Und jemand sagte von diesen älteren Gästen, der sagte, naja, ich bekomme hier nicht nur einen warmen Bauch, sondern ich bekomme auch ein warmes Herz, weil hier so viel Herzlichkeit sozusagen ihnen auch entgegengebracht wird.
1: 30 Ehrenamtliche helfen beim Mittagstisch. An jedem Tag sind 5 im Einsatz. Peter Gurske ist einer von ihnen. Er kennt viele der Gäste inzwischen persönlich. Und auch für ihn gehört zum Mittagstisch mehr als das Austeilen des Essens.
4: Sie sind so dankbar. Also es geht kaum jemand hier raus, der sich nicht bei uns bedankt. Eine Frau hat mir die Hände geküsst und hat gesagt, danke, dass es sie gibt. Es hat mich auch tief berührt.
1: Seit dem Start des Mittagstisches ist auch Dagmar Wassermann dabei. Sie erlebt hier, wie schnell aus Menschen, die zunächst allein an einen Tisch kommen, eine Gemeinschaft werden kann.
5: Es ist schön, das so zu sehen, dass, wie die Leute glücklich sind, hier zu sein. Und auch die Einsamen, dass, wie die aufblühen. Und ich denke auch, das macht auch aus, wir sehen sie als Menschen und nicht, ach, du bist arm, du lebst auf der Straße oder du bist drogensüchtig. Das spielt in dem Moment keine Rolle, so. Und ich denke, alle, die hier also helfen, die haben eine Empathie für diese Menschen. Und das ist wichtig.
1: 300 Euro, so viel kostet der Mittagstisch pro Tag. Das Geld kommt vor allem aus Spenden. Doch zuletzt wurde es knapp. So knapp, dass der Mittagstisch in der Sommerpause mehrere Wochen ausfallen musste. Nun hoffen die Organisatoren, dass genügend Spenden zusammenkommen, damit die Teller auch künftig gefüllt werden können.
6: Ich möchte nur probieren, ein bisschen so probieren. Ich will ja gucken, ob das scharf ist.
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Das NDR Elbphilharmonieorchester unter Günter Wand mit Satz 4 aus der 4. Sinfonie von Ludwig van Beethoven. Und als die Aufnahme mit Günter Wand entstanden ist, da hieß das Orchester natürlich noch NDR Sinfonieorchester. Aprilwetter heute hier in Norddeutschland am 17. September. Mal ein Gewitterchen, mal dunkelgraue Wolken oder strahlend blauer Himmel. In Hamburg konnte ich mir heute Vormittag noch ein bisschen die Sonne auf die Nase scheinen lassen. Jetzt ist es aber doch auch schon bedeckt und windig. Den Franzosen Francis Poulenc haben wir jetzt im Programm mit seinem Klavierkonzert. Den Anfang daraus spielen jetzt der Pianist Florian Uhlig und die Deutsche Radiophilharmonie Saarbrücken-Kaiserslautern. Hier ist der erste Satz.

Das war Musik von Francis Poulenc hier auf NDR Kultur. Florian Uhlich war der Solist. Die Leitung hatte Pablo González beim ersten Satz aus seinem Klavierkonzert hier auf NDR Kultur.

0: Musik von Johann Philipp Kirnberger haben Sie hier auf NDR Kultur gehört um 14.45 Uhr. Das war Orchestermusik und zwar der zweite Satz aus seiner zweiten Sinfonie in C-Moll. Gespielt haben die Berliner Barocksolisten. Die Leitung hatte Reinhard Göbel. Vor 50 Jahren, da lief zum ersten Mal das Satiremagazin Extra 3 im NDR Fernsehen. Damals war es noch eine eher steife Veranstaltung. Mittlerweile ist Extra 3 eins der erfolgreichsten Satireformate in der deutschen Medienlandschaft. Vielfach ausgezeichnet und vielfach angefeindet. Danny Marcus Marsalo blickt auf 5 extra trockene, absurde und witzige Jahrzehnte zurück.
1: Ein pechschwarzer Hintergrund, ein simples, rundes Logo und Moderator Dieter Krundzucker. So bieder beginnt dieses Stück Fernsehgeschichte.
2: Willkommen bei Extra 3.
1: Ist die Sendung heute ein Pointenfeuerwerk, klingt es in den 70er Jahren noch so.
3: Extra 3 hat auch diese Woche wieder versucht, für Sie in Amüsantes und Aufregendes zusammenzutragen.
1: 1976 wollen der damalige NDR-Chefredakteur Peter Merseburger und sein Vertreter Dieter Krundzucker eine Nische für das Absurde in der Berichterstattung schaffen. Der Humor nicht immer ganz klar. Manchmal reicht anscheinend schon der Besuch bei einer etwas ungewöhnlicheren Veranstaltung als Pointe. Wie hier.
4: Wir wünschen Ihnen einen guten Appetit beim Lapskaus des SPD-Balls 25 Jahre Westerland.
1: Christian Ehring, seit 2011 Extra-3-Moderator, erklärt sich den spröden Start so.
5: Ich glaube, man merkte der Sendung an, also von dem wenigen, was ich kenne, dass Menschen diese Sendung gemacht haben, die jetzt nicht an sich von der Satire kamen, sondern die einen journalistischen Background hatten und sagten, wir machen mal das, was wir uns vorstellen unter Satire. Und es war so ein heiterer Dilettantismus, finde ich, der manchmal auch aus den alten Sachen spricht.
1: Ab 1989 ändert sich die Temperatur von Extra-3 aber deutlich. Der neue Redaktionsleiter Hans-Jürgen Börner, zuvor streitlustiger ARD-Korrespondent in der damaligen DDR, übernimmt.
6: Was darf eine Satire? Alles. Gibt es Grenzen? Nein. Guter Geschmack ist nicht nötig. Gibt es Gesetze? Ja, die achten wir.
1: Mit Fliege statt Krawatte und staubtrockener Sprechhaltung wird Börner selbst eine der ersten Kultfiguren von Extra 3. Die Ereignisse der Woche fasst er nicht immer ganz eindeutig mit unverwechselbarer Art zusammen.
7: Verkehrte Welt in der Hitze der Zeit, verkehrte Farben für die Polizei, verkehrte Staatsbesuche in Bayern und in Berlin. Mehr Arbeitslose für schönere Arbeitsämter, mehr Niederlagen für schöneren Fußball und Skandale, wie nur wir sie sehen und erkennen.
1: Die Welt kann ein absurder Ort sein. Das beschreibt Extra 3 immer wieder in neuen Formaten. Eine der bekanntesten und beliebtesten Rubriken, der reale Irrsinn. Wahre Geschichten, die man nicht glauben kann. Ein dieselbetriebener Mobilfunkmast, Bahnsprechseminare für Lokführer oder Brücken, über die man nicht laufen kann.
8: Die Brücke hat leider einfach keinen Boden und daher relativ nutzlos.
9: Und während hier schützenswerte Brückenbäume wachsen, muss die Stadt Nürnberg die Brücke natürlich weiterhin warten. Und das macht so 15.000 Euro Wartungskosten im Jahr.
1: Seit 2014 läuft Extra 3 nicht mehr nur im NDR, sondern auch am 1. Kurz nach dieser Erweiterung kommt es zur wohl größten Aufregung rund um Extra 3, dem Erdogan-Song.
10: Sei schön charmant, denn er hat dich in der Hand. Erdogi, Erdobo, Erdogan.
1: Dem türkischen Staatspräsidenten Recep Tayyip Erdogan missfällt der Song 2016 so, dass der deutsche Botschafter in Ankara gleich zweimal einbestellt wird. Extra 3 findet eine passende Antwort.
11: Da waren wir uns natürlich sofort einig. Recep Tayyip Erdogan ist Extra-3-Mitarbeiter des Monats.
1: Es ist beileibe nicht der einzige Aufreger, der sich in einem halben Jahrhundert Extra 3 angesammelt hat.
0: 50 Jahre Extra 3, ein Rückblick von Danny Marcus Marsalo. Und auch heute Abend wird das gefeiert im Fernsehen. 50 Jahre Extra 3, die Show um 22.50 Uhr im 1. und natürlich auch in der ARD-Mediathek.

Die Tapiola Sinfonietta und der Geiger Jean-Jacques Cantorov mit dem Stückchen Guitare von Édouard Lalo auf NDR Kultur. Und jetzt hören Sie Vokalmusik. Das Vokoder Ensemble singt Dat du min liebsten wüst.

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0: Musik aus dem Film Chocolat von Rachel Portman. In der kommenden Stunde habe ich unter anderem Aufnahmen für Sie mit dem Bratschisten Nils Mönkemeyer, mit dem NDR Elbphilharmonieorchester, und wir stellen Ihnen eine neue CD mit verjazzten Boleros vor. Sehr schön, jetzt aber erstmal die Nachrichten.
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2: Um 15 Uhr mit Benjamin Kirsch. In Europa sollen nach dem Willen der EU-Kommission künftig strenge Regeln für Kinder und Jugendliche gelten, die soziale Medien nutzen wollen. Kommissionspräsidentin von der Leyen hat ihre Pläne dafür am Vormittag konkretisiert. Aus der NDR Nachrichtenredaktion Ulf Hilbert.
3: Die Betreiber von sozialen Netzwerken oder Spieleplattformen müssen demnach künftig nachweisen, dass ihre Angebote von den Jugendlichen gefahrlos genutzt werden können. Ansonsten gäbe es keinen Zugang zu den Minderjährigen, so Kommissionspräsidentin von der Leyen. So soll etwa sichergestellt werden, dass die jungen Nutzer nicht endlos scrollen können. Kinder bis 13 Jahren sollen künftig weder eigene Accounts noch eigene Geräte haben dürfen. Jugendliche zwischen 13 und 15 Jahren sollen nur eine Stunde am Tag eigene Konten nutzen dürfen, und die müssen von ihren Eltern eingerichtet und beaufsichtigt werden. Sämtliche Accounts von unter 18-Jährigen müssen standardmäßig auf privat gestellt sein. Standortdaten, Kamera und Mikrofon müssen deaktiviert sein. Wann die neuen Regeln in Kraft treten, ist völlig unklar. Erst müssen sich die 27 Mitgliedstaaten und das EU-Parlament mit dem Vorschlag befassen. Das könnte Monate oder sogar Jahre dauern.
2: Kanada will das Angebot der EU für eine engere Anbindung annehmen. Premierminister Carney äußerte sich positiv zu dem Vorschlag von EU-Kommissionspräsidentin von der Leyen, eine sogenannte assoziierte Mitgliedschaft einzugehen. Europa und Kanada seien gemeinsam stärker, sagte Carney in einer Rede vor dem Europäischen Parlament in Straßburg. Beide Seiten könnten ihre strategische Unabhängigkeit stärken, wenn sie in Schlüsselbereichen intensiv zusammenarbeiteten. Der kanadische Premier nannte als Beispiele künstliche Intelligenz, den sicheren Zugang zu kritischen Rohstoffen, Zahlungssysteme oder Weltraumkommunikation. Außerdem könne Kanada einen großen Beitrag zur Energiesicherheit leisten, indem es Europa Flüssiggas und Wasserstoff in großem Umfang liefere. Niedersachsen, Baden-Württemberg und Bayern haben den Bund und die Europäische Union zum Schutz der Autoindustrie aufgerufen. Die Ministerpräsidenten Lies, Özdemir und Söder veröffentlichten gemeinsam ein entsprechendes Papier. Darin dringen sie auf wettbewerbsfähige Rahmenbedingungen und faire Handelsbedingungen. Konkret fordern die Autoländer die EU-Kommission auf, ihre Untersuchung wettbewerbsverzerrender Subventionen auf chinesische Hybridautos auszuweiten. Lies und VW hatten bereits Importzölle gefordert. Nach einem Bericht der Financial Times hat die Europäische Union China aufgefordert, die Ausfuhr von Hybridautos freiwillig zu verringern. Anderenfalls wolle Brüssel höhere Zölle verhängen. Die hohen Treibstoffpreise belasten die deutsche Fischerei und wirken sich offenbar auch auf das Angebot aus. Der Deutsche Fischereiverband erklärte, die Betriebe müssten vor einer Fangreise kalkulieren, ob die Kosten der Fahrt höher sein werden als die möglichen Erlöse, und dann entscheiden, ob sie überhaupt losfahren. Derzeit blieben Kutter im Hafen, weil sich eine Fahrt nicht rentiere. Das Bundeslandwirtschaftsministerium hat bereits Beihilfen angekündigt, diese reichen laut Verband aber nicht aus. Der Stromnetzbetreiber 50 Hertz hat einen zweiten Milliardenauftrag für eine Windstromplattform auf See überwiegend nach Mecklenburg-Vorpommern vergeben. Wie das Unternehmen mitteilte, wird die Konverteranlage in wesentlichen Teilen von einem Unternehmen in Rostock-Warnemünde gefertigt. Gemeinsam mit einem ersten Auftrag vom Juni liegt das Volumen bei rund 2,5 Milliarden Euro. Konverter wandeln den von Windkraftanlagen auf See produzierten Wechselstrom in Gleichstrom um. Die Anlagen sollen in der Nordsee rund 200 Kilometer westlich von Sylt installiert werden. Der Kader steht für die ersten Länderspiele unter dem neuen Fußball-Bundestrainer Jürgen Klopp. Der 59-Jährige hat ihn heute früh offiziell bekannt gegeben. Er hat 44 Spieler nominiert, damit ist das Aufgebot so groß wie nie zuvor. Aus Frankfurt am Main, Tim Brockmeier.
4: Es hat unglaublichen Spaß gemacht, diesen Kader zusammenzustellen. Wir haben nicht geguckt, was wir nicht haben, sondern geguckt, was wir haben, und ganz viel Talent gefunden, so Klopp. Im Grunde sind es zwei komplette Kader, die der Bundestrainer für die zweiwöchige Länderspielpause mit insgesamt 4 Spielen nominiert hat. Nur ein paar wenige Spieler werden über die ganzen 2 Wochen am Start sein. Bedeutet, nach den ersten 7 Tagen wird die Mannschaft tatsächlich fast komplett ausgetauscht. Es finden sich bekannte Namen wie Kimmich oder Tah auf der Liste, aber wie schon in den letzten Tagen im Boulevard zu lesen, auch eine ganze Menge neue. So zum Beispiel Hennes Behrens vom FC FC Augsburg, Max Rosenfelder oder Philipp Treu vom SC Freiburg, Mika Bauer von Celtic Glasgow oder auch Bambasé Conte aus Hoffenheim.
2: Das waren die Nachrichten. Das Wetter in Norddeutschland, heiter oder Wolken, mehr und mehr Regen, Höchstwerte 16 bis 20 Grad, nachts zeitweise Schauer, Tiefstwerte 14 bis 10 Grad und morgen gebietsweise Schauer, zum Teil längere Zeit trocken, 17 bis 20 Grad. Es ist jetzt 15.05 Uhr.
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0: Ein feines neues Jazzalbum mit verjazzten lateinamerikanischen Bolero stellen wir Ihnen gleich um 20 nach 3 vor. Ich habe beim Hören richtig gute Laune bekommen. Vielleicht geht Ihnen das ja ähnlich. Ich freue mich auf alle Fälle, dass Sie dabei sind heute Nachmittag. Nochmal hallo und herzlich willkommen.

Nils Mönckemeyer und die Kammerakademie Potsdam und das Presto aus dem Bratschen Konzert in G-Dur von Georg Philipp Telemann. Jetzt auf NDR Kultur Musik des Heidenzeitgenossen Anton Zimmermann, Österreicher, 1741 geboren. Hier jetzt Satz 2 aus seiner Sinfonie in C-Moll und dieser zweite Satz beginnt stürmisch.

0: Das Orchester L'Arte del Mondo unter Werner Erhard mit Allegrissimo, dem zweiten Satz aus der Sinfonie in C-Moll des österreichischen Komponisten Anton Zimmermann.
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0: Boleros verjazzen, das ist ein Projekt, das die Musiker Miguel Zenon und Luis Perdomo schon lange beschäftigt. Nun ist mit El Arte del Bolero Volume 3 bereits die dritte Sammlung herausgekommen. Dazu motiviert wurden die beiden sicherlich auch von dem Grammy, den sie für ihr zweites Bolero-Album in der Kategorie Latin Jazz gewonnen haben. Ja, was ist ein Bolero überhaupt und wie verjazzt man ihn? Welche Bedeutung hat diese Musik für das Selbstverständnis der lateinamerikanischen Kultur? Mauretta Heinzelmann hat sich dies von Miguel Zenon und Luis Perdomo erklären lassen.
2: A lot of this music, I grew up listening in my house. You know, my dad will be playing this music. And it's basically love songs.

0: Es sind Liebeslieder, die Boleros, die Pianist Luis Perdomo seit seiner Kindheit kennt. Er kommt aus Caracas in Venezuela, lebt in New York, wie sein Duopartner Miguel Zenón, der aus Puerto Rico stammt. Sie haben bereits das dritte Album mit verjazzten Boleros aufgenommen. Anders als der spanische Bolero, der Maurice Ravel zu seiner berühmten Komposition inspiriert hat, hat der lateinamerikanische Bolero eine ganz eigene Geschichte.
1: What we're doing here is in reference more to the Cuban Bolero, which developed in Cuba, specifically in Santiago de Cuba. It has a direct precursor, which is the trova.
0: Auf Kuba hat der Bolero einen direkten Vorläufer, die Trova, einen Song, der mit einem reisenden Sänger von Ort zu Ort zieht, erzählt Miguel Zenón. Und auf dem neuen Album El Arte del Bolero Volume 3 agiert Zenón auf dem Saxophon selbst wie ein Sänger.
2: Be ready to dance, you know, if you want to play this music.
0: Tanzen ist in der lateinamerikanischen Kultur zentral. Und traditionell ist der Bolero ein sehr langsamer Tanz. Ein Lied, das von Liebe handelt, von den guten Dingen. Perfekt für die romantischen Saxophoninterpretationen Miguel Zenons.
1: So traditionally it's a very slow dance. It talks about love and all that good stuff.
0: Ohne Worte bleiben die Geschichten der Songs pure Emotion. Die

Aussagen dieser Liebeslieder bekommen eine allgemeingültige, offene Dimension. Miguel Sinon ist einer der führenden Saxophonisten des Jazz. Er war Guggenheim-Stipendiat und mehrfach für Grammys nominiert. Sein Album El Arte del Bolero Volume 2 erhielt den Grammy als bestes Latin-Jazz-Album. Die Fortsetzung El Arte del Bolero Volume 3 ist eine meisterhafte Vertiefung und Forschung. Saxophonist Miguel Sinon ist Jazzprofessor am Massachusetts Institute for Technology. Er forscht seit Jahren über die Musikkultur Amerikas, das er als eine Gesamtheit versteht von Nord- bis Südamerika. Es ist ein selbstbewusster Ansatz, der die Identität Lateinamerikas betont und diese wunderbaren Melodien feiert.

0: these songs are very interesting. I think I would compare them to music from the Great American Songbook.
1: Luis Perdomo würde diese Lieder an kompositorischer Raffinesse mit den Songs aus dem Great American Songbook vergleichen, mit Gershwin, Cole Porter und Ellington. Perdomo und Sinnon, sie entwickeln ihre Lieblingsboleros im Jazz-Kontext weiter und holen sie damit ins internationale Rampenlicht.
2: Miguel Sinnon, Luis Perdomo mit El Arte del Bolero Volume 3, vorgestellt von Mauretta Heinzelmann. Das Album ist erschienen bei Miel Music. Und da hören wir jetzt mal rein.

El día que me quieras, der Tag, an dem du mich liebst. Was für ein schöner Songtitel. Von Carlos Gardel stammte dieses Stück, in Szene gesetzt vom Altsaxophonisten Miguel Zenón, am Klavier Luis Perdomo. Auf dem Rheinturm über die Stadt und den Rhein blicken, sich in eine der vielen Kneipen in der Altstadt setzen, die Rheinpromenade entlang schlendern. Ja, Düsseldorf hat Lebensqualität. Das fand auch schon Robert Schumann, der nach seinem Umzug von Dresden nach Düsseldorf im Jahr 1850 geradezu euphorisch war. Als Robert und Clara Schumann mit ihren 5 Kindern in Düsseldorf ankamen, da hatte Düsseldorf knapp 45.000 Einwohner, einschließlich der hier stationierten preußischen Garnison. Düsseldorf war eine durch Beamte und Künstler geprägte Stadt, Hauptstadt der preußischen Rheinprovinz. Kurz nach seinem Umzug hat Schumann dann schon seine Rheinische Sinfonie komponiert. In knapp 2 Monaten die ganze Sinfonie. Auf NDR Kultur spielt das NDR Elbphilharmonieorchester jetzt den ersten Satz daraus.

das NDR Elbphilharmonieorchester hier unter der Leitung von Christoph Eschenbach mit dem ersten Satz der Sinfonie in Estor der Rheinischen von Robert Schumann auf NDR Kultur 15.41 Uhr am Donnerstagnachmittag. Jetzt bei uns Musik einer Komponistin, die Ende des 19. Jahrhunderts in Amsterdam geboren wurde, Henriette Boosmans. Im hochromantischen Stil hat sie zunächst komponiert mit großer Besetzung, vielen Klangfarben. Dann ist ihre Musik immer expressiver, experimenteller geworden. In der NS-Zeit durfte die niederländische Künstlerin dann nicht mehr auftreten. Sie war auch noch Pianistin. Nach Kriegsende komponierte Henriette Boosmans dann vor allem Lieder. Wir haben jetzt Kammermusik von ihr ausgewählt. Hier ist der erste Satz aus ihrer Cellosonate in A-Moll. Es spielen Kathi Reitinen und Bengt Forsberg.

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Fate Has Smiled Upon Us aus dem Soundtrack Robin Hood von Mark Streitenfeld hier auf NDR Kultur. Und da hören Sie jetzt die Orchesterversion der Arie Schafe können sicher weiden aus der Jagdkantate von Johann Sebastian Bach.

Eigentlich hat Johann Sebastian Bach diese Arie für Sopran geschrieben. Schafe können sicher weiden. Das hier war eine Orchesterversion mit dem Philadelphia Orchestra und Wolfgang Sawallisch. Die Arie stammt aus der Kantate Was mir behagt, ist nur die muntere Jagd. Im Journal nehmen wir Sie gleich mit, auch auf eine Jagd. Wir jagen nämlich mit Ihnen zusammen auf das Reeperbahn-Festival nach Hamburg. Und jetzt noch Musik von Mozart.

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1: Um 16 Uhr mit Benjamin Kirsch. In Europa sollen nach dem Willen der EU-Kommission künftig deutlich strengere Regeln für Kinder und Jugendliche gelten, die soziale Medien nutzen wollen. Kommissionspräsidentin von der Leyen hat ihre Pläne dafür am Vormittag konkretisiert. Aus der NDR-Nachrichtenredaktion Ulf Hilbert.
2: Die Betreiber von sozialen Netzwerken oder Spieleplattformen müssen demnach künftig nachweisen, dass ihre Angebote von den Jugendlichen gefahrlos genutzt werden können. So soll etwa sichergestellt werden, dass die jungen Nutzer nicht endlos scrollen können. Kinder bis 13 Jahren sollen künftig weder eigene Accounts noch eigene Geräte haben dürfen. Jugendliche zwischen 13 und 15 Jahren sollen nur eine Stunde am Tag eigene Konten nutzen dürfen. Und die müssen von ihren Eltern eingerichtet und beaufsichtigt werden. Sämtliche Accounts von unter 18-Jährigen müssen standardmäßig auf privat gestellt sein. Standortdaten, Kamera und Mikrofon müssen deaktiviert sein.
1: Die Europäische Union und Kanada wollen künftig enger zusammenarbeiten. Das wurde beim heutigen Besuch des kanadischen Premiers Carney im EU-Parlament deutlich. Aus Straßburg, Andreas Meyer-Feist.
3: Mark Carney wurde im Europaparlament äußerst freundlich empfangen und bekam langen Beifall. Die überwältigende Mehrheit der Kanadier befürworte deutlich engere Beziehungen zu Europa, erklärte der kanadische Premier. Niemand werde Kanada vorschreiben, mit wem das Land internationale Abkommen schließen darf. Damit reagierte Carney auf Drohungen des US-Präsidenten, die er in der vergangenen Nacht an die Adresse der EU gerichtet hatte. Ein Sprecher der EU-Kommission erklärte dazu, die Partnerschaft mit Kanada richte sich gegen niemanden und diene der gemeinsamen Stärke.
1: 4 Tage nach der Parlamentswahl in Schweden steht das Endergebnis fest. Nach Auszählung aller Stimmen erreicht das von den Sozialdemokraten angeführte Oppositionsbündnis eine knappe Mehrheit von 176 Sitzen. Das konservative Lager aus der bisherigen 3-Parteien-Regierung und den Rechtspopulisten kommt demnach auf 3 Mandate weniger, nämlich 173. Ministerpräsident Kristersson hat bereits seinen Rücktritt eingereicht. Seine Nachfolgerin könnte nun die frühere Regierungschefin Magdalena Andersson von den Sozialdemokraten werden. Ihre Partei hatte bei der Wahl die meisten Stimmen auf sich vereint. Der Energieversorger NBW hat Deutschlands größten Windpark auf See offiziell in Betrieb genommen. Die Anlage steht 85 Kilometer vor der niedersächsischen Insel Borkum. Der Festakt fand aber in Hamburg statt. Mit dabei waren unter anderem Bundesumweltminister Schneider und Hamburgs Energiesenatorin Fegebank. Schneider sagte, der Windpark mache Deutschland unabhängiger von fossiler Energie. Die Anlage besteht aus 64 Windrädern und liefert schon länger Strom. Volle Kapazität soll sie aber erst im Oktober erreichen. Rechnerisch kann sie dann 1,1 Millionen Haushalte versorgen. NBW hat nach eigenen Angaben rund 2,4 Milliarden Euro in das Projekt investiert. Niedersachsen, Baden-Württemberg und Bayern haben den Bund und die Europäische Union zum Schutz der Autoindustrie aufgerufen. Die Ministerpräsidenten Lies, Özdemir und Söder veröffentlichten gemeinsam ein entsprechendes Papier. Darin dringen sie auf wettbewerbsfähige Rahmenbedingungen und faire Handelsbedingungen. Konkret fordern die Autoländer die EU-Kommission auf, ihre Untersuchung wettbewerbsverzerrender Subventionen auf chinesische Hybridautos auszuweiten. Lies und VW hatten bereits Importzölle gefordert. Nach einem Bericht der Financial Times hat die Europäische Union China aufgefordert, die Ausfuhr von Hybridautos freiwillig zu verringern. Anderenfalls wolle Brüssel höhere Zölle verhängen. Der neue Fußball-Bundestrainer Jürgen Klopp hat seinen ersten Kader für die nächsten Spiele der Nationalmannschaft präsentiert. Er nominierte insgesamt 44 Spieler, die jeweils für 2 der anstehenden 4 Partien in der Nations League eingesetzt werden können. Aus Frankfurt am Main Philipp Hofmeister.
4: Mit einem XXL-Aufgebot startet Jürgen Klopp in seine Ära als Bundestrainer. Er habe nicht auf das geschaut, was wir nicht haben, sondern auf das, was wir haben, so der neue Bundestrainer. 16 der insgesamt 44 Spieler könnten ihr Nationalmannschaftsdebüt feiern, darunter auch bislang weniger bekannte Namen wie Mika Bauer, Bambasé Konté und Felix Kreidel. Er wolle so viele Spieler wie möglich kennenlernen und sei begeistert vom vorhandenen Talent. Allen, so Klopp weiter, würde es unglaublich viel bedeuten, für Deutschland zu spielen. Genau das wolle man ab jetzt auch wieder sichtbar machen.
1: Das waren die Nachrichten. Das Wetter in Norddeutschland. Heiter oder Wolken, mehr und mehr Regen, Höchstwerte 16 bis 20 Grad. Nachts zeitweise Schauer bei Tiefstwerten von 14 bis 10 Grad. Morgen gebietsweise Schauer, zum Teil längere Zeit trocken, 17 bis 20 Grad. Am Sonnabend teilweise Regen, einzelne Gewitter, Richtung Osten etwas Sonne, 19 Grad. Am Sonntag regnet es bei 17 bis 20 Grad. Es ist jetzt 16.05 Uhr.
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5: Gestern hat das Reeperbahn-Festival in Hamburg begonnen. 4 Tage, 400 Acts, jede Menge Talent, tolle Atmosphäre. Wir nehmen Sie gleich mit auf die 21. Ausgabe dieses international bekannten Festivals und blicken auch hinter die Kulissen. Denn das Reeperbahn-Festival muss in diesem Jahr und wohl auch in Zukunft mit viel weniger Geld auskommen. Ich begrüße Sie zum Journal. Schön, dass Sie dabei sind. Hallo.

0: Unter Leitung von Nikolaus Hanonkor war das der Concentus Musicus Wien, den er ja auch mitbegründet hat, mit dem ersten Satz aus der 8. Sinfonie Le Soir von Joseph Haydn im Journal auf NDR Kultur. Gestern Abend ging's los. Das 21. Reeperbahn-Festival der Hamburger Kiez wird in den kommenden Tagen und eher noch Nächten zum Treffpunkt für Musikfans und Musikbranche. Mehr als 400 Acts aus über 40 Ländern in 4 Tagen. Live auf den großen und kleinen Bühnen der Stadt. Auf jeden Fall viel mehr, als das durch die Clubs wandernde Publikum überhaupt wahrnehmen kann. Was tut man also am besten? Sich akribisch vorbereiten oder sich einfach mal so treiben lassen? Johanna Schmidt war gestern den ganzen Abend lang unterwegs, um Stimmen und Stimmungen zu sammeln.
1: Wie erschließt man sich eigentlich ein Festival, bei dem es so viele KünstlerInnen zu entdecken gibt? Erst einmal am besten wahrscheinlich ohne Angst davor zu haben, etwas verpassen zu können. Und weiter? Da haben die FestivalbesucherInnen ganz unterschiedliche Herangehensweisen. Ich beispielsweise plane zum großen Teil schon vorab, wen ich gerne sehen möchte. Gestern waren das zum Beispiel Doof Elia.

0: das auch immer voll schön, weil es so viele Bands gibt, die so klein sind und die man irgendwie entdecken kann. Deswegen finde ich das gar nicht schlimm, mich noch nicht wirklich auszukennen.
1: Das sagt mir Festivalbesucherin Vanessa, die hier gerade mit ihrer Freundin Jana auf den Start des Konzerts der Band Das Beat aus Berlin wartet und die Konzertplanung eher locker angeht. Das Beat. Für mich ein persönliches Highlight des gestrigen Reeperbahn-Festivals. Ein weiteres Highlight, festzustellen, wie wichtig und wie schön das Entdecken von Musik jenseits von Algorithmen ist.
2: Also ich höre mir alles ganz genau an vorher. Und jetzt habe ich eine voll geile neue Playlist.
1: Und wie viel Spaß es macht, eine Playlist selbst zusammenzustellen. Das hier, das ist Farahwas. Sie kommt aus dem Iran und lebt mittlerweile in Berlin. Ich bin bei ihrem Konzert auf Empfehlung eines Freundes und während ich in der Schlange stehe und auf den Einlass warte, habe ich noch zwei Empfehlungen für die kommenden Tage eingeholt, die ich gerne weitergebe. Auch hier ganz ohne Algorithmus.
3: Amistad und Bladur Choose.
4: Ja, wenn ich schaff's, Amistad könnte mir auch gefallen. Johanna Schmidt über den gestrigen Eröffnungstag des Reeperbahn-Festivals in Hamburg. Noch bis Sonnabend gibt es jede Menge Künstlerinnen und Künstler zu entdecken. Das Reeperbahn-Festival muss in diesem Jahr mit deutlich weniger Geld auskommen. Es gibt weniger Förderung vom Bund. Genauer gesagt, 1,5 Millionen Euro wurden gestrichen und für 2027 soll die Förderung von 6,2 auf 3 Millionen Euro sinken. Unter anderem darüber macht sich gleich um 16:30 mein Kollege Mischa Kreiskott Gedanken. Er hat gestern bei der Festivaleröffnung genau zugehört.

klang ein bisschen das schwedische Lied Wem kann segla för ysanvind durch, fand ich irgendwie komischerweise bei diesem Stück Captain O'Kane von Turlough O'Carolane. Deshalb war ich hier kurz irritiert. Ja, Captain O'Kane, so hieß dieses Stück des irischen Komponisten und Harfenisten Turlough O'Carolane, modern interpretiert vom Danish String Quartet. 16:23 Uhr ist es. 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

0: Ja, zackig und so richtig auf Trab das English Chamber Orchestra hier zu hören mit dem Rondo aus der Downland Suite von John Ireland. 20 Jahre ist das schon her, dass immerhin 9000 musikneugierige Menschen sich um die Hamburger Reeperbahn versammelt haben, um neue und besondere Musik in den Clubs von St. Pauli zu erleben. 2006 fand es statt, das erste Hamburger Reeperbahn-Festival. Inzwischen ist es längst eine gesetzte Großveranstaltung für Publikum und Musikwirtschaft mit bis zu 50.000 Besuchern. Gestern wurde die 21. Ausgabe eröffnet, mit weniger Konfetti und kleinerer Showtreppe als in den letzten Jahren, aber mit mehr Nachdenklichkeit und Diskurs, meint Mischa Kreiskott.
1: Weniger Glanz, kaum Stars, alles ein bisschen kleiner. Die Reeperbahn-Festival-Eröffnungszeremonie ist vom großen Musical-Theater ins überschaubare Schmitz-Tivoli umgezogen. Die Show, moderiert von Jasmin Blair, ist nachdenklich und reflektiert. 2026 ist nicht das Jahr der großen Disco-Kugel.
2: Ja, was sich da jetzt für wirklich fundamentale Fragestellungen ergeben haben, bei denen nicht weniger als das gesamte künstlerische Schaffen ja in Frage gestellt werden kann.
1: Alex Schulz, Gründer und Mitgeschäftsführer des Reeperbahn-Festivals.
2: Und das war die Reaktion darauf und das war das Abbilden dieser Lage, wie wir sie jetzt vorfinden, in unserer Branche und auf der anderen Seite bei den Fans und bei den Künstlern.
1: Derzeit wird auch der Etat des Kulturstaatsministers Weimar im Bundestag debattiert. Die Mittel für das Reeperbahn-Festival hat er um Millionen Euro gekürzt. So groß wie in diesem Jahr könnte das Branchen- und Publikumsereignis künftig nicht mehr stattfinden. Bezeichnend, statt eines Kulturvertreters hat man in diesem Jahr einen Staatssekretär des Finanzministeriums zur Festivaleröffnung entsandt. Der verspricht, sich für das Festival einzusetzen. Man solle hoffen. Die Verhandlungen stehen aus. Neben der schwindenden öffentlichen Förderung gibt es weitere Probleme. Das junge Publikum bleibt eher zu Hause, statt sich in den Clubs der Städte nach neuen Sounds umzuhören. Das Live-Erleben von Musik, das Eintauchen in sie, sei durch die Pandemie für eine ganze Generation nicht erlebt und gelernt, sagt Alexander Schulz.
2: Diese 2,5 Jahre Pandemie, die dazu geführt haben, dass bestimmte Jahrgänge nicht gelernt haben, was das Besondere an unserem Genre Musik ist. Man kann sie auch gemeinschaftlich erleben. Man hat eine multisensuale Wahrnehmung. Es hat einen sozialen Aspekt.
1: Auch das Reeperbahn-Festival wirbt inzwischen mit Sonderangeboten für junge Menschen. Ganz ähnlich wie Opern oder Konzerthäuser. Das Nachwuchsproblem in der Club- und Festivalkultur ist auch Thema in der Eröffnungsveranstaltung. Diskussion mit Kilian Hampel, Jugendforscher, der zunächst klarstellt, diese jungen Leute gibt es nicht.
3: Sind total divers, haben verschiedene Interessen, hören verschiedene Musik, erleben verschiedene Erlebnisse jeden Tag.
1: Als Mitautor der Studie Jugend in Deutschland weiß er, Jungsein ist nicht die eine, es sind viele Möglichkeiten. Dabei gibt es ein paar statistische Gewissheiten.
3: Die Nummer 1 Freizeitaktivität ist Musik. Musik ist das Hobby Nummer 1 und Musik spielt deswegen eine ganz, ganz riesige Rolle. Aber nicht, weil es ein Hobby für sich ist, sondern weil ich es dann mit meinen Freunden mache, weil ich es mit meinen Eltern höre, beim Aufwachsen, beim Großwerden, weil ich es auf Social Media erlebe, weil ich es überall höre und deswegen ist Musik einfach ganz, ganz relevant.
1: Allerdings wird sie anders verbreitet und wahrgenommen und oft von Automaten produziert. Diverse aktuelle Studien zum Thema sagen, ob Musik KI generiert oder menschengemacht sei, ist insbesondere für junge Hörer nicht entscheidend.
4: Mal wird ein KI-Tool wie ein Instrument benutzt von Künstlern.
1: Anna Walton spricht auf der Bühne für den alternativen Streaming-Dienst SoundCloud. Sie sagt, KI-Musikgeneratoren seien nichts anderes als ein neues Instrument.
4: Ja, oder wie eine Drum Machine damals. Also da wurde ja bei Drum Machines oder Sample-Technik gab es auch eine hohe Skepsis des Publikums, als diese neuen Methoden aufkamen. Und in meiner Vorstellung werden KI-Tools neue Formen von Musik, neue Formen von Künstlern und neue Ausdrucksmöglichkeiten schaffen, die wir jetzt noch gar nicht abschätzen können.
1: Aber wie entlohnt man die schöpferische menschliche Leistung, die hinter den großen statistischen Modellen steht? Wie unterscheiden zwischen Mensch und Maschine? All das sind offene Fragen. Es gibt viel zu diskutieren auf diesem nachdenklichen Branchentreffen.
0: Mischa Kreiskott mit Gedanken zum Reeperbahn-Festival, das gestern in Hamburg gestartet ist. Infos zum Reeperbahn-Festival und das Line-up der kommenden Tage finden Sie online, wenn Sie mögen, unter ndr.de/kultur.

0: Filmmusik von Wojciech Kilar auf NDR Kultur um 20 vor 5 aus The Portrait of a Lady. Und davor, das war eine Aufnahme mit dem Amsterdam Baroque Orchestra und Satz 2 aus der zweiten Wassermusik-Suite von Georg Friedrich Händel. An was denken Sie, wenn von Natur die Rede ist? An das, was Sie sehen oder an das, was Sie hören? Ob ein Ort sich angenehm und erholsam anfühlt, hat viel mit seiner Klangkulisse zu tun. Und eine neue Studie aus dem süddeutschen Tübingen zeigt jetzt, manche Arten klingen für uns Menschen statistisch messbar schöner als andere. Die Ergebnisse könnten für Gesundheit, Stadtplanung und unsere persönliche Entspannungsplaylist spannend sein. Was sind die Top- und Flop-Stimmen der deutschen Vögel? Julia Nestlin aus der ARD-Wissenschaftsredaktion.
1: So klingt sie bei uns. Eine Mönchsgrasmücke. Viele würden intuitiv sagen, das klingt ganz schön. Und bisherige Forschung zeigt, da zuzuhören kann uns auch gut tun, erklärt der Tübinger Biologe Christoph Randler.
2: Wir hatten in früheren Studien herausgefunden, dass Vogelgesang die Leute positiv stimmt und dass es einen positiven Einfluss auf Gesundheit und Wohlbefinden hat. Wir haben gesehen, dass so ein Spaziergang die Cortisolwerte, die Stresshormonwerte senken kann, Blutdruck senken kann, kurzfristig auf jeden Fall.
1: Aber finden wir alle Vogelgesänge gleich schön? Mit dem hier, dem Graureiher, würden vielleicht viele nicht gerade Entspannung assoziieren. Welche Vogelstimmen aus unserer Umgebung finden wir schön und warum? Das wollten Christoph Randler und sein Team für ihre Studie wissen, die jetzt im Fachmagazin Frontiers in Bird Science veröffentlicht wurde. Sie haben Gesänge von 123 europäischen Vogelarten ins Labor geholt. Rund 80 Menschen hörten sich die Stimmen einzeln über Kopfhörer an und bewerteten sie. Die Ergebnisse dieses Rankings?
2: Also abwechslungsreich sollte der Gesang sein, aber die Tonsprünge sollten nicht zu stark sein. Also wenn es da eine Oktave hoch oder runter geht, dann ist es nicht mehr so angenehm, sondern es muss schrittweise gehen. Zum Beispiel Terz, kleine, große Terz. Ein Kuckuck zum Beispiel hat das drin in seinem Ruf.
1: Eine kleine Terz. Damit schafft der Kuckuck es in der Studie immerhin in die Top 15 der angenehmsten Vogelgesänge. Auch weitere Top-Favoriten wie der Fietes oder die Misteldrossel haben
2: eher höhere Töne, aber eben nicht zu hoch und auch nicht zu tief und nicht zu eintönig. Und es darf auch nicht zu laut sein, also zu explosiv. Die Amsel, das finde ich ganz nett, ist bei uns die Nummer 1. Und die Amsel ist auch eine Vogelart, die ist quasi überall erlebbar.
1: Die Ergebnisse bestätigen, was viele Menschen auch bei Musik mögen. Sanft, melodiös, easy listening, ohne extreme Sprünge wie bei Sirenen oder in manchen Opernpassagen. Ganz unten im Ranking finden sich in der Studie diese hier, die Schleiereule.
2: Die Schleiereule, ich würde sagen, sie klingt ein bisschen wie eine Kreissäge. Sehr unangenehm. Oder die Krähenarten, Graureiher, Nilgans, die sind wirklich deutlich schlechter.
1: Eine weitere Erkenntnis der Studie ist, wie viel wir über Vögel wissen, ist in Sachen Schönheit des Gesangs recht egal. Wer entspannen will, kann im Alltag bewusster auf Vogelstimmen achten, sagt Randler. Oder einfach auf Play drücken.
2: Also so DVDs oder klar Streaming-Sachen, die könnte man sich anhören.
1: Noch wirkungsvoller könnte es aber sein, wenn wir rausgehen und dort genau hinhören.
2: Das hatte auch so eine restaurative Funktion, weil es eben die Bewusstmachung war. Also nicht mehr an der Amsel vorbeizulaufen, wenn ich morgens zum Bus laufe, sondern dann im Frühjahr einfach, ach, die Amsel beginnt zu singen, das vielleicht kurz zu genießen. Und Vogelstimmen hin oder her, die Städteplanung muss zumindest in einigen Teilen Deutschlands doch mehr darauf achten, Grünflächen zu etablieren. Wenn die abwechslungsreich strukturiert sind, dann gibt es immer entsprechende Vogelarten.
1: Auch die Top 3. Amsel, Fietes und Mönchsgrasmücke.
0: Easy Listening bei den Vögeln. Das war ein Beitrag von Julia Nestlin. Übrigens, der NABU sucht aktuell den Vogel des Jahres 2027. Gesucht wird der Nachfolger des Rebhuhns. Bis zum 15. Oktober hat das digitale Wahlbüro auf der Internetseite des NABU geöffnet. Da können Sie in diesem Jahr wählen zwischen Kranich, Trauerschnäpper, Mehlschwalbe, Wasseramsel und Kohlgrabe. Und auch jede Menge über diese Vögel erfahren.

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0: Annette Louisanne mit Wir sind verwandt, kleine Liebe von Martin Lingnau. Live wird Annette Louisanne bei den NDR Kultur Pop-Up-Konzerten am Donnerstag in einer Woche auftreten. Am 24. September im Freibad in Großenförde im Landkreis Nienburg-Weser in Niedersachsen liegt das. Heute Morgen hat mein Kollege Philipp Schmid bei den Gewinnern der Abstimmung angerufen.
1: Guten Morgen, Klaas Oetting in Großenförde im Landkreis Nienburg-Weser. Das Freibad hat gewonnen. Herzlichen Glückwunsch.
2: Ja, super. Vielen Dank. Das ist ja eine freudige Überraschung.
1: Ja, das ist eine freudige Überraschung.
2: Überragend, natürlich. Wir freuen uns. Es ist super. Wir haben ja mit vielen Leuten darüber nachgedacht, wie und ob wir das hinkriegen. Und von daher, wir freuen uns. Und ja, jetzt geht ja, wenn ich das richtig sehe, eine heiße Vorbereitungsphase los.
0: Aber hallo, im Freibad Großenförde bereiten sich alle auf das erste Pop-Up-Konzert vor und wir bereiten uns bei NDR Kultur schon auf die nächste Abstimmung vor. Wo soll das Vision String Quartet auftreten? Drei Orte sind in der engeren Auswahl gelandet. Welche das sind und wie es nun weitergeht, das werden Sie morgen früh nach 7:30 erfahren in der Sendung Der Morgen auf NDR Kultur.

0: Das Ensemble 8 mit Satz 5 aus dem Oktett in B-Dur von Ferdinand Thierry Roux. Und davor, das waren Andras Adorjan und das Münchner Kammerorchester mit der Romanze aus dem Flötenkonzert in D-Dur von François Devienne. Jetzt gibt's die Nachrichten und danach geht's weiter mit dem Journal. Da erörtern wir ein bisschen den Kids Act, den neuen Gesetzentwurf der EU. Bis gleich.
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2: Um 17 Uhr mit Benjamin Kirsch. Die EU plant strengere Regeln für den Zugang zu sozialen Medien für Kinder und Jugendliche. Mit ihren Plänen will Kommissionspräsidentin von der Leyen vor allem die Plattformen stärker in die Pflicht nehmen. Unter anderem soll die Beweislast umgekehrt werden, erklärt ARD-Korrespondentin Tina Hassel in Brüssel.
3: TikTok, Facebook und Co. müssen jetzt beweisen, dass sie sich an die EU-Vorgaben halten, dass sie zum Beispiel keine süchtig machenden Algorithmen verwenden, und zwar bevor sie überhaupt Jugendliche erreichen können über ihre Plattform. Das ist neu. Das ist dieser EU Kids Act. Und es gibt eben nicht eine starre Altersgrenze und danach wird der Jugendliche den Gefahren des Netzes voll ausgesetzt, sondern es wird eben schrittweise vorgegangen. Auch das ist neu. Aber man muss wissen, binden wird das erst, wenn auch das Europaparlament und der Rat, also die Mitgliedstaaten, dem zustimmen.
2: Kanada und die EU wollen näher zusammenrücken. Bei einer Rede vor dem EU-Parlament bekräftigte der kanadische Ministerpräsident, dass er eine assoziierte EU-Mitgliedschaft seines Landes für gut hält. Andreas Meyer-Feist in Brüssel erklärt, was eine solche Mitgliedschaft beinhalten könnte.
4: Das ist eine Art Premium-Partnerschaft, ohne Stimmrechte, ohne Mitspracherechte, aber mit einem sehr guten EU-Bonus mit Leistungen, die für beide Seiten gut sein sollen, nicht nur für die Wirtschaft. Wer in Europa lebt und arbeitet, soll das dann ohne weiteres auch in Kanada tun können, umgekehrt natürlich genauso. Das Erasmus-Programm soll auch in Kanada gelten. Kanada müsste aber nicht den Euro übernehmen und Europa müsste sich auch nicht mit Altlasten beschäftigen wie Subventionen. Beide Seiten wollen die guten Sachen teilen, die man hat und nicht die Probleme.
2: 4 Tage nach der Parlamentswahl in Schweden steht das Endergebnis fest. Nach Auszählung aller Stimmen erreicht das von den Sozialdemokraten angeführte Oppositionsbündnis eine knappe Mehrheit von 176 Sitzen. Das konservative Lager aus der bisherigen 3-Parteien-Regierung und den Rechtspopulisten kommt demnach auf 3 Mandate weniger, nämlich 173. Ministerpräsident Kristersson hat bereits seinen Rücktritt eingereicht. Seine Nachfolgerin könnte nun die frühere Regierungschefin Magdalena Andersson von den Sozialdemokraten werden. Ihre Partei hatte bei der Wahl die meisten Stimmen auf sich vereint. Eine Untersuchungskommission der Vereinten Nationen wirft den USA und dem Iran Verbrechen gegen Zivilisten vor. Bei den US-Luftangriffen im Iran seien mindestens 178 Menschen aus der Bevölkerung getötet worden. Es gebe hinreichende Gründe zur Annahme, dass es sich dabei um Kriegsverbrechen handle, erklärte die UN-Kommission in Genf. Als Beispiel nannte sie Angriffe auf eine Grundschule, eine Sportanlage und ein Wohngebiet. Die iranische Regierung habe bei der gewaltsamen Unterdrückung von Protesten Verbrechen gegen die Menschlichkeit begangen. Nach Berichten seien dabei in diesem und im vergangenen Jahr mindestens 220 Kinder getötet worden. Deutschlands bislang größter Offshore-Windpark ist offiziell eingeweiht worden. Die Eröffnungsfeier in Hamburg war allerdings rein zeremoniell, denn die Anlage liefert schon länger Strom. Aus der NDR-Nachrichtenredaktion Karen Busche.
5: Es ist der größte Windpark auf See in Deutschland und er steht in der Nordsee, 85 Kilometer vor der niedersächsischen Insel Borkum. Zur Einweihungsfeier hat der Energieversorger NBW aber nach Hamburg geladen. Mit dabei waren auch Bundesumweltminister Schneider und Hamburgs Energiesenatorin Fegebank. Schneider sagte, der Windpark mache Deutschland unabhängiger von fossiler Energie. Die Anlage besteht insgesamt aus 64 Windrädern. Volle Kapazität soll sie im Oktober erreichen. Rechnerisch kann sie dann 1,1 Millionen Haushalte versorgen. NBW hat nach eigenen Angaben rund 2,4 Milliarden Euro in das Projekt investiert.
2: In Brandenburg ist ein mutmaßlicher Islamist festgenommen worden. Laut Bundesanwaltschaft plant er Anschläge in Deutschland. Aus Berlin ARD-Terrorexperte Michael Götschenberg.
6: Der 24-Jährige wurde heute durch Spezialkräfte in Eberswalde im Landkreis Barnim festgenommen. Der Mann ist irakischer Staatsangehöriger. Der Generalbundesanwalt beschuldigt ihn, im Frühjahr des vergangenen Jahres mit weiteren Personen einen Anschlag auf eine Kirche in Bremen geplant zu haben. Die Kirche soll er vor Ort ausgekundschaftet haben. Dafür soll der Mann sich eine Schusswaffe besorgt und eine weitere bisher noch unbekannte Person angeworben haben. Außerdem soll er nach Überzeugung der Ermittler versucht haben, eine terroristische Vereinigung zu gründen.
2: Das waren die Nachrichten. Das Wetter in Norddeutschland, heute Abend von der Nordsee her Regen, gebietsweise länger trocken, 15 bis 19 Grad. In der Nacht zeitweise Schauer bei Tiefstwerten von 14 bis 10 Grad. Morgen dann zeitweise Sonne, teils länger trocken, teils Schauer, 17 bis 20 Grad. Und am Sonnabend im Osten und Südosten etwas Sonne, dann gebietsweise Regen, 18 bis 21 Grad. Es ist 17.05 Uhr.
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0: Sie haben es in den Nachrichten gehört. Die EU will Kinder im digitalen Raum schützen. Dafür hat sie mit dem sogenannten Kids Act jetzt einen Gesetzentwurf mit strengen Regeln vorgestellt. Den wollen wir in dieser Stunde diskutieren mit Professor Ruth Wendt, Kommunikationswissenschaftlerin und spezialisiert auf digitale Medienkompetenz. Herzlich willkommen zum Journal.

Jorah Fateman mit dem Stück Dances of the Soul seines Freundes Manny Katz. Und jetzt eine elegante Chaconne von Christoph Willibald Gluck, Musik mit gepuderter Perücke sozusagen.

0: Das war eine Chaconne aus der Oper Orpheus und Eurydike von Christoph Willibald Gluck mit dem Orchester Les Arts Florissants. Journal, das Journal auf NDR Kultur haben Sie gerade eingeschaltet. Jetzt mit einem großen Thema heute. Der Umgang mit sozialen Medien ist alles andere als einfach. Das merkt man ja schon als Erwachsene, aber für Heranwachsende ist die Herausforderung noch mal größer. Für viele Jugendliche auch zu groß. In Altersabstufungen unter 13 bis 15 und bis 18 soll die Nutzung sozialer Medien durch Minderjährige in Zukunft geregelt werden. Das schlägt die EU-Kommission mit dem EU-Kids-Act vor. Katrin Schmidt mit Einzelheiten.
1: 15 Jahre, das soll das Mindestalter für ein eigenes Social-Media-Konto werden, wenn es nach den Plänen von EU-Kommissionschefin Ursula von der Leyen geht. Denn
2: too many children are being exposed too early.
1: Zu viele Kinder kommen zu früh mit einer Online-Welt in Berührung, für deren Bewältigung sie noch nicht bereit sind. Also einem Umfeld, in dem Mobbing bis ins eigene Zuhause folgen kann und in dem jeder Fehler für immer festgehalten werden kann. Und die Kinder können ins Visier von Betrügern und Sexualstraftätern geraten.
2: Children can be targeted by scams and predators.
1: In Europa verbringen derzeit Kinder und Jugendliche 4 bis 6 Stunden im Schnitt vor Bildschirmen und dabei sehr häufig auf Social Media. Manche sogar bis zu 8 Stunden, immerhin ein voller Arbeitstag von Erwachsenen, so von der Leyen. Eine von ihr eingesetzte Expertengruppe hat die Folgen untersucht.
2: There is a robust body of evidence on the harm that social media does.
1: Es gibt zahlreiche

0: pro Tag. Ab 15 soll dann gelten, einen eigenen Account auf Social Media oder Gaming-Plattformen können Jugendliche nur anlegen, wenn die Plattformen zuvor beweisen, dass sie sicher sind. Bedeutet konkret, dass sie süchtig machende Funktionen ausschließen, wie Empfehlungsfeeds, die auf Profiling basieren, endlos Scroll-Funktionen und Belohnungsmechanismen, die die Kids möglichst lange auf der Plattform halten. Oder auch die Möglichkeit, dass Fremde Kontakt aufnehmen.
1: Platforms have been playing fast and loose without children's mental health.
0: Die Plattformen sind bisher aus wirtschaftlichem Interesse viel zu leichtfertig mit der psychischen Gesundheit von Kindern umgegangen. Nun kehren wir die Beweislast um. Jetzt müssen sie uns beweisen, dass sie sicher sind. Denn Eltern können nicht gegen Algorithmen ankommen oder mit ihnen Schritt halten. Und das sollten sie auch nicht müssen.
1: And they should not have to.
0: Der EU Kids Act will die Online-Dienste, ebenso wie auch sogenannte KI-Begleiter, die eine emotionale Beziehung aufbauen, verpflichten, das Alter der Nutzerinnen und Nutzer künftig effektiv zu kontrollieren. Ein Weg wäre die von der EU-Kommission entwickelte App zur Altersüberprüfung, die lediglich das Alter weitergibt, so die EU-Kommission, keinerlei andere persönliche Daten. Ursula von der Leyen begrüßt dabei auch die Debatten in allen Mitgliedstaaten. Schließlich gehe es um einen gesellschaftlichen Wandel. Und es liegt in der Kompetenz der Mitgliedstaaten, ein Mindestalter für Social Media festzulegen. Allerdings ist es an der EU-Kommission, neue Regeln gegenüber den großen Online-Plattformen festzulegen, durchzusetzen und im Zweifel auch Strafen zu verhängen. Ein gemeinsamer EU-Weg sollte dies also ein Stück weit effektiver machen. Das unterstützt auch Bundesbildungsministerin Karin Prien. Und sie will im Oktober zusätzlich Eckpunkte für eine deutsche Übergangsgesetzgebung vorlegen.
2: Der Handlungsbedarf ist groß. Es gibt ja auch Bereiche, die nicht in der EU-Kompetenz sind, bei den kleineren Plattformen. Es gibt auch Strafbarkeitslücken, die wir ansprechen wollen. Und insofern werden wir handeln und trotzdem Hand in Hand mit der EU-Kommission arbeiten.
0: Der Kids Act, also die Vorschläge der EU-Kommission, gehen nun in die Beratungen im Europaparlament und im Rat der 27 EU-Länder. Diese Verhandlungen dauern mindestens mehrere Monate.
3: Aus Brüssel, Katrin Schmid. Ja, und was sagt eine Wissenschaftlerin, die sich schon jahrelang mit diesem Thema beschäftigt, zu diesem Entwurf, zu dem Kids Act der Europäischen Union? Das frage ich gleich Professor Dr. Ruth Schmid, Ruth Wendt, Kommunikationswissenschaftlerin von der Ludwig-Maximilians-Universität München.

Danza Ritual del Fuego aus dem Ballett El Amor Brujo von Manuel de Falla. Gespielt haben hier zwei Gitarristen und die heißen Christian Gruber und Peter Makler. 17.24 Uhr ist es, sagt der Blick auf meine teure Luxusuhr. Die habe ich von ihm her. James Bond schaut jetzt im Journal vorbei.

0: Musik aus dem Soundtrack Casino Royale aus dem Jahr 2006 von Monty Norman. Die EU-Kommission will Kinder und Jugendliche künftig stärker vor den Risiken sozialer Medien und anderer digitaler Angebote schützen. Dafür hat sie jetzt den Entwurf des sogenannten Kids Act vorgestellt. Wir haben gerade darüber berichtet und ich spreche jetzt über diesen Entwurf mit Dr. Ruth Wendt. Sie ist Professorin für Kommunikationswissenschaft mit dem Schwerpunkt digitale Medienkompetenz an der Ludwig-Maximilians-Universität München. Frau Wendt, wie bewerten Sie die Vorschläge, die Frau von der Leyen vorgestellt hat?
1: Also prinzipiell finde ich es gut, dass jetzt nicht ein kompletter Ban von sozialen Medien gleich vorgeschlagen wurde, wie es in anderen Ländern der Fall ist, sondern ein stufenweises Vorgehen und auch beim Alter sozusagen dann nochmal ein bisschen differenzierter alles betrachtet wird. Auch diese Idee von Safety by Design, dass eben die Plattformen auch stärker in die Pflicht genommen werden sollen, wie auch immer das passiert, das ist auch was, was wir auf jeden Fall schon begrüßen.
0: Es gibt ja bereits im Zuge der europäischen Datenschutzbestimmung Altersbeschränkungen. Instagram ab 13, Videos schauen auf YouTube, glaube ich, ab 16, TikTok, Snapchat auch ab 13. Das Problem ist doch, dass das nicht überprüft wird, oder?
1: Ja, und vor allem, selbst wenn es Altersverifikationen gibt, das ist so ein bisschen ernüchternd, ist natürlich die Frage, inwiefern die dann auch durchsetzbar sind. Wir hatten jetzt auch eine internationale Konferenz mit den australischen Kollegen und die haben mehr oder weniger gesagt, dass die Altersverifikationen, alle, die sie versucht haben, eigentlich nicht funktionieren bisher. Ich meine, da gibt es wahrscheinlich auch noch andere Möglichkeiten, aber man muss auch dazu sagen, die Jugendlichen sind da sehr kreativ, eben dann die Verifikation zu umgehen. Waren so Beispiele, wie dass sie von irgendeinem Poster, das sie im Zimmer haben, dann das Gesicht scannen und das auch funktioniert. Und da sieht man schon die großen Probleme bei der Durchsetzbarkeit.
0: Zur Erklärung noch, Ende 2025 hat Australien Social Media allgemein für Jugendliche unter 16 verboten. Das haben Sie gerade angesprochen, das Land. Ja, wie soll das jetzt gelingen? Eine App zur Alterserkennung ist da im Gespräch. Das wurde auch genannt im Zuge dieses Entwurfs. Was sagen Sie dazu?
1: Ja, das ist halt, das muss man eben sehen, wie das funktioniert. Ich kenne natürlich jetzt auch nicht die Details und wahrscheinlich ist es eben so, dass es darauf ankommt. Australien, meine ich, hat da auch ganz viele verschiedene Praktiken versucht und wie gesagt, der Tenor ist, dass keine einzige davon wirklich sicher funktioniert. Das ist sozusagen das eine Problem von der technischen Seite vielleicht betrachtet. Das ist jetzt auch nicht wirklich mein Schwerpunkt, aber das muss man sich auf jeden Fall vor Augen führen, dass ein schnelles Verbot auch durchgesetzt werden muss und dass das nicht so leicht ist. Da wird es sicher Entwicklungen noch geben, die vielleicht dann auch besser funktionieren, aber aktuell in diesem aktuellen Beispiel oder im Experiment in Australien sehen wir, dass es nicht funktioniert.
0: Auf der anderen Seite ist ja Kapitulation vor den negativen Auswirkungen von Social Media auch keine Lösung. Sie beschäftigen sich von Berufswegen schon lange mit diesem Thema. Wie sähe aus Ihrer Sicht eine ideale, machbare Lösung aus?
1: Also wichtig ist vor allem, sagen wir mal, einen holistischen Ansatz zu denken. Also ein reines Verbot sozusagen wird die Probleme nicht lösen aus verschiedenen Gründen, weil eben auch so die Altersfrage steht ja im Raum, ab welchem Alter macht Sinn und werden dann Ältere, haben die eben keine negativen Auswirkungen oder werden nicht von negativen Content gleichermaßen auch, sind die betroffen. Wir sagen eben, neben Regulationen, die natürlich schon sinnvoll sind, also auch vielleicht so ein schrittweises Vorgehen, ist es wichtig, dass man eben die Kinder und Jugendlichen auch begleitet, natürlich bei der Mediennutzung. Das gilt natürlich für die Eltern. Das ist ganz klar, Medienerziehung ist einfach ganz wichtig, aber auch für die Schulen. Systematisch müssen entsprechende Angebote auch stärker noch implementiert werden. Das wird an einzelnen Schulen gemacht, aber eben nicht an allen. Also sozusagen begleiten, nebenregulieren wichtig, aber auch befähigen. Das ist das, was wir eben meinen, wenn wir sagen, die Medienkompetenz muss gefördert werden. Hier ist natürlich so ein bisschen das Problem, dass Medienkompetenz oft so ein Füllwort inzwischen ist. Also jeder nimmt den Mund und sagt, das ist gut, das ist wichtig. Für uns stellt sich immer die Frage, welche Aspekte von Medienkompetenz müssen gefördert werden? Und natürlich aus Forschungssicht bringt das auch was sozusagen. Also werden negative Auswirkungen reduziert und positive Auswirkungen gefördert? Und das ist das, was wir uns in unserer Forschung eben auch anschauen. Mhm. Also es muss im Prinzip ein Dreiklang eigentlich sein aus diesem Begleiten und Befähigen, aber auch natürlich ein Stück weit auch Regulieren.
0: Blicken wir nochmal zum Schluss in andere Länder. Sie haben Australien schon erwähnt. Gibt es irgendein Land, das Ihrer Meinung nach schon auf einem richtig guten Weg ist?
1: Ja, es ist, also wie gesagt, so der Weg in Australien war ja recht vorschnell einfach zu verbieten für alle. Und wir sehen, da gibt es einfach absurde Situationen, dass man eben YouTube eingeloggt nicht nutzen kann, die Jugendlichen aber ausgeloggt sozusagen, sondern da sieht man, dass so eben so ein vorschnelles Handeln oftmals da nicht sinnvoll ist. Für uns ist es tatsächlich gar nicht so schlecht, weil wir eben jetzt sehen, was in Australien passiert. Und deswegen, ich weiß nicht, ob es jetzt ein richtig gutes Vorbild gibt, aber meine Bitte wäre eben auch an die Regierung, dass man, das haben sie ja auch gemacht, dass sie in eine Expertenkommission eingesetzt haben, dass man erstmal die Evidenz auch zusammenträgt, die es ja auch dann schon gibt und dann eben vielleicht auch differenzierter entscheidet, weil man eben sieht, was vielleicht noch ganz wichtig ist, dass die negativen Auswirkungen von sozialen Medien ja nicht alle gleichermaßen treffen und dass es viele Jugendliche gibt, die soziale Medien auch nutzen, ohne dass sie Probleme damit haben. Aber es gibt natürlich eine bestimmte Gruppe, bei denen das dann nicht so ist. Also man sieht, man braucht schon ein differenziertes Vorgehen, aber vor allem aus wissenschaftlicher Sicht auch ein differenziertes Verständnis davon.
0: Ruth Wendt, Professorin für Kommunikationswissenschaft an der Ludwigs-Maximilians-Universität in München. Herzlichen Dank für Ihre Einschätzung.
1: Vielen Dank.

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0: Sass war das mit dem Titel Je veux von Kereddin Soltani.
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2: Neulich war ich mit meinem Freund C. auf einer großen Veranstaltung in Leipzig. Nur ein paar Tage vor der Wahl in Sachsen-Anhalt. Wir trafen zufällig auf einen Herrn, der auf dieser Veranstaltung als Wachmann arbeitete. Nebenbei, um seine Rente aufzubessern. Nennen wir ihn Bernd. Sein echter Name ist dem Kolumnisten bekannt. Bernd lebt, wie sich herausstellte, in Sachsen-Anhalt. Wir führten ein herzzerreißend nettes, gutes, heiteres Gespräch über sein Leben. Bernd hat als Security-Mitarbeiter jede Menge prominenter Menschen beschützt. Wenn stimmt, was er sagte, dann kennt er mehr einflussreiche Leute als ein durchschnittlicher Reporter der Zeitschrift Bunte. Und erst recht mehr als ich. Er war richtig zufrieden mit seiner Karriere, ganz eindeutig. Als wir ihn fragten, wie er der Wahl in Sachsen-Anhalt entgegenblicke, sagte Bernd, na positiv, er hoffe, dass die AfD jetzt mal regiere. Am späten Wahlabend schickte er mir ein Foto aus seinem Garten. Per KI hatte er lauter AfD-Plakate und feiernde Schlipsträger reingebaut, außerdem dutzende Kästen Bier, er selbst lehnte sich auf einen Kasten Unterberg und betrachtete die Szenerie. Ich finde Bernd lustig. Und ganz bestimmt sagen viele, die ihn besser kennen, über ihn, Bernd ist ein Guter. Noch ein paar Tage vorher hatte ich eine Veranstaltung von Ulrich Siegmund besucht. Es war eines dieser AfD-Feste im Wahlkampf in der Stadt Querfurt. Am Bierstand lud mich René auf einen Pilz ein. Schlechte Zähne, aber großes Lächeln. Auch er erzählte mir seine halbe Lebensgeschichte. Seit Jahrzehnten halte er sich mit Gelegenheitsjobs über Wasser. In Leipzig habe er im Restaurant Alex den Tresen geputzt und im Querfurter Baumarkt Regale eingeräumt. Seinen Job bei einem Saatguthersteller habe er an ukrainische Studenten verloren, die es, so sagte er, günstiger gemacht hätten als er, der Ungelernte. Nun suche er wieder Arbeit. Er hoffe, dass Ulrich Siegmund die Wirtschaft in Schwung bringe. René wünscht sich mal wieder Geld, um in den Leipziger Zoo zu gehen. Den besuche er so gerne. Der Eintritt kostet für einen Erwachsenen mindestens 19 Euro. Als ich fragte, wann er zum letzten Mal dort war, sagte René, das war vor der Wende. Ich glaube, die Debatte um die AfD liefe anders, wenn mehr von den Leuten, die die großen Entscheidungen treffen, einige von diesen Wählern kennen würden. Ich habe unter AfD-Anhängern Nazis getroffen, große Arschlöcher mit Arisch-T-Shirts. Ich habe als Journalist auf AfD-Veranstaltungen einige Erfahrungen mit saudummen, großklotzigen Schränken gemacht, von denen man nur hoffen kann, dass sie niemals etwas zu bestimmen haben werden in diesem Land. Ich habe schon Leute Hitlergrüße zeigen sehen auf Kundgebungen der AfD. Ich bin nicht gefährdet, da was zu verklären. Aber Bernd und René waren mir sympathisch. Ich habe im Moment keine Ahnung, wie man ihn jemals wieder ausreden kann, AfD zu wählen, aber es ergibt sicher keinen Sinn, ihnen übermäßig moralisch zu kommen. Würde ich René fragen, ob er sich sorgt, die AfD könne die Schwächsten in der Gesellschaft marginalisieren, würde er, der seit fast 40 Jahren nicht im Zoo war, mir den Vogel zeigen. Die AfD in Sachsen-Anhalt hat 157.000 Nichtwähler dazu gebracht, zu Wählern zu werden. Das ist ihr Erfolg. Deshalb nervt es mich, wenn mir jemand erzählt, die anderen seien die demokratischen Parteien. Es müsse einen Aufstand der Demokraten geben und die Leute in Sachsen-Anhalt hätten nicht verstanden, wie Demokratie funktioniert. Weder Bernd noch René sind mir als Rassisten oder Wahnsinnige aufgefallen. Das macht die AfD nicht weniger schrecklich, aber wer das mit der Demokratie ernst meint, sollte sich schrecklich aufrichtig um Bernd und René bemühen.
0: Das war eine neue NDR-Kulturkolumne von Martin Machowitz, stellvertretender Chefredakteur der Zeit. 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

Music Eterna unter Leitung von Theodor Korensis mit Jean-Philippe Rameau, einem Komponisten, der Theodor Korensis ganz besonders gut liegt. Entrée pour les Muses, unter anderem hier zu hören aus der Oper Les Bourriades. Und nun einer der großen Klassiker von Ludwig van Beethoven in einer schönen Bearbeitung des Janoschka-Ensembles.

Ein slowakisch-ungarisches Quartett ist das Janoschka-Ensemble hier zu hören mit dem Stück Souvenir pour Elise von Ludwig van Beethoven auf NDR Kultur. Gleich nach den 18 Uhr Nachrichten gibt es bei uns die starken Stücke mit einer neuen Aufnahme des ersten Klavierkonzerts von Johannes Brahms mit dem 43-jährigen Schweizer Pianisten Francesco Piemontesi. Ich bin Eva Schramm. Tschüss, schönen Abend.

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1: Um 18 Uhr mit Felix Sprung. Die EU-Kommission will den Zugang zu sozialen Medien für Kinder deutlich beschränken. Dazu sollen die Online-Plattformen stärker in die Verantwortung genommen werden. Die konkreten Pläne hat Kommissionspräsidentin von der Leyen am Vormittag erläutert. Aus Brüssel Katrin Schmidt.
2: Um Minderjährigen zwischen 15 und 18 Jahren in der EU ein Konto anbieten zu dürfen, sollen Instagram, TikTok und Co. künftig zunächst beweisen müssen, dass sie jugendsicher sind. Das heißt zum Beispiel, dass Funktionen, die süchtig machen, ausgeschaltet sind, wie zum Beispiel Endlos-Scroll-Funktionen oder Belohnungsmechanismen, die Kinder und Jugendliche möglichst lange auf der Plattform halten. Die Accounts sollen zum Beispiel auch standardmäßig auf privat eingestellt sein, ohne Zugriff auf Standortdaten und Kamera. Bis 13 bleibt Social Media ganz tabu und zwischen 13 und 15 Jahren sind nur sogenannte Mini-Konten unter elterlicher Aufsicht erlaubt.
1: Kanada und die EU wollen näher zusammenrücken. Bei einer Rede vor dem EU-Parlament bekräftigte der kanadische Ministerpräsident Carney, dass er eine assoziierte EU-Mitgliedschaft seines Landes für gut hält. Andreas Meyer-Feist in Brüssel erklärt, was eine solche Mitgliedschaft umfassen könnte.
3: Das ist eine Art Premium-Partnerschaft, ohne Stimmrechte, ohne Mitspracherechte, aber mit einem sehr guten EU-Bonus mit Leistungen, die für beide Seiten gut sein sollen, nicht nur für die Wirtschaft. Wer in Europa lebt und arbeitet, soll das dann ohne weiteres auch in Kanada tun können, umgekehrt natürlich genauso. Das Erasmus-Programm soll auch in Kanada gelten. Kanada müsste aber nicht den Euro übernehmen und Europa müsste sich auch nicht mit Altlasten beschäftigen wie Subventionen. Beide Seiten wollen die guten Sachen teilen, die man hat, und nicht die Probleme.
1: Bundesfinanzminister Klingbeil und Niedersachsens Ministerpräsident Lies haben sich mit Arbeitnehmervertretern von Volkswagen getroffen. Es ging dabei unter anderem um China. Klingbeil sagte nach dem Treffen in Wolfsburg, man befinde sich in einem unfairen Wettbewerb. Er wolle sich innerhalb der Bundesregierung dafür einsetzen, schnell Zölle auf Hybridfahrzeuge aus China einzuführen. Gleichzeitig versicherte Klingbeil der Belegschaft, an ihrer Seite zu stehen. Niedersachsens Ministerpräsident Lies erklärte, die Situation der Autoindustrie sei dramatisch, es müsse sehr schnell gehandelt werden. Deutschlands bislang größter Offshore-Windpark ist offiziell eingeweiht worden. Die Eröffnungsfeier in Hamburg war allerdings rein zeremoniell, denn die Anlage liefert schon länger Strom. Aus der NDR-Nachrichtenredaktion Karin Busche.
4: Es ist der größte Windpark auf See in Deutschland und er steht in der Nordsee, 85 Kilometer vor der niedersächsischen Insel Borkum. Zur Einweihungsfeier hat der Energieversorger NBW aber nach Hamburg geladen. Mit dabei waren auch Bundesumweltminister Schneider und Hamburgs Energiesenatorin Fegebank. Schneider sagte, der Windpark mache Deutschland unabhängiger von fossiler Energie. Die Anlage besteht insgesamt aus 64 Windrädern. Volle Kapazität soll sie im Oktober erreichen. Rechnerisch kann sie dann 1,1 Millionen Haushalte versorgen. NBW hat nach eigenen Angaben rund 2,4 Milliarden Euro in das Projekt investiert.
1: In Brandenburg ist ein mutmaßlicher Islamist festgenommen worden. Laut Bundesanwaltschaft plante er Anschläge in Deutschland. Aus Berlin ARD-Terrorexperte Michael Götschenberg.
5: Der 24-Jährige wurde heute durch Spezialkräfte in Eberswalde im Landkreis Barnim festgenommen. Der Mann ist irakischer Staatsangehöriger. Der Generalbundesanwalt beschuldigt ihn, im Frühjahr des vergangenen Jahres mit weiteren Personen einen Anschlag auf eine Kirche in Bremen geplant zu haben. Die Kirche soll er vor Ort ausgekundschaftet haben. Dafür soll der Mann sich eine Schusswaffe besorgt und eine weitere bisher noch unbekannte Person angeworben haben. Außerdem soll er nach Überzeugung der Ermittler versucht haben, eine terroristische Vereinigung zu gründen.
1: In Frankfurt am Main ist ein weiterer Erkrankter an Malaria gestorben. Die Person hatte nach Angaben der Stadt in direkter Nähe zum Flughafen gewohnt. Es ist der dritte Todesfall durch die Tropenkrankheit in Frankfurt in diesem Jahr. Im Sommer waren 6 Beschäftigte des Flughafens erkrankt, 2 von ihnen starben. Das Gesundheitsamt geht davon aus, dass die Infektion durch Anopheles-Mücken übertragen wurde, die per Flugzeug nach Deutschland gelangt sind. Die Behörde hatte Anfang der Woche noch einmal alle zur Vorsicht aufgerufen, die sich im Umfeld des Flughafens aufhalten und danach unklares Fieber bekommen. Ein weiterer Anwohner ist zurzeit noch wegen Malaria in Behandlung. Das waren die Nachrichten. Das Wetter in Norddeutschland. In der Nacht zeitweise Schauer bei Tiefstwerten von 14 bis 10 Grad. Morgen teilweise heiter, teils länger trocken, teils Schauer, 17 bis 20 Grad. Sonnabend im Osten und Südosten etwas Sonne, sonst gebietsweise Regen, 18 bis 21 Grad. Sonntag Regen, zeitweise Sonne, 17 bis 20 Grad. Es ist 18.05 Uhr.
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4: Heute mit Ralica Nikolov und unser starkes Stück, das Klavierkonzert Nummer 1 D-Moll von Johannes Brahms. Johannes Brahms hat in jungen Jahren als Pianist von sich reden gemacht. Das übermächtige Vorbild Ludwig van Beethoven ließ ihn aber zögern mit dem Komponieren. Und es dauerte eine ganze Weile, bis er seine erste Sinfonie fertiggestellt hatte. Das Klavierkonzert Nummer 1, ein gewaltiges, fast 50 Minuten langes Werk, war ein Meilenstein auf dem Weg zur Sinfonie. Viele sehen es als versteckte Sinfonie. Und die Entstehung zog sich hin. Zuerst war da die Idee einer Sonate für zwei Klaviere. Dann die Idee, eine Sinfonie zu schreiben. Und erst danach kam ihm der Gedanke, sein Material in ein Klavierkonzert zu gießen. Brahms hat also eine ganze Weile mit sich gerungen und die ersten Aufführungen in Hannover und Leipzig waren nicht gerade erfolgreich. Brahms schrieb seinem Freund, dem Geiger Josef Joachim: Ich zwinge mich, dir zu beschreiben, wie es sich begab und glücklich zu Ende geführt ward, dass mein Konzert hier glänzend und entschieden durchfiel. Ja, es hat eine ganze Weile gedauert, bis es sich durchgesetzt hat. Und heute gehört es natürlich für viele, viele Pianistinnen und Pianisten zum Repertoire, das Klavierkonzert Nummer 1, D-Moll, Opus 15. Wir haben hier eine neue Aufnahme für Sie, haben wir Ihnen gestern vorgestellt hier auf NDR Kultur, ein neues Album. Und mein Kollege Philipp Kaver war sehr kritisch. Jetzt können Sie selber einen Eindruck gewinnen, wie Sie diese Aufnahme verstehen, wie Sie Francesco Piemontesi hören.

Das Klavierkonzert Nummer 1, D-Moll von Johannes Brahms in der neuen Aufnahme von Francesco Piemontesi mit dem Gewandhausorchester Leipzig unter der Leitung von Manfred Honeck. Unser starkes Stück heute auf NDR Kultur mit Ralica Nikolov.

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1: Um 19 Uhr mit Felix Sprung. Die EU-Kommission will den Zugang zu sozialen Medien für Kinder deutlich beschränken. Dazu sollen die Online-Plattformen stärker in die Verantwortung genommen werden. Die konkreten Pläne hat Kommissionspräsidentin von der Leyen heute erläutert. Aus Brüssel Katrin Schmidt.
2: Um Minderjährigen zwischen 15 und 18 Jahren in der EU ein Konto anbieten zu dürfen, sollen Instagram, TikTok und Co. künftig zunächst beweisen müssen, dass sie jugendsicher sind. Das heißt zum Beispiel, dass Funktionen, die süchtig machen, ausgeschaltet sind, wie zum Beispiel Endlos-Scroll-Funktionen oder Belohnungsmechanismen, die Kinder und Jugendliche möglichst lange auf der Plattform halten. Die Accounts sollen zum Beispiel auch standardmäßig auf privat eingestellt sein, ohne Zugriff auf Standortdaten und Kamera. Bis 13 bleibt Social Media ganz tabu und zwischen 13 und 15 Jahren sind nur sogenannte Mini-Konten unter elterlicher Aufsicht erlaubt.
1: In Brandenburg ist ein mutmaßlicher Islamist festgenommen worden. Laut Bundesanwaltschaft hat er Anschläge in Deutschland geplant. Aus Berlin ARD-Terrorexperte Michael Götschenberg.
3: Der 24-Jährige wurde heute durch Spezialkräfte in Eberswalde im Landkreis Barnim festgenommen. Der Mann ist irakischer Staatsangehöriger. Der Generalbundesanwalt beschuldigt ihn, im Frühjahr des vergangenen Jahres mit weiteren Personen einen Anschlag auf eine Kirche in Bremen geplant zu haben. Die Kirche soll er vor Ort ausgekundschaftet haben. Dafür soll der Mann sich eine Schusswaffe besorgt und eine weitere bisher noch unbekannte Person angeworben haben. Außerdem soll er nach Überzeugung der Ermittler versucht haben, eine terroristische Vereinigung zu gründen.
1: In Frankfurt am Main ist ein weiterer Mensch an Malaria gestorben. Nach Angaben der Stadt wohnte er in der Nähe des Flughafens und hatte sich vermutlich durch eine Mücke infiziert, die mit einem Flugzeug nach Deutschland gekommen war. Damit gibt es in diesem Jahr schon 3 Malaria-Tote in Frankfurt. In den vergangenen Wochen hatten sich bereits 2 Mitarbeiter des Flughafens infiziert und waren an der Tropenkrankheit gestorben. Die Sanierung der Fehmarnsundbrücke wird deutlich teurer als geplant. Wie ein Sprecher der Deutschen Bahn bestätigte, steigen die Kosten auf rund 170 Millionen Euro. Vor 6 Jahren war noch von 30 Millionen Euro die Rede. Laut Bahn ist im vergangenen Jahr deutlich geworden, dass die Schäden größer sind als zunächst angenommen. Für Autofahrer bedeutet das, die Baustelle bleibt 2 Jahre länger als bisher geplant, bis mindestens 2030. So lange gilt auf der Brücke Tempo 30. Das waren die Nachrichten. Das Wetter in Norddeutschland. In der Nacht zeitweise Schauer bei Tiefstwerten von 14 bis 10 Grad. Morgen teilweise heiter, teils länger trocken, teils Schauer, 17 bis 20 Grad. Und am Sonnabend im Osten und Südosten etwas Sonne, sonst gebietsweise Regen. Die Temperaturen dann zwischen 18 und 21 Grad. Es ist gleich 19.03 Uhr.
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4: Maestro oder Primus inter pares. Über das Phänomen des Dirigierens. Folge 2 unserer dreiteiligen Reihe. In Folge 1 ging es um junge Dirigentinnen und Dirigenten. Sie schilderten uns, was man für diesen Beruf mitbringen muss und was ihn so schwierig macht. Heute steht die Geschichte im Mittelpunkt. Ralitza Nikolov hat sich unter anderem gefragt, wann es mit dem Dirigieren losging und wie sich der Beruf über die Jahrhunderte entwickelt hat. Eine Sendung aus dem Jahr 2024.
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6: Der Dirigent Arturo Toscanini, das Beispiel für den Maestro am Pult schlechthin. In einer Probe konnte er vollkommen außer sich geraten, wenn die Musiker nicht das taten, was er wollte. Sein unbedingter Wille, die Partitur zum Klingen zu bringen, seine Werktreue, die originelle Stilistik mit zuweilen vergleichsweise recht schnellen Tempi und einer großen dynamischen Bandbreite sollten Maßstäbe setzen und Dirigenten wie Georg Scholti, Herbert von Karajan oder Riccardo Muti beeinflussen, um nur 3 Beispiele zu nennen. Geboren 1867 1944 hat Toscanini als Cellist noch unter der Leitung von Giuseppe Verdi im Orchester der Mailänder Scala bei der Uraufführung von dessen Otello mitgewirkt. Kurz vorher hatte er durch einen Zufall erstmals dirigiert. Auf einer Reise mit der Aida von Verdi springt er für den erkrankten Dirigenten ein und reüssiert sofort. Er dirigiert auswendig, die Kritik spricht von einem Wunder. Später hat er selbst 3 Puccini-Opern aus der Taufe gehoben. 31-jährig war er schon Direktor der Mailänder Scala geworden.

Arturo Toscaninis Wutanfälle und Beschimpfungen sind legendär. Die cholerischen Ausfälle gingen so weit, dass er mit Partituren und Taktstöcken um sich warf und seine Taschenuhr kaputt trat. Heute vollkommen undenkbar. Dennoch und sicher nicht deshalb gehört Arturo Toscanini zu den einflussreichsten Dirigenten des 20. Jahrhunderts. Er konnte sehr laut werden, hatte eine klare Haltung gegen den Faschismus, ging in die USA. Dem Beruf des Dirigenten hat er seinen persönlichen Stempel aufgedrückt, einem Beruf, der in dieser Form noch recht jung war. Denn er wollte immer dem Komponisten dienen, hat sich Beethovens Tempi zu Herzen genommen, erlaubte sich selbst keine großen Freiheiten in der Interpretation, ließ den Mitwirkenden keinen Fehler durchgehen. Auf diese Weise kam er zu einer neuen Perfektion im Zusammenspiel und stellte sich gegen die Willkür mancher Dirigenten vor ihm. Vielleicht sahen ihm die Musiker deshalb sein Verhalten nach, weil er sich selbst nicht ausnahm von den Beschimpfungen.

Ramon Vinay und das NBC Symphony Orchestra unter der Leitung von Arturo Toscanini in dieser Szene aus dem Otello von Giuseppe Verdi, eine Aufnahme aus dem Jahr 1947. NDR Kultur, Welt der Musik, heute mit Schlaglichtern auf die Geschichte des Dirigierens. Wann fing es eigentlich an, dass jemand vorn stand und das Ensemble anleitete? In Frankreich waren es Geistliche am Hof, die schon im 11. Jahrhundert als Kapellmeister die Musik im Gottesdienst organisierten, aber auch den Ablauf insgesamt. Kapellmeister finden sich in Deutschland im 16. Jahrhundert. Sie leiten hier explizit die musikalischen Darbietungen am Hof. Ende des 16. Jahrhunderts findet sich die früheste Erwähnung, dass ein Taktstock verwendet wurde. In Italien, in Ferrara, soll die Nonne und sogenannte Maestra del Concerto, Vittoria Raffaella Aleotti, das gut 20-köpfige Ensemble mit einem Stab geleitet haben. Das berichtet Ercole Botrigari, ein Musikgelehrter aus Bologna. Dieser Stab soll lang und poliert gewesen sein. Vor allem als herausragende Organistin war Vittoria Aleotti bekannt, auch über Ferrara hinaus. Und sie hat auch komponiert.

Singapur mit einem Madrigal von Vittoria Raffaella Aleotti, einer Nonne und hochbegabten Musikerin in Ferrara, die bei der Anleitung ihrer Ensembles einen Taktstock verwendete, Ende des 16. Jahrhunderts. NDR Kultur, Welt der Musik, wir tauchen heute ein in die Geschichte des Dirigierens. Im 17. Jahrhundert wirkte Jean-Baptiste Lully am Hof des Sonnenkönigs Louis XIV, seines Freundes aus Kindertagen, bis eine Intrige Lully um die Gunst des Königs brachte. Eigentlich hieß er Lully, war Italiener, war lange Zeit der mächtigste Musiker am französischen Hof, hatte das höchste Kapellmeisteramt inne, stieg zum Sekretär des Königs auf. Für die Aufführungen verwendete er einen langen, schweren Stab mit Verzierungen. Mit diesem Stab stampfte er den Takt, bis er sich 1687, wütend, weil der König nicht erschienen war, den Stab in den Fuß rammte. Dieser Unfall hatte tragische Konsequenzen, denn Lully weigerte sich, den entzündeten Zeh amputieren zu lassen. Er starb an den Folgen der Infektion. Seine Geschichte aber hat diese Form der musikalischen Leitung weit über die Grenzen der klassischen Musik bekannt gemacht. Musik.

0: Lully war Kapellmeister im ursprünglichen Sinn des Wortes gewesen, Komponist, Bearbeiter und Leiter der Aufführungen in einer Person. Heute wird der Begriff Kapellmeister oft als Synonym zum Dirigenten verwendet, hat sich an manchen Orten seinen Platz bis heute bewahrt, so in Leipzig am Gewandhaus, wo der Chefdirigent noch immer Gewandhauskapellmeister heißt. Aber bis zum ersten Gewandhauskapellmeister, bis zu Johann Adam Hiller 1781, vergingen noch fast 100 Jahre. Die Geschichte der Gewandhauskapellmeister ist eine eigene, einzigartige. Wir werden später noch auf Mendelssohn kommen. Ein anderes bedeutendes Beispiel ist die Geschichte von Arthur Nikisch. Aber zurück ins 18. Jahrhundert. Ein sehr wichtiges Dokument hat Johann Mattheson verfasst, der Hamburger Komponist und Musikschriftsteller, der 1681 in Hamburg geboren wurde. In seiner umfassenden Schrift »Der vollkommene Kapellmeister« über die Weiterentwicklung der Tätigkeit des Kapellmeisters 1739 beweist er zwischen den Zeilen immer wieder einen besonderen Humor, wenn er zum Beispiel seine klare Haltung formuliert zu dem unnützen Geprügel, Getöse und Gehämmer mit Stöcken, Schlüsseln und Füßen, als würde er sich direkt gegen Lully wenden.
1: Ich bin der Meinung, dass ein kleiner Wink, nicht nur mit der Hand, sondern bloß und allein mit den Augen und Gebärden, das meiste hierbei ausrichten könne, ohne ein großes Federfechten anzustellen. Wenn nur die Untergebenen ihre Blicke fleißig auf den Vorgesetzten gerichtet sein lassen wollen.
0: Ein Kapellmeister soll singen und Klavier spielen können, schreibt Mattheson, und zwar recht gründlich. So kann er am besten begleiten und zugleich regieren. Das ist sein Wort dafür. Das Kapitel heißt auch von der Regierung an, Auf- und Ausführung einer Musik.
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0: geschrieben für das Opernhaus am Gänsemarkt in Hamburg 1710, die Oper Boris Gudenow von Johann Matheson. Hier ein Eindruck von der Aufnahme des Ensembles Theresia unter der Leitung von Andrea Marchiol. Was Matheson andeutet, war im 17. und 18. Jahrhundert gang und gäbe, dass der Konzertmeister oder der Cembalist, ein aktiv beteiligter Musiker, die Leitung übernahm. Oft waren es auch beide gemeinsam. Matheson machte sich darüber hinaus Gedanken über die Stellung und Anordnung der Personen je nach Ort, und er unterstrich die Notwendigkeit von Proben. Bei Aufführungen sind es die beständige Aufmerksamkeit und die Entschließung, die er hervorhebt. Alle Gedanken müssen auf das heilige Werk gerichtet sein.
1: Wenn dieses geschieht, so wird die Vollziehung gut vonstatten gehen. Denn alle Ferkel, die gemacht werden, rühren aus einer Unachtsamkeit und solcher Gemütsbeschaffenheit her, dabei man mit seinen Gedanken an einem anderen Orte ist.
0: So eigen der Schreibstil von Matheson, so aktuell sind die Ideen, die er notiert, wenn er beispielsweise über den Charakter des idealen Kapellmeisters sinniert.
1: Wer eine Musik regieren will, der hat sich vor allen Dingen eines gewissen Ansehens zu befleißigen, welches oft mehr ausrichtet, als das Übrige, einen Chor in Schranken zu halten. Er soll mit seinem Leben und Wandel auf keinerlei Weise anstößig oder ärgerlich fallen, weil daraus gemeiniglich die höchste Geringachtung entsteht. Das gute Gerücht und die Vielgültigkeit sind solche zärtlichen Sachen, dass mit einem einzigen falschen Tritt alles dasjenige über den Haufen fallen kann, was man sich in vielen Jahren durch große Geflissenheit erworben hat.
0: Eine andere Qualität, über die Matheson nachdenkt, die sehr heutig erscheint, ist die des Lobens. So viel wie möglich. Und wenn der Kapellmeister widersprechen muss, dann bitte gelinde und höflich. Der Direktor soll umgänglich, gesellig und dienstfertig sein, dabei ernsthaft und pflichtbewusst, nicht zu vertraulich agierend. Auch über die Technik des Dirigierens macht Matheson Angaben.
1: Die Führung des Takts ist gleichsam die Hauptverrichtung des Regierers einer Musik bei deren Bewerkstelligung. Solche Taktführung muss nicht nur genau beobachtet werden, sondern, nachdem es die Umstände erfordern, wenn etwa von einem künstlichen Sänger eine geschickte Manier gemacht wird, kann und soll der Direktor mit der Bewegung eine kleine Ausnahme machen, die Zeitmaße verzögern, nachgeben oder auch in Betracht einer gewissen Gemütsneigung und anderer Ursachen halber den Takt in etwas beschleunigen und stärker treiben als vorhin.
0: Mit diesem philosophischen Gedanken beschließt Matheson sein Werk, das so wesentlich werden sollte für kommende Generationen.
1: Ein Mensch, wenn er gleich sein Bestes getan hat, so ist's doch kaum angefangen. Und wenn er meinet, er habe es vollendet, so fehlet es noch weit.

0: Begebenheiten Henrico IV., Königs von Kastilien, von Johann Matteson. Welt der Musik auf NDR Kultur, heute mit Gedanken zur Geschichte des Dirigierens. Johann Matteson geht in seinem Vollkommenen Kapellmeister vor allem davon aus, dass derjenige, der das Werk leitet, auch der Komponist ist, wie es im 18. Jahrhundert noch üblich war. Der eine Generation jüngere Johann Joachim Quanz verfasste mit seinem Versuch, eine Anweisung, die Flöte Traversier zu spielen, 1752 ein ebenfalls zentrales Werk für alle, die sich für Aufführungspraxis interessieren. Quanz war ein ebenso vielseitiges Genie. Er komponierte, machte sich Gedanken über den Instrumentenbau wie die Interpretation.
1: Ob ein Anführer dieses oder jenes Instrument spiele, könne allenfalls gleich viel sein. Weil aber die Violine zum Akkompagnement ganz unentbehrlich, auch durchdringender ist als kein anderes von denen Instrumenten, die am meisten zur Begleitung gebraucht werden, so ist es besser, wenn er die Violine spielt.
0: Ein Beispiel für eine lange Tradition. Auch der übrigens unter anderem von Arturo Toscanini sehr geförderte Dirigent Lorin Maazel hat gern von der Violine ausgeleitet. Ein Beispiel dafür, wie eng die Entwicklung der Aufgaben des Kapellmeisters mit der Entwicklung des Konzertlebens zusammenhängt, ist Joseph Haydn. Er war der Sohn eines Wagenbauers, kam achtjährig nach Wien, zuerst Chorknabe, später Sänger, Instrumentalist, Komponist. Sein Glück begann 1761, als er zuerst als Vizekapellmeister, später als Hofkapellmeister über Jahrzehnte hinweg am Hof der ungarischen Fürsten Esterházy wirkte. Von hier aus ging er in den 1790er Jahren auf Reisen nach London und konnte große Erfolge nicht nur als Komponist, sondern auch als Dirigent feiern, allerdings als Dirigent am Cembalo bzw. Pianoforte. Er leitete die Proben in einer ausgesuchten Höflichkeit gegenüber den Mitwirkenden, die sprichwörtlich wurde, und er nahm auch mal die Geige zur Hand, um vorzuführen, was er wollte und meinte. Eine Eigenschaft, die Orchestermitglieder bis heute zu schätzen wissen.

0: Das Konzertgebauorchester Amsterdam unter der Leitung von Ricardo Chailly mit dem Finale der Sinfonie Nummer 96 D-Dur von Joseph Haydn, einer der Londoner Sinfonien, mit denen er so große Erfolge feierte. In dieser Stunde werfen wir ein paar Schlaglichter auf das Phänomen des Dirigierens und die Entwicklung im Lauf der Musikgeschichte. Je komplexer die Werke, desto wichtiger wurde es, die Aufgaben zu trennen, nicht mehr gleichzeitig zu spielen und zu leiten. Von Taktstöcken in Form von langen Stäben, die gern auch mal Radau machten, war schon die Rede. Bis zur Romantik dienten diese Stäbe in erster Linie dazu, das Ensemble beisammen zu halten. Dafür wurden auch Papierrollen verwendet. Und die Kapellmeister waren nicht im heutigen Sinn Dirigenten. Das bedeutet, es gab keine Ausbildung zum Dirigenten. Es gab nicht diese Berufsbezeichnung. Alle, die es taten, dirigierten eigentlich nebenbei zu ihren vielfältigen anderen Tätigkeiten dazu. Mit der Zeit aber wurden aus Ensembles Orchester, die vielschichtigere Kompositionen aufzuführen hatten. So wurde es notwendig, nicht nur den Takt zu schlagen, sondern auch die Komplexität zu organisieren. Zu den ersten, die den modernen Taktstock verwendeten, um auch für weiter entfernt sitzende Musiker sichtbar zu sein, gehörten Karl Maria von Weber, Louis Spohr und Felix Mendelssohn Bartholdy. Mendelssohn, der fünfte Gewandhauskapellmeister in Leipzig, wird gern als erster Dirigent im heutigen Verständnis charakterisiert. In seiner schwer fassbaren Genialität hatte er natürlich die unterschiedlichsten Fähigkeiten. Philipp Herreweche drückte es 2009 im 200. Geburtsjahr Mendelssohns so aus.
1: Der ideale Dirigent kann alles. Er ist ein Komponist, kennt die ganze Vergangenheit, singt und spielt Klavier, Geige und Blasinstrumente. Aber das gibt es kaum.

0: Mendelssohn bildete in allen Beziehungen den Mittelpunkt des Festes. Nicht allein als Komponist, Dirigent und Klavierspieler, sondern auch als heiterer, liebenswürdiger Hausherr.
1: Felix Mendelssohn Bartholdy, beschrieben von seinem Freund Ferdinand Hiller. Wieder kann man an Johann Mattheson denken, der schon 100 Jahre vorher diese Charaktereigenschaften als wesentlich für einen vollkommenen Kapellmeister erachtet hatte. Mendelssohn definierte die Rolle des Konzertdirigenten neu. Kurz vorher war es E.T.A. Hoffmann gewesen, der sich dazu äußerte, dass es einen allein leitenden Dirigenten bräuchte. Könnte das daran liegen, dass er selbst als Kapellmeister in Bamberg für sein Dirigat vom Klavier aus Kritik geerntet hatte? Mendelssohn jedenfalls kümmerte sich nicht nur um seine eigenen und die in seinen Augen wichtigen zeitgenössischen Werke, sondern richtete auch eine Reihe historischer Konzerte ein. Er hatte ein großes Repertoire: Haydn, Mozart, Beethoven, Schumann, Weber, Berlioz, Schubert. Dazu stellte er die Musik aus anderen Epochen, Händel und Bach, und etablierte eine neue Tradition des Konzertlebens. Legendär war schon vor seiner Zeit in Leipzig seine Wiederaufführung der Matthäus-Passion von Johann Sebastian Bach in Berlin. Mendelssohn war 1829 20 Jahre alt.

Die erste Hälfte des 19. Jahrhunderts war eine Zeit des Umbruchs und der radikalen Neuerungen in der Musikgeschichte. Das zeigt im Kleinen die Geschichte eines Auftritts von Mendelssohn während einer Englandreise bei der Philharmonic Society. Das Orchester war es noch so gewohnt, ohne Dirigenten zu spielen, vielmehr vom Konzertmeister geführt zu werden, dass es mit dem letzten Stück begann, bevor Mendelssohn auf der Bühne war. Da musste also noch ein Weg zurückgelegt werden, ehe der Dirigent zum angesehenen Musiker eigenen Rechts wurde. Glücklicherweise gibt es etliche Schilderungen von der Probenarbeit Mendelssohns. Immer wieder wird hervorgehoben, wie aufmerksam selbst eine große Zahl von Mitwirkenden den Anweisungen Mendelssohns folgte und wie genau Mendelssohn hörte, jeden noch so kleinen Fehler erkannte. So wie vor ihm Louis Spohr in Kassel ab 1822 das Musikleben auf vielfältige Weise voranbrachte und auch beim Dirigieren einen Taktstock verwendete, so konnte Mendelssohn ab Mitte der 1830er Jahre in Leipzig mit seinen systematischen Proben die neu sich entwickelnde Kunst des Dirigierens inspirieren. Auf diese Weise entstand nach und nach der Beruf des Dirigenten als alleinigem Leiter der Aufführung.

0: Seinen Elias hat Mendelssohn etliche Male aufgeführt, manchmal sehr groß besetzt mit einem Chor aus nahezu 300 Mitgliedern, dazu 125 im Orchester, zum Beispiel aus der Londoner Philharmonic Society oder den Opernorchestern. Mendelssohn suchte zu allen den Kontakt, auch zu denen, die sich ihm gegenüber unhöflich verhalten hatten. Er bestand darauf, dass sie blieben. Von Wilhelm Adolf Lampadius, einem Chormitglied zu Mendelssohns Zeit und Autor einer frühen Biografie, stammen sehr eindrucksvolle Schilderungen von Mendelssohns Arbeit.
1: Mendelssohn verstand es wie kein anderer Dirigent, seine Sänger auch mit dem Herzen singen zu lassen. Äußerlich trat dies hervor durch die wunderbaren, gleichsam nur hingehauchten Piani, die Crescendi und Decrescendi, deren Möglichkeit, Bedeutung und Wirkung er uns erst kennenlernte.

hielt seine feste Hand einmal den Taktierstock. So schien in diesen sogleich das elektrische Feuer von Mendelssohns Natur und aus ihm wieder über Orchester, Sänger, Dilettanten und Publikum zu fahren. Oft glaubten wir, es müsse der Strahlenbüschel der Dioskuren aus diesem Zauberstab hervorbrechen, durch dessen gewaltige Wirkung selbst das ausgesprochenste Phlegma mit fortgerissen ward. Aber Mendelssohn dirigierte auch nicht allein mit diesem Stabe, sondern fast möchte man sagen mit seinem ganzen Körper. Anfangs, wenn er an das Dirigentenpult trat, ruhte auf seinem Gesicht jedes Mal ein feierlicher Ernst. Man sah, dass ihm der Tempeldienst der Kunst etwas Heiliges war. Sowie er aber den ersten Takt angegeben hatte, kam dann ein eigenes Leben in die feinen, schönen Züge. Sein edles Mienenspiel begleitete die ganze Musik, und man konnte die kommenden Effekte oft zum Voraus darin lesen. Die Fortis und Crescendis begleitete er mit einem eigenen energischen Ausdruck des Gesichts und mit lebhaften Schwingungen, während er bei den Decrescendis und Pianis oft beide Hände beschwichtigend aufhob und langsam wieder sinken ließ. Den entfernteren Musikern winkte er, wenn sie anfangen sollten, und markierte es auch oft durch eine sehr charakteristische Handbewegung, wenn ihre Pause kam. Als wollte er sagen, weg damit. Über die Unachtsamkeit eines Musikers, der mit seinem Instrument nicht zur rechten Zeit eintrat, konnte er sich sehr erzürnen. Sein unendlich feines Gehör ließ ihn auch in der größten Tonmasse bei Instrumentisten wie bei Sängern sofort jeden falschen Ton erkennen. Er hörte ihn nicht nur, sondern er wusste sogleich, woher er kam.

0: Innerhalb weniger Jahre in Leipzig hat Felix Mendelssohn-Bartholdy das Gewandhaus zu einer der herausragenden Institutionen in Europa gemacht. Und auf seinen Reisen brachte er seine Neuerungen auch nach England. Bei seinem letzten Auftritt mit der Philharmonic Society spielte er selbst ein Klavierkonzert von Beethoven und dirigierte seine schottische Sinfonie. Das Konzert spielte er auswendig mit eigenen Kadenzen. Was seinen Dirigierstil betraf, wurde er verglichen mit dem neuen Leiter der Philharmonie, Michael Costa. Der Italiener soll das Orchester wie ein präzises, aber seelenloses Metronom geleitet haben. Mendelssohn dagegen habe das Ensemble dazu angehalten, alle Gefühle auf differenzierte Weise zum Ausdruck zu bringen, die auch ein fantasievoller Solist seinem Instrument einhauchen würde. Die Times fasste zusammen, Mendelssohn sei der größte Musiker seiner Zeit, der den Mantel Beethovens mit Würde auf seinen Schultern trage. Noch kurz vor seinem Tod probte Mendelssohn Beethovens Missa Solemnis in der Town Hall in Birmingham. Ein Kritiker schrieb darüber:
1: Er hatte einen bemerkenswerten Einfluss auf die Mitwirkenden, formte sie nach seinem Willen. Und obwohl es ihm um Präzision ging, tat er das auf unwiderstehliche Weise. Er lachte sie zur Perfektion.

0: In Italien sind diese Entwicklungen übrigens erst einige Jahre später zu beobachten. Ein Mendelssohn, ein Spohr wurden noch ignoriert. Das beschreibt Martin Fischer-Dieskau in einem eigenen Buch über Dirigieren im 19. Jahrhundert und den italienischen Sonderweg. Dort war es bis 1860 an den Opernhäusern üblich, dass es zwei Dirigenten gab, getreu der schon angesprochenen Tradition der Doppeldirektion von Cembalist und Konzertmeister. Erst ein Angelo Marini schafft es, allein verantwortlich für Aufführungen zu sorgen, bemerkenswerterweise ausgerechnet auch mit der erfolgreichen Aufführung von Richard Wagners Lohengrin, also nicht mit einer italienischen Oper. Apropos Richard Wagner, er begann als Kapellmeister, machte sich viele Gedanken um den Beruf, bloß den Takt schlagen, das war ihm nicht genug. Er soll einmal gesagt haben:
1: Meine Herren, sehen Sie mich an. Es gibt kein Taktschlagen. Ich zeichne es Ihnen in die Luft.
0: Wagner meinte den Anfang des Finales der 9. von Beethoven. Nicht umsonst gibt es viele Karikaturen von dem dirigierenden Wagner und auch von Franz Liszt, über den Ferdinand Hiller, der Nachfolger Mendelssohns und Spohrs und Schumanns, bei der Leitung der Niederrheinischen Musikfeste einmal sagte:
1: Er bringt durch seine barocke Lebhaftigkeit das Orchester in stete und oft sehr gefährliche Schwankungen.
0: Die Entwicklungslinien in der Geschichte des Dirigierens verlaufen nicht stringent. Das mögen die folgenden Beispiele verdeutlichen. In den Aufführungen der genialischen Universalbegabungen Liszt und Wagner ging es nicht um das dirigentische Handwerk. Die Informationen über ihre Dirigierfähigkeiten sind widersprüchlich. Bis heute gibt es hochinteressante Dirigenten, die nicht für ihre Schlagtechnik berühmt sind. Noch Hector Berlioz hat sich in seiner 1855 erschienenen Instrumentationslehre über den penetrant hörbaren Taktschlag beklagt, ebenso wie schon Matheson 1739. Es gibt Abbildungen von Musikfesten im 19. Jahrhundert, bei denen der Dirigent sich nicht seinen Musikern, sondern dem Publikum zuwendet. Heute empfindet das Publikum den Dirigenten eines Orchesters als selbstverständlich verbunden mit der Musik, auch wenn er keinen Ton von sich gibt.

0: NDR Kultur, Welt der Musik. Hans von Bülow hat noch den dirigierenden Felix Mendelssohn Bartholdy erlebt und war Schüler von Clara Schumann und Franz Liszt, lernte in Hannover Josef Joachim und Johannes Brahms kennen. Der Musikessayist Adolf Weismann hat es 1925 so ausgedrückt.
1: Durch ihn werden wir an die Schwelle der neuen Zeit geführt. Der Weg vom Taktschläger über den Kapellmeister zum Dirigenten mündet in diese Persönlichkeit. Bülow schafft so recht eigentlich den Berufsdirigenten als Lenker und Mittelpunkt des Konzerts.
0: Als Orchestererzieher wurde Hans von Bülow charakterisiert. 1830 geboren, 1894 gestorben, war er der Dirigent der Uraufführung von Wagners Tristan und Isolde in München. Seine Beethoven- und Brahms-Interpretationen wurden gerühmt. Er war der moderne Dirigent seiner Zeit, ausdrucksvoll bis exzentrisch. Er machte keine Kompromisse. Die Meininger Hofkapelle hat seinetwegen ihren bis heute klingenden Namen. Die Berliner Philharmoniker führte er aus ihrer braven Mittelmäßigkeit heraus, wie die Allgemeine Musikzeitung damals schrieb. Leider gibt es keinerlei Tonaufzeichnungen seiner Interpretationen. Der Mythos des Maestro, des Pultgotts, kam schon im 19. Jahrhundert auf. Orchester galt es zu unterwerfen. Beispiele dafür sind Wilhelm Furtwängler, Herbert von Karajan, Arturo Toscanini. Erst sehr spät konnten Frauen in diesem Beruf finden. Zu Beginn des 20. Jahrhunderts ätzte Richard Strauss:
1: Eine Berockte und 100 Mann zum Unisono bringen. Das wäre Gaudi.
0: Und Hans Swarovski, der große Dirigierlehrer, bei dem unter anderem Zubin Mehta, Claudio Abbado und Maris Jansons studierten, sagte zu einer jungen Dirigentin:
1: Gehen Sie dahin, wohin Sie hingehören. In die Küche.
0: Im Lauf der vergangenen Jahrzehnte hat sich da einiges entwickelt. Von Simone Young und Maren Alsop bis zu Joanna Malwitz verändert sich das Bild zunehmend.

0: Ein Eindruck von dem neuen Kurt-Weill-Album von Joanna Malwitz mit dem Konzerthausorchester Berlin, ihrem Orchester der Zeit. Worauf kommt es an beim Dirigieren? In einem musikalischen Selbstporträt für den NDR hat es der schweizerisch-tschechische Dirigent Raphael Kubelik 1963 so ausgedrückt.
1: Wenn ich nicht überzeugt wäre, dass zwischen Orchester und Dirigenten ein Fluidum existiert, ein Fluidum, das das Gute im Menschen erwecken soll, würde ich fast glauben, dass ein Dirigent ein Parasit ist. Ein Parasit, weil er eigentlich nie existierte, erst jetzt in den letzten 50 Jahren eine wichtige Rolle spielt und der eigentlich nicht Musik macht, direkt, sondern indirekt, wie ein Regisseur. Aber der Regisseur verschwindet am Abend, wo dagegen der Dirigent steht da und will sich zeigen. Man muss viel überwinden in sich, auch Schamgefühl, wenn man ein Dirigent sein soll. Es ist nicht leicht, sich hinzustellen und mit den Fingern und mit den Handbewegungen eigene Gefühle zeigen zu wollen. Und nur Taktschlagen ist Polizeiarbeit. Also wie soll man es machen? Ein Dirigent muss doch dann glauben, trotz aller Bescheidenheit, dass er sich zuerst überwinden muss, alle seine Hemmungen davon nicht zur Geltung bringen, wenn er sie auch hat, um einem Beethoven oder einem Mozart zu dienen. Und wie dient er, wenn er dem Orchester sagt, wie sie das spielen sollen? Und wie kann er das sagen, wenn er nicht seine Gefühle zeigt? Er muss sie ja zeigen. Und nur durchs Reden geht es auch nicht. Also es ist Technik, es ist Passion, es ist das Fluidum des Taktstocks, mit dem guten Willen des Orchesters. Der gute Wille des Orchesters ist die höchste Satisfaktion für einen Dirigenten. Wenn er das hat, hat er Glück.
0: Und wo bleibt der Maestro, der Pultgott? Raphael Kubelik, einer der virtuosesten Dirigenten Mitte des 20. Jahrhunderts, hat sich immer sehr auf seinen Vater bezogen, den großen Geiger Jan Kubelik.
1: Mein Vater hat immer geglaubt, dass ein Künstler ein Missionär sein soll, der nicht für sich spielt, sondern für die anderen. Und diese Mission ist auch Mission des Dirigenten. Durch die Zusammenarbeit der beiden Elemente, des Egos des Dirigenten und der 100 Egos des Kollektiven, eine Einheit zu bringen, das ist eben die große Aufgabe.

Maestro oder Primus inter pares über das Phänomen des Dirigierens. Eine Sendung von Ralitza Nikolov aus dem Jahr 2024. Im dritten und letzten Teil unserer kleinen Reihe geht es nächste Woche um die Perspektive der Orchestermusikerinnen und Musiker. Wie blicken Sie auf die Person mit dem Taktstock?

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1: Um 20 Uhr mit Alexander Terhorst. In Frankfurt am Main ist eine weitere Person an Malaria gestorben. Nach Angaben der Stadt wohnte der Betroffene in der Nähe des Flughafens. Er hatte sich infiziert, obwohl er nicht aus einem Malaria-Gebiet angereist war und auch nicht am Flughafen arbeitete. Es ist das dritte Todesopfer infolge der Tropenkrankheit. Zuvor waren zwei Fraport-Mitarbeiter gestorben. Die Behörden gehen davon aus, dass der Erreger durch eine Mücke in einem Flugzeug eingeschleppt wurde. Die Bundesanwaltschaft hat in Brandenburg einen mutmaßlichen Islamisten festnehmen lassen. Der Iraker soll Anschläge in Deutschland geplant haben. Nach Angaben der Karlsruher Behörde hatte er eine Kirche in Bremen als erstes Ziel ausgespäht. Zudem habe er versucht, weitere Menschen für seine Pläne zu gewinnen. Dem 24-Jährigen werde versuchte Gründung einer terroristischen Vereinigung und die Vorbereitung einer schweren staatsgefährdenden Gewalttat vorgeworfen. Die US-Regierung will künftig den Artenschutz lockern. Wie aus einem Regierungsdokument hervorgeht, soll das zufällige Töten geschützter Wildtiere nicht mehr strafbar sein. Lediglich aktive Handlungen, die vorsätzlich gegen ein bestimmtes Tier gerichtet sind, blieben rechtswidrig. So hätte das Fällen eines Baumes, in dem geschützte Fledermäuse leben, keine Konsequenzen, solange die Fledermäuse danach nicht gejagt würden. Umweltschützer kritisieren, dass diese Änderungen Arten an den Rand des Aussterbens treiben würde. Lehrkräfte können nicht eigenmächtig mehr Arbeit leisten und dafür eine Bezahlung verlangen. Das hat das Bundesverwaltungsgericht in Leipzig entschieden. Geklagt hatte ein pensionierter Schulleiter aus Niedersachsen, der nachträglich mehr als 30.000 Euro für Überstunden bekommen sollte. In der Vorinstanz war der Mann noch teilweise erfolgreich. Das Bundesverwaltungsgericht beurteilt die Lage nun anders. Wer sich überlastet fühle, müsse das anzeigen, statt einfach länger zu arbeiten. Auf einer Synagoge in Wuppertal ist ein Brandanschlag verübt worden. Nach Angaben der Polizei konnten Mitarbeiter der Einrichtung das Feuer schnell löschen. Der Sachschaden sei gering, auch verletzt worden sei niemand. Kurz nach der Tat sei ein Verdächtiger festgenommen worden. Nähere Angaben zur Identität wurden erstmal nicht gemacht. Die Polizei will weitere Einzelheiten bekannt geben, wenn die Spurensicherung abgeschlossen ist. Das waren die Nachrichten. Das Wetter. Heute Nacht wechselnd bewölkt. Von der Nordsee her gibt es Regen, 13 bis 6 Grad. Morgen über die Mitte Deutschlands abziehender Regen, sonst wechselnd bewölkt. Nachmittags einzelne Schauer, die Höchstwerte 17 bis 23 Grad. Sonnabend im Norden gebietsweise Regen, im Süden heiter bis sonnig und trocken. Die Zeit 20 Uhr und 3 Minuten.

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Guten Abend. Herzlich willkommen zum internationalen Musikwettbewerb der ARD. Ich begrüße Sie zum zweiten Preisträgerkonzert in diesem Wettbewerbsjahr. Zur 75. Ausgabe, zum Jubiläum des ARD-Musikwettbewerbs, gab es eine ganz besondere Fächerkombination. Orgel, Schlagzeug, Streichquartett und Fagott. Eine Kombination der Superlative, was den Organisationsaufwand angeht, aber glücklicherweise auch sehr faszinierend, sehr spannend, zum Zuschauen fürs Publikum, zum Zuhören, zum Mitfiebern. So viele Menschen sind in die Konzertsäle gekommen, haben im Livestream zugeschaut. Vielen Dank an Sie, an unser Publikum und vielen Dank, dass Sie auch heute hier sind im Prinzregententheater in München, im Livestream bei YouTube, im ARD-Klassik-Kanal und im ARD-Radio-Festival. Ich bin Anne-Kathrin Henschel. Ich freue mich, Ihnen heute die Preisträgerinnen und Preisträger vorzustellen, aber natürlich auch dieses wunderbare Orchester. Ein ganz treuer Begleiter. Wir haben heute nochmal nachgeschaut. Seit 25 Jahren spielen Sie im ARD-Musikwettbewerb, heute unter der Leitung des Konzertmeisters Viktor Steniem, das Münchner Kammerorchester. Herzlich willkommen. Applaus

Und auch wenn sie sechsmal hintereinander im Semifinale das gleiche Stück spielen müssen, dieses Jahr war es nicht ganz so arg, freuen sie sich auf jede Musikerin, jeden Musiker, auf diese vielen verschiedenen Persönlichkeiten, die auch immer so ein klein bisschen den Klang dieses Orchesters beeinflussen. Und mit einem haben sie, glaube ich, besonders gerne zusammengespielt. Er bekommt den Sonderpreis des Münchner Kammerorchesters und macht heute Abend den Anfang. Das ist der Fagottist Jappe den Dievel aus Belgien. Musik war bei ihm immer eine klare Sache, immer da in der Familie. Er hat mit der Geige angefangen und dann kam der große Bruder, der ist heute Dirigent, und hat ihm empfohlen, hey, probier's mal mit dem Fagott. Das spielen nicht so viele, da kommst du schnell ins Orchester und kriegst richtig viele Mucken. Das ist der Fachjargon im Musikerkreisen für viele Auftritte. Und das kam wohl gut an, diese Empfehlung. Er hat es probiert und hat sich gleich total wohl gefühlt und gespürt, dass ihn dieses Instrument am meisten singen lässt. So hat er es sehr schön beschrieben. Und vor allem mit dem Orchester spielt er besonders gerne. Er ist aktuell im Probejahr als Solofagottist bei der Deutschen Kammerphilharmonie Bremen. Also er hat sich neben einer sehr intensiven Orchesterarbeit auch noch auf diesen verrückten Wettbewerb vorbereitet. Seine Freunde beschreiben ihn auch gerne als hyperaktiv. Der Kopf ist immer voller Gedanken und ganz vielen Ideen, aber in der Musik ist er ganz bei sich, auf der Bühne voll im Fokus. Menschen erreichen, Musik zum Publikum übersetzen zu ihnen, darin sieht er seine Aufgabe. Und er ist unglaublich dankbar, dass das sein Beruf ist, dass er jetzt damit sein Leben bestreiten kann. Er hatte einen ganz besonderen Moment im Finale. Da ist sein alter Fagottlehrer aus Belgien extra nach München gekommen, eingeflogen, um mit ihm zusammen zu sein. Er ist wie ein zweiter Vater, hat er mir erzählt, der mit ihm die schönsten und schwersten Momente erlebt hat. Ich glaube, der Preis beim ARD-Musikwettbewerb ist einer der schönsten Momente. Der zweite Preis und der Publikumspreis im ARD-Musikwettbewerb 2026 geht an Jappe den Dievel aus Belgien, und er spielt für Sie das Konzert für Fagott und 11 Streichinstrumente von Jean Francais zusammen mit dem Münchner Kammerorchester. Da ist er schon.

Immer wieder haben Streichquartette hier in München beim ARD-Musikwettbewerb den Grundstein für ihre internationale Karriere gelegt. Das Tokyo String Quartett, das Artemis Quartett, das Quartier Eben oder das Amida Quartett, um nur ein paar dieser wundervollen Quartette zu nennen. Dieser Wettbewerb ist unglaublich anspruchsvoll, vor allem für Quartette. Mindestens zwei müssen in jeder Runde gespielt werden. Bis zu 2 Stunden Musik sind das von Joseph Haydn bis in die Gegenwart und ein komplett neues Werk ist auch dabei. Ich glaube, wenn ein Quartett so eine Ausnahmesituation übersteht, dann ist es ganz gut vorbereitet für eine gemeinsame Zukunft. Es wird ja ganz oft von einer Quartettehe gesprochen, vom Leben im Streichquartett, dem Leben zu viert. Spielen im Streichquartett, das ist auf jeden Fall eine Entscheidung. Die Musikerinnen und Musiker des Quartett Fugue können sich noch ganz genau an ihren ersten Probetag erinnern. Das war der 17. November 2023 und der hat für sie eine symbolische Bedeutung, denn von da an war für sie klar, sie wollen sich gemeinsam entwickeln, gemeinsam wachsen, die Geschichte ihres Quartetts schreiben. Und der wichtigste Schritt, den sie jetzt im Sommer als Quartett gemacht haben, war nach Deutschland zu ziehen, um in Hannover zu studieren beim KUS-Quartett, bei Oliver Wille vom KUS-Quartett. Die Musik steckt in ihrem Namen, Fugue, die musikalische Fuge, bei der ein Thema von verschiedenen Stimmen aufgegriffen, imitiert und weiterentwickelt wird. Ihre besondere Stärke, sagen sie, dass sie alle so unterschiedlich sind. 4 Persönlichkeiten, 4 Meinungen, da wird immer und sehr viel diskutiert. Aber das, was am Ende rauskommt, ist umso spannender. Und ich glaube, die erste Geigerin, die hat ihre 3 Männer so richtig im Griff. Sehen Sie vielleicht auch gleich in der Musik. Die Jury hat dem Quartett einen 3. Preis verliehen und sie sagen, das ist kein Anlass zum Ausruhen. Jetzt geht es erst richtig los, so ein Preis. Das bedeutet Verantwortung, die musikalische Arbeit vertiefen, Genauigkeit, Feinheit, sorgfältige Arbeit. Das ist es, was Sie auch aus den Feedbackgesprächen mit der Jury mitgenommen haben. Sie spielen jetzt für Sie ein Quartett von Joseph Haydn, ein Quartett, das Sie schon ganz früh einstudiert haben. In G-Moll, Opus 74, Nummer 3. Hier ist für Sie das Quartett Fugue aus Japan.

0: Das Quartet Fugue im Preisträgerkonzert des internationalen Musikwettbewerbs der ARD ausgezeichnet mit einem dritten Preis im Fachstreichquartett. Am Sonntag ist der Wettbewerb mit dem Finale bei den Schlagzeugerinnen und Schlagzeugern zu Ende gegangen. Und diese Woche feiern wir die Preisträgerinnen und Preisträger in Konzerten. Wir senden heute für Sie live im ARD Radio Festival aus dem Münchner Prinzregenten Theater. Und nach einer Pause geht es hier weiter mit dem Fach Schlagzeug. Zweiter Preis und Publikumspreis für Yuan Xia aus China. Und er spielt für Sie eine Sonate von Béla Bartók. Bis dahin haben Sie die Möglichkeit, den Fagottisten Jappe Dendiewil kennenzulernen. Er hat heute den Abend eröffnet und ich habe ihn heute nach der Generalprobe zum Gespräch getroffen. Jappe, jetzt hast du in diesen zwei Wochen so viel Musik gespielt. Wenn du jetzt zurückblickst auf den Wettbewerb, gibt es da einen Moment, den du auf gar keinen Fall vergessen wirst?
1: Oh, ich glaube, die Ankündigung, wer zum Finale ginge, das war wirklich spannend. Also, weil da ist das echt ein entscheidender Moment und da haben wir mit der Jury auch darüber gesprochen. Da wird irgendwie die Zukunft der Fagottisten ein bisschen entschieden und ja, wir haben alle gemacht, was wir machen könnten in den Semifinale und ja, dann ist es immer noch spannend. Ich glaube, das war wirklich unvergesslich, wenn dann endlich mein Name angesagt wurde, dann geht so plötzlich ein Uff-Gefühl und ja, es war unvergesslich.
0: Diese Wartezeit muss ja scheußlich sein für euch, dieses ständige Wiederwarten und nicht wissen, muss ich mich jetzt schon vorbereiten, wie geht es weiter, geht es weiter?
1: Eben, ja, und man kennt das natürlich von den Orchesterprobespielen, aber da ist es irgendwie anders, weil die Orchesterprobespiele, das kommt, jeden Monat gibt es irgendwo ein Probespiel, das man machen kann, aber diesen Wettbewerb gibt es ja auch nicht jedes Jahr und genau, und man weiß nicht, was noch weiterkommt und ja, das ist immer schwierig, das dann schon vorher vorzubereiten, weil man will ja auch nicht zu viel das Gefühl geben, dass es dann sowieso weitergeht. Oder ja, das ist eine schwere Balance, die man irgendwie für sich selbst, das ist sehr individuell. Ich kenne Leute, die das die ganze Zeit schon geübt haben bis zum Finale. Das Repertoire, ich habe das persönlich nicht gemacht. Das findet jeder für sich selbst. Ja.
0: Es ist ja wirklich ein Ausnahmezustand, in dem ihr euch befindet. Was hast du jetzt nochmal über dich gelernt? Hast du dich selbst von einer ganz anderen Seite vielleicht auch kennengelernt?
1: Dass ich nicht unendlich Energie habe.
0: Und hast du das bisher gedacht, dass das so ist?
1: Ich habe mich ein bisschen überschätzt, glaube ich, in dem Sinne, dass ich immer alles Mögliche machen will und so viel wie möglich spielen möchte. Aber irgendwann muss man dann auch mal das Fagott in den Koffer legen und ein bisschen Zeit für sich selbst nehmen. Und ich freue mich jetzt, obwohl ich natürlich mich sehr freue über das Konzert heute Abend, aber ich freue mich auch einfach mal ein bisschen Urlaub, gesunde Urlaub zu machen.
0: Welche Runde hat dir denn am meisten abverlangt?
1: Ich glaube, das Semifinale, weil das waren zwei neue Stücke, also drei eigentlich, die ich zum ersten Mal aufgeführt habe. Und das merkt man schon, wenn man das als erstes Mal spielt und besonders mit Orchester, das macht dann noch eine Dimension dazu. Und dieses Konzert von Jean-François ist für uns ein ziemlich herausforderndes Stück. Und ja, genau, also da habe ich mich vielleicht auch am unsichersten gefühlt. Und deswegen war die Entscheidung nach der Semifinale noch so spannender, weil es war komplett unbekannt irgendwie, diese Erfahrung für mich. Und jetzt ist die dabei, ja.
0: Und jetzt nochmal mit dem MKO, mit dem Münchner Kammerorchester, dieses Stück zu spielen, fühlst du dich schon ein bisschen mehr zu Hause mittlerweile darin?
1: Auf jeden Fall. Also es ist einfach schön. Ich freue mich einfach, weil dieses Konzert von Jean-François braucht Zeit. Und wenn wir das jetzt einfach so nochmal machen können, dann ist es einfach schön. Und das sind total nette Leute und fantastische Musiker. Ich kannte die vorher schon. Ich spiele ab und zu mal beim MKO als Gastfagottist dabei. Und das ist einfach schön, weil die halten die Ohren offen und es ist so kammermusikalisch. Das geht ja eigentlich nicht mehr um Solokonzert.
0: Ja, ja, durch diese kleine Besetzung mit den Streichern ist so filigran auch und man hört alles.
1: Irgendwie. Genau, man hört alles und man kann neue Farben entdecken. Man kann so viel Flexibilität reintun und ist natürlich eine Herausforderung ohne Dirigent auch, aber das macht ja irgendwie noch spannender und ja, genau.
0: Jetzt hast du ja auch den Sonderpreis des Münchner Kammerorchesters bekommen. Was glaubst du, mit was hast du sie überzeugt?
1: Oh, ich glaube, ja, ich will mich selbst nicht zu viel irgendwie, aber...
0: Doch, darfst du, bist Preisträger, jetzt darfst du.
1: Ja, genau. Ich glaube, wir haben es irgendwie schön geschafft, sehr viel Klangmusik aus diesem Franzé-Konzert rauszuholen. Und ich liebe das Kommunizieren mit denen und anscheinend hat das sie gefallen. Und dann freue ich mich desto mehr, dass es umso mehr, dass es jetzt mit einem Preis irgendwie, ja.
0: Bist du jemand, der gern führt? Also stehst du gern da vorn ohne Dirigent? Ist es eine Rolle, in der du dich wohlfühlst?
1: Ja, eigentlich schon. Ich mache ja auch seit vielen Jahren sehr viel Kammermusik. Ich spiele ja auch selber in der Zeit als Probejahr in der Deutschen Kammerphilharmonie in Bremen, wo man immer miteinander zusammenspielt und sehr kammermusikalisch spielt. Es ist ja auch eine kleinere Besetzung. Man lernt da irgendwie sehr gut auch zu führen und genau, also ich fühle mich da ziemlich wohl eigentlich. Und wenn es mit so einem tolles Orchester wie das Münchner Kammerorchester ist, dann geht das einfach auch ziemlich flott.
0: Was brauchst du von anderen Musikerinnen und Musikern, damit das Zusammenspiel sich gut anfühlt, damit du dich frei fühlst, was ausprobierst, vielleicht auch mal an Grenzen gehst?
1: An der Anfang der Probe ein freundliches Lächeln, das hilft sehr viel. Und dann geht es für mich sehr viel um einfach die Ohren, weil man kann noch gucken und man kann sehr viel mit den Augen und so kommunizieren, aber letztendlich muss man einfach das Stück für sich auch fühlen. Man braucht es auch zu lieben, weil die Musik, die am stärksten für mich funktioniert, ist, wenn alle, die auf der Bühne stehen, einfach total für dieses Stück gehen wollen. Und dann kann es nicht extrem genug sein in den Farben, dass wir suchen können. Und genau, ja.
0: Jetzt steht das Fagott doch eher selten im Rampenlicht. Das finde ich so schön beim ARD-Musikwettbewerb, ne? Dass wir es nach vorne holen und dass man sieht, was es kann. Also, dass es da vorne auch seinen Platz hat, ja, dass es toll ist als Soloinstrument. Was glaubst du denn, was wird beim Fagott oft unterschätzt? Auch so aus Publikumssicht, weil wir es einfach nicht wissen, weil wir es gar nicht oft genug hören in dieser Position.
1: Das solistische Singen, weil wir haben ja in der Orchesterfunktion ziemlich viel mit den tieferen Lagen zu tun. Wir spielen immer sehr viel mit Celli und Kontrabass zusammen und man hört vielleicht nicht so oft die schöne Tenorlage, die auch wunderbar flexibel sich spielen lässt. Und also jetzt ist es einfach schön, dass das Fagott mal in den Spotlight gesetzt wird, weil das ist meiner Meinung nach und der Meinung von allen Fagottisten nach viel zu wenig. Genau.
0: Was verändert sich denn, wenn du bei der Deutschen Kammerphilharmonie Bremen jetzt als Solofagottist spielst, aber jetzt hier im Wettbewerb nach vorne gehst, also wirklich als Solist? Gibt es da Switch im Kopf?
1: Also klanglich verändert sich etwas, weil man muss schon etwas mehr da vorne stehen mit dem Fagottklang. Aber wenn es zu Musizieren kommt, bleibt das für mich immer gleich. Also besonders wenn wir jetzt so ein Konzert wie Francais-Konzert für Fagott spielen, das ist für das Kammerorchester genauso solistisch wie für mich. Und natürlich muss man sich klanglich, aber es ist eine Fagottsache und wenn ich das erklären muss, dann dauert das sehr lange. Aber ne, genau, also man muss das klanglich, glaube ich, verändern, aber in den Mindset, in der Mentalität überhaupt nicht.
0: Du könntest ja jetzt eigentlich sagen, ich habe einen Master in der Tasche, ich habe eine Orchesterstelle, die muss natürlich noch bestätigt werden nach der Probezeit. Jetzt fängst du im Oktober nochmal ein Studium an in München. Ja, mit historischer Aufführungspraxis wirst du dich beschäftigen. Woher kommt dieser Wunsch, das jetzt noch obendrauf zu setzen?
1: Also ich habe jetzt in den letzten Jahren schon einen Nebenfachkurs gemacht mit Barockfagott, weil ich habe immer sehr viele schöne CDs angehört von Leuten, die all dieses Fagott-Repertoire und andere Sachen auch aus dem Repertoire aus historischen Instrumenten spielen. Und ich liebe einfach, dass man so nah dran kommt an, wie das damals geklungen haben soll, wie das bei der Zeit von Vivaldi und Mozart. Und wenn ich dann die Option gehabt habe, vor 3 Jahren genau an der Hochschule, habe ich nicht gezweifelt. Und dann hat es mich so begeistert, jetzt die letzten Jahre das zu machen, dass ich dachte, ich will mir da weiter drin vertiefen und wer weiß, was da an neue Türe offen geht und es ist einfach schön, das Gesamtpaket irgendwie zu haben, weil sonst ist es mir ein bisschen langweilig, nur Fagott zu spielen. Ich brauche ziemlich viele neue Sachen immer und ja.
0: Ja, ich habe auch den Eindruck, du bist immer auf der Suche. Also wenn man so deinen Lebenslauf auch sieht, du hast auch schon ein Orchester gegründet, dieses Mahler Student Festival Orchester, das auch ausgezeichnet wurde mit einem Preis. Was hat dich da angetrieben? Hat dir in deiner eigenen Ausbildung was gefehlt, dass du gesagt hast, ich muss da selber was schaffen und diesen Raum schaffen für junge Musikerinnen und Musiker, so großes symphonisches Repertoire zu spielen?
1: Ja, eigentlich schon. Also ich habe damals in Belgien studiert und ich habe ja den Glück gehabt, bei vielen Jugendorchester in Europa zu spielen. Also zum Beispiel bei Konzertgebäudeorchester Young, das ist das Jugendorchester da in Amsterdam, oder Verbier Festival Junior. Und dann bin ich zurück nach Belgien gegangen und es ist so wichtig, als junger Musiker diese Orchestererfahrung aufzutun, weil man spielt ja später Probespiel und wie mehr man diese Stücke gespielt hat, wie sicherer man da auf der Bühne bei so einem Probespiel geht. Und ich habe einfach gesehen, dass da in Belgien, für mich persönlich, meine Meinung nach, ich will da nicht schlecht über jemanden reden, aber dass da einfach noch mehr gemacht werden könnte. Und es war von mir immer ein Traum, eine Sinfonie von Mahler zu spielen. Ich bin ja ein großer, großer Mahler-Fan. Und dann haben wir einfach gedacht, wir machen das mal. Und ich kannte ja so viele junge Leute aus all diesen Jugendorchestern, die ich alle angerufen habe. Und mittlerweile sind wir, glaube ich, 5 oder 6 Projekte weiter und wir haben so viele schöne, schöne Momente erlebt. Und das ist mir alles einfach unglaublich wichtig. Ja.
0: Ich bin gespannt, was dir noch so alles einfällt. Jetzt hast du erstmal diese wunderbaren Preise, müssen wir ja sagen, beim ARD Musikwettbewerb. Natürlich ganz wichtig, der Hauptpreis, der zweite Preis im Fach Fagott. So ein Preis kann ja schon was bewegen und ein Musikerleben verändern. Was würdest du dir denn wünschen für die Zukunft?
1: Viele schöne Begegnungen und ja, neue Erlebnisse. Wir schauen einfach, was weiterkommt. Das muss man, glaube ich, selber nicht so viel organisieren wollen. Man muss das einfach aus sich kommen lassen. Und wenn das den Leuten gefällt, dann bin ich total froh und schauen einfach, was weiterkommt. Ich bin einfach total glücklich jetzt, das gemacht zu haben.
0: Ich wünsche dir alles Gute für den weiteren Weg. Ganz herzlichen Dank.
1: Dankeschön.
0: Fagottist Jappe Dendieval mit einem Rückblick auf seine Zeit beim internationalen Musikwettbewerb der ARD. Wir übertragen heute für Sie live aus dem Münchner Prinzregententheater im ARD Radio Festival. Das Münchner Kammerorchester spielt hier im Konzert mit den Preisträgerinnen und Preisträgern des diesjährigen Wettbewerbs unter der Leitung des Konzertmeisters Viktor Steniem. Wie er und das Orchester den Wettbewerb erlebt haben, hat er mir heute Vormittag nach der Generalprobe erzählt. Es ist so eine Tradition geworden, dass das Münchner Kammerorchester jedes Jahr im ARD-Musikwettbewerb mit den Semifinalistinnen und Finalisten spielt. Wie spannend ist das für euch, da auch immer zu sehen, was ist für eine Entwicklung in der klassischen Musik? Wer kommt da? Was sind das für junge Talente?
2: Oh, ja, das ist richtig, richtig aufregend. Ich meine, das ist unser Saisonstart nach der Sommerpause und da kommt vieles zusammen auf einmal und es gibt viele Leute, viele verschiedene Eindrücke und meistens sind die wirklich so toll. Das Level ist unglaublich und die sind dann auch so unterschiedlich auch von Erfahrungen, dass sie haben und wie viel die mit Orchester gespielt haben und ich meine, viele von denen haben schon Jobs. Also es ist richtig, richtig spannend.
0: Wie siehst du deine Rolle als Konzertmeister in dieser besonderen Situation? Ihr spielt ja 6-mal diese Werke. Unterscheidet sich das auch von Kandidat zu Kandidat?
2: Ja, das finde ich schon. Man sieht da viel Persönlichkeit bei jedem. Und ich glaube so, manche brauchen, dass ich ein bisschen mehr zeige, dass ich mehr wippe. Und manche von denen haben sau viel, also wenigstens jetzt beim Fagott, die atmen so natürlich. Und das ist dann natürlich sehr leicht für uns, da so anzuschließen. Ne? Und es gibt manche, die vielleicht ein bisschen mehr zurückhaltend sind. Dann muss man auch ein bisschen mehr zeigen. Aber meistens ist es so wie Kammermusik. Und ich meine, wir sind da alle ein bisschen unterschiedlich, wie viel Platz wir nehmen. Und das ist auch das Schöne dran, dass man sich so schnell kennenlernt und dass man schaut, okay, du lass meine Stimme ein bisschen durchkommen und du siehst es dann ein bisschen mehr kammermusikalisch und der andere Kandidat würde es vielleicht sagen, oh nee, ich sehe das Stück mehr solistisch und das ist schon spannend, ja.
0: Du hast gesagt, es geht also auch viel ums Atmen, also erstmal spüren, wie atmet dieser Kandidat, diese Kandidatin.
2: Ja, wir wollen ja natürlich zusammenspielen und zum Beispiel das Français oder Français, das kann man beide weise aussprechen, habe ich gesehen, dieses Stück ist sehr heikel. Also ich meine, das ist schwierig zu machen ohne Dirigent und ich weiß nicht, ob jedes Ensemble das richtig ohne Dirigent gemacht hätten. Aber bei uns geht es, weil wir spielen da viel ohne Dirigent und die Kandidaten zeigen natürlich viel durchs Atmen, durch physische Gäste und auch rein im, wie man spielt. Ich meine, ich kann ja auch von der Form von einer langen Tone verstehen, wo ich spielen soll. Aber es liegt auch ein bisschen dran, dass meine Kollegen einfach unglaublich toll sind mit Vorbereitung. Ich meine, ich habe auch eine E-Mail geschickt, weil ich eingesprungen bin als Konzertmeister jetzt. Und ich habe eine E-Mail geschickt an alle und gesagt, hey Leute, könnt ihr euch ein bisschen die Partitur extra anschauen, weil das hilft mir auch in dieser Situation. Und ich meine, die sind richtig, richtig toll. Das muss man wirklich sagen. Es gibt so viel Verantwortung und man weiß alles, was passiert. Und dann, das macht es dann leichter für den Kandidaten, auch ohne Dirigent zu spielen.
0: Wie ist das bei dem Francais-Konzert? Wer führt denn nun tatsächlich? Gibt der Solist viel vor, wenn er es kann oder sie? Ja, ist ja die Frage. In dem Fall haben wir Jappe Dendive aus Belgien, der das mit euch spielt, der auch euren Sonderpreis bekommen hat. Oder führst du? Wie funktioniert das?
2: Ich würde schon sagen, der führt, der ist sehr präsent und deswegen hat er auch unser Preis gekriegt, weil der macht es sehr leicht für uns. Der hat sehr, sehr klare Phrasierungen, sehr Richtungen. Ich meine, es geht nicht alles nach vorne, aber dieses Stück ist auch ziemlich viel Populärmusik drin, also viel Jazz drin und es muss dann auch ein bisschen nach vorne gehen und ein bisschen leicht, also französische Musik kann auch manchmal ein bisschen überbezeichnet sein, damit nicht alle Übergänge viel zu lange dauern und sowas, ne? Aber ja, der führt schon. Es gibt natürlich Ecken, wo der nicht spielt und dann übernehme ich oder die Bridget, die Stimme für den Cello ist oder natürlich soll man immer sagen, dass die Tatjana als Bassistin alles eigentlich führt. Aber nee, das ist wirklich sehr kammermusikalisch und das macht dieses Stück so toll, wenn alle so gut vorbereitet sind. Ich meine, in zweiter Geige Nummer 3 gibt es eine große Solo im dritten Satz. Ich meine, das ist echt ein tolles Stück und ich kannte es nicht und bin so dankbar, dass wir es spielen dürften. Ja.
0: Das Führen in der Musik, ist das etwas, das jemand mitbringt? Ist es wie ein Talent oder kann man das auch wirklich üben? Ist es eine Frage der Routine und des Machens?
2: Eine gute Frage. Ich glaube, es ist ein bisschen beides, oder? Ich meine, wenn du gar keine Bedürfnis hast, irgendwas auszusagen oder zu kreieren, dann nimmst du sicherlich auch nicht so viel Führung. Es ist so wie vieles im Leben, kann ich mir vorstellen. Aber natürlich, glaube ich, jeder, der auf dieser Ebene spielt, hat vieles auszudrücken. Und dann muss man es auch ein bisschen lernen, wie man das umsetzen kann. Weil, ich meine, das ist auch viel Psychologie drin. Und was besonders dieses Jahr sehr heftig war, war das, wir hatten, ich glaube, 40 Minuten Musik. Und ich meine, die Proben, das reichen eigentlich nicht mal zum Durchzuspielen. Und dann muss man auch ein bisschen wissen, ich meine, ich versuche da auch mitzuhelfen, aber da muss man auch wissen, okay, wie gestalte ich das? Was zeige ich? Was beobachte ich? Was sage ich? Wie mache ich das jetzt, damit ich auch mein Ergebnis so gut wie möglich kriege auf diese sehr, sehr kurze Zeit?
0: Ja, weil ihr zwei Konzerte gespielt habt, jeweils einen Vivaldi und dieses Francais-Konzert. Das war die große Herausforderung in diesem Jahr. Es ist wahrscheinlich noch viel im Semifinale selbst entstanden, kann ich mir vorstellen.
2: Ja, total. Ich meine, ich versuche da immer reinzuschreiben, okay, Kandidat Nummer 6, wie dieser letzte Ton ist sehr, sehr lang und da geht es bei Ihnen vorwärts. Da weißt du, dass ich so ein bisschen was angepeilt habe. Und ich muss sagen, dieses Jahr, die waren auch sehr treu, so was sie gemacht haben in der Probe. Aber natürlich passiert viel in der Semifinale und vieles auch Gutes, ne? Das ist ein lustiges Stück und man soll da lachen, nachdem man diesen Schluss gehört hat.
0: Wie schnell merkst du denn, wer da zu euch kommt, wer jetzt mit euch spielen wird? Sind manchmal auch schon, sagen erste Momente auch schon oft etwas aus, wie jemand auf die Bühne kommt, mit euch kommuniziert, Hallo sagt, das erste Zusammentreffen?
2: Ja, so erster Blick, Jana, oder was man, ja, ist schwierig zu sagen. Dieses Jahr fand ich eigentlich alle Kandidaten sehr toll und ich fand das so schwierig zu sagen, wer kommt eher weiter. Ich bin ja auch Streicher und so ein Klang von Fagotte, natürlich kenne ich mich ein bisschen aus dadurch, weil ich in einem Orchester arbeite, aber ich fand, die haben sich sehr, sehr gut geöffnet und sehr, sehr sofort gezeigt, okay, so sehe ich das, das ist mein Plan, das will ich jetzt ausdrücken. Und die haben alle sehr, sehr schön gespielt und die haben alle eine Führung übernommen und eine große Idee gehabt. Also ich meine, es war vielleicht klar, dass Jappe unser Preis gekriegt hat, habe ich so ein bisschen gemerkt, dass der manche Dinge sehr viel anders bei der Artikulation gemacht hat im Francais. Und das fand ich toll, weil das muss nicht immer alles kurz sein, was schnell ist. Der kann das auch ein bisschen flächiger spielen. Und da waren wir sofort dabei auch. Es ist super interessant. Aber Ich war auch nicht überrascht, dass der Enrico gewonnen hat, weil der hat so eine Bühnenpräsenz. Also irgendwie so auch in der Probe hatte der ganz, ganz krasse Meinungen und zeigt auch, dass, hey, ich nehme mich selber ernst. Ich will das so, dass es so sein soll. Und das ist auch dann stark für die Finale, glaube ich. Aber die sind alle so toll. Dieses Level ist einfach erstaunlich.
3: Spürst du auch immer im Orchester eine Veränderung? Wirkt sich das tatsächlich auch aus, diese unterschiedlichen Persönlichkeiten und Klangvorstellungen?
2: Ja, das finde ich schon. Ich meine, wir versuchen natürlich mit alle fair zu bleiben und dabei zu sein und alles positiv zu zeigen. Also das will ich wirklich meine Kollegen loben. Wir bemühen uns wirklich da, um mitzukommen. Aber es gibt manche, wo es einfach leichter geht. Ja. Und ich glaube auch bei den Vivaldis, die hatten ja 10 Vivaldis, wo die wählen dürften, welche die spielen wollten. Und manche Stücke sind einfach leichter zu begleiten oder sind in besseren Tonart für Streicher als andere oder sind, will ich ein bisschen mehr so standardmäßig Vivaldi, ne? Schnell und virtuos, und andere von denen sind wirklich viel sanfter und haben mehr so ein Rezitativ drin oder, und das ist sehr unterschiedlich und ich glaube, da muss man auch klug aussuchen, welches Stück geht vielleicht am leichtesten, ohne dass ich viel Ausdruck verliere, ne? Dass das Stück immer noch interessant ist. Und das ist auch Teil vom Wettbewerb.
3: Was wünschst du ihnen für die Zukunft, diesen Preisträgerinnen und Preisträgern im Wettbewerb?
2: Och, einfach tolle Karrieren, dass sie alle in guten Orchester spielen, dass sie viel schöne Kammermusik machen, dass die das genießen. Dieses Level ist sau hoch und die spielen so schön und ich freue mich, dass wir dieses Wettbewerb haben, damit wir Leute für die Zukunft, für unsere großartige Klassiktradition hier in Europa weitertragen können. Ja.
3: Dankeschön.
2: Dankeschön.
4: Herzlich willkommen zurück. Ich gebe Ihnen noch einen Moment, um sich hinzusetzen. Wir sind ja heute live, deshalb muss ich immer recht zügig raus. Im Radio ist nämlich die Pause schon zu Ende im ARD Radio Festival, aber nehmen Sie sich noch einen Moment und ich plaudere einfach darüber. Es gibt viel zu erzählen zum ARD Musikwettbewerb und jetzt können Sie ja hier schon mal die Bühne bestaunen. Hier ist einiges aufgebaut worden, das auch nachher wieder zurück muss. Diese Zeit werden wir gut nutzen hier im zweiten Preisträgerkonzert. Also ich begrüße Sie noch mal ganz herzlich zum zweiten Preisträgerkonzert im 75.

Béla Bartóks Sonate für zwei Klaviere und Schlagzeug im Semifinale, das war dann nochmal ein anderer Prüfstein für die Kandidatinnen und Kandidaten. Da waren sie nämlich auf einmal Teil eines Ensembles. Und dann ging es ums Zuhören, ums Zusammenspielen, ums Reagieren und sich einfügen in so ein Ensemble. Und es war auch so eine Art Test für die nächste Runde, fürs Finale, für das Zusammenspiel mit dem ganz großen Orchester und auch eine Möglichkeit für die Jury zu schauen, wer ist dem denn gewachsen, was da noch kommt im Finale. Wir haben eine besondere Bearbeitung, die Sie hier erleben von dieser Bartók-Sonate. Die hat Martin Grubinger Senior geschrieben. Das ist der Vater des Juryvorsitzenden Martin Grubinger. Und die hat dafür spezielle Konzerte mit der Pianistin Yuja Wang gemacht. Die wollte eben mitspielen. Also wir haben nicht zwei Klaviere, so wie ich es eben gesagt habe, sondern wir haben eben zwei Marimba hier stehen, wie Sie sehen. Und unser Preisträger Yuan Xia hat mir nochmal erklärt, wie komplex es das auch macht. Denn am Klavier haben wir 10 Finger. Bei der Marimba ist es so, dass der Schlagzeuger in jeder Hand 4 Mallets hat, macht zusammen 8. Also ich schlussfolgere, es ist wesentlich schwerer und er hat wesentlich mehr zu tun. Sie können das gleich bestaunen. Und Yuan Xia liebt all das an seinem Instrument, diese stetige Herausforderung, das Experimentieren, immer wieder was Neues ausprobieren. Er würde nie ein Setup gleich aufbauen, hat er mir erzählt. Aber manchmal liebt er es auch einfach nur zuzuhören. Und dann ist sein liebster Klang der Tempelglocken in China. Ganz früh am Morgen, wenn da noch kaum ein Mensch ist, nur die Mönche. Und dann wird noch der Boden ein bisschen geputzt und der Wind weht durch und die Vögel zwitschern. Das ist wohl für ihn der schönste Moment und nichts gibt ihm eine solche Ruhe. Und bevor Sie ihn gleich hier in voller Aktion erleben in dieser Bartók-Sonate, möchte ich Ihnen noch das großartige Ensemble vorstellen, mit dem er hier gleich spielen wird. Das ist Holger Brust, der Solopauker, der Bamberger Symphoniker, Jürgen Schorrer, der war bis 2023 beim SWR-Symphonieorchester und dann an der zweiten Marimba neben unserem Preisträger Jürgen Leitner vom Symphonieorchester des Bayerischen Rundfunks und dann noch am Klavier Per Rundberg. Dann haben wir alle zusammen. Hier ist für Sie Yuan Xia, zweiter Preis im Fach Schlagzeug und Publikumspreis beim ARD-Musikwettbewerb. Applaus.

0: Yuan Xia aus China, zweiter Platz im Fach Schlagzeug. Ein herzlicher Dank geht nochmal an Per Rundberg, Jochen Schorer, Holger Brust und Jürgen Leitner. Und den begrüße ich jetzt nochmal hier auf der Bühne. Wir nutzen die Zeit, die wir hier brauchen zum Umbauen, um nochmal auf den Wettbewerb zurückzublicken. Herzlich willkommen, Jürgen Leitner. Komm zu mir. Schlagzeuger beim Symphonieorchester des Bayerischen Rundfunks. Wir gehen noch ein Stückchen zur Seite. Und hat lange auch im Ensemble von Martin Grubinger gespielt. Sechsmal hast du diese Bartok-Sonate im Semifinale gespielt. Wie unterschiedlich können sich 30 Minuten anfühlen, je nach Kandidat?
1: Ja, extrem unterschiedlich. Also die Kandidaten waren von allen möglichen Flecken der Erde. Und so spielen sie auch. Und das war für uns eine Mega-Erfahrung, weil, ja, wie du gesagt hast, die spielen so unterschiedlich. Und wir haben dann die Freude gehabt, uns jedes Mal auf einen neuen Kandidaten einzulassen. Mhm. Und das hat uns auch selbst im Ensemble extrem bereichert.
0: Wie schnell merkst du, dass das funktioniert, dass da die Chemie stimmt, dass jemand das drauf hat und mit euch funktioniert?
1: Das ist lustigerweise in der Bartok-Sonate eigentlich nach den ersten 2, 3 Schlägen schon klar, ob das jetzt durchflutscht oder nicht.
0: Geht vielleicht recht schnell. Haben Sie das auch gerade gespürt. Was macht denn ein gutes Ensemble-Spiel aus? Was müssen die mitbringen, dass das gut funktioniert?
1: Ja, vor allem, also so in dieser Bearbeitung ist ja die große Herausforderung, dass die 2 Marimbaphone ein Klavier simulieren sollen. Das heißt, wir haben quasi rechte, linke Hand und die müssen eigentlich wie ein Körper zusammenspielen. Jetzt war aber das Problem oder die Herausforderung, ich kannte ja die Kandidaten alle nicht und die mich nicht. Also wir hatten 90 Minuten Zeit in einer Probe, quasi zu einem Körper zusammenzuwachsen.
0: Wahnsinn. Und hast du dich mit, bitteschön, ja, ein Applaus werden. Und hast du dich mit unserem Preisträger, mit Yuan Xia, hast du dich gefühlt wie ein Körper? Ist es da aufgegangen?
1: Ja, ich hoffe, ich darf jetzt ein bisschen aus dem Nähkästchen plaudern. Aber
0: wir sind unter uns.
1: Der Yuan,
0: das wird ja gar nicht übertragen.
1: Der Yuan ist bei uns in die Probe gekommen und wir haben gesagt, wir spielen jetzt einfach mal los. Und wir haben die Bartok-Sonate, ohne ein Wort gesprochen zu haben, einmal durchgespielt. Und eigentlich war alles klar. Also wir haben eigentlich nicht mehr gewusst, dass wir proben sollen.
0: Wahnsinn.
1: Und das war echt, also wir waren wahnsinnig begeistert.
0: Toll. Und Jürgen, du hast auch mal teilgenommen am ARD-Musikwettbewerb. Du hast gesagt, ich darf es erzählen. 2019, erste Runde und dann war es vorbei. Auch das sind Geschichten, die der ARD-Wettbewerb schreibt. Und Sie sehen, es kann noch was aus den Leuten werden, was richtig toll ist. Ja, darfst du gerne, ja. Der Martin Grubinger hat gesagt, du hättest Nerven aus Stahl, daran kann es nicht gelegen haben.
1: Ja, ich meine, ich war damals noch recht jung. Das war jetzt vor 6,
0: also jetzt bist du 27,
1: Jahren.
0: 20 Jahre, ja, okay.
1: Und ja, vielleicht damals waren die Nerven noch nicht ganz so ausgeprägt wie jetzt.
0: Warum hast du jetzt nicht nochmal mitgemacht? Du hättest noch das richtige Alter.
1: Ja, ich habe tatsächlich überlegt und dann kam aber die Anfrage, dass ich die Möglichkeit hätte, eben die Bartok-Sonate mit allen Kandidaten zu spielen. Und dann dachte ich mir, naja, okay, im Finale war ich ja auch im Orchester dabei. Das heißt, ich wäre sowieso schon im Semifinale und im Finale. Spare ich mir 2 Runden.
0: Ganz herzlichen Dank. Jürgen Leitner, vielen Dank. Mit Fagott haben wir diesen Abend eröffnet und mit Fagott wollen wir ihn auch abschließen. Ein dritter Preis geht in diesem Jahr an Laure Thomas. Und was die 23-Jährige sofort geliebt hat am Fagott, an ihrem Instrument, ist, dass es so was Körperliches hat, dass es ein Instrument ist, das sie in den Arm nehmen kann. Und als kleines Kind fand sie das unglaublich faszinierend, dass man das so auseinanderbauen kann in Einzelteile, wie ein Puzzle. Und diese Leidenschaft fürs Puzzeln, die ist ihr irgendwie geblieben, als Hobby, als Freude. Und also sie puzzelt wahnsinnig gern, aber sie findet dieses Puzzeln auch immer in der Musik wieder. Hinter einem Puzzle, sagt sie, steht immer ein Schöpfer, eine Kreation, eine Idee und derjenige, der das Puzzle dann zusammensetzt, wird zum Interpreten. Und so ist es im Grunde auch bei einer Partitur und bei Noten, die sie dann als Musikerin zusammensetzt. Sie ist dann die Interpretin dieser Idee. Das fand ich ein sehr schönes Bild, was sie da gezeichnet hat. Und wenn Sie Laure gleich hören, werden Sie merken, dass sie ein bisschen anders klingt als, als Jappe heute zu Beginn des Konzerts. Das liegt an ihrem Spiel, an ihrer Persönlichkeit, es liegt aber noch an einer weiteren Sache. Es gibt zwei verschiedene Systeme im Fagottspiel. Ich will jetzt gar nicht zu tief in die Materie einsteigen. Es gibt einmal das deutsche Fagott, das ist ganz weit verbreitet, und das französische System, und das spielt Laure jetzt, spielt sie allgemein. Das bedeutet, das Instrument ist anders gebaut, wenn Sie genauer hinschauen, hat eine andere Mechanik, und Sie werden hören, der Klang ist ein bisschen anders. Er ist heller, vielleicht nicht ganz so laut, aber ganz schlank und etwas nasal. Und das gebe ich Ihnen mit, weil es auch für unsere Preisträgerin so unglaublich wichtig ist, diese Klangtradition auf die Bühne zu bringen und sie international zu leben, diese Schönheit zu pflegen. Sie spielt jetzt für Sie von Antonio Vivaldi das Konzert für Fagott, Streicher und Basso Continuo in D-Moll, zusammen mit dem Münchner Kammerorchester am Cembalo. Olga Wotzi ist für Sie. Laure Thomas.

0: Applaus für die Fagottistin Laure Thomas und das Münchner Kammerorchester mit Konzertmeister Viktor Steenjem am Cembalo Olga Watts. Das war das Konzert für Fagott, Streicher und Basso Continuo in D-Moll von Antonio Vivaldi, das zweite Preisträgerkonzert des ARD Musikwettbewerbs 2026 haben Sie hier erlebt. Es ist die 75. Ausgabe, ein Jubiläumsjahr beim ARD Musikwettbewerb. Dieses Konzert können Sie ab sofort nachhören, eine Woche lang in der BR Radio App. Und Sie haben natürlich auch die Möglichkeit, alles nachzuschauen rund um den ARD Musikwettbewerb. YouTube-Kanal von ARD Klassik auch nochmal in die zweiten Runden reinschauen, Semifinale, Finale und jetzt eben die Preisträgerkonzerte. Morgen Abend dann das große Abschlusskonzert mit dem Symphonieorchester des Bayerischen Rundfunks live aus dem Münchner Herkulessaal. Wir freuen uns, wenn Sie wieder dabei sind ab 20 Uhr im ARD Radio Festival oder im Livestream im YouTube-Kanal von ARD Klassik. Ganz herzlichen Dank an das heutige Team, an Tonmeisterin Clemence Fabre, an Toningenieurin Kirsten Ermeler, Redaktion Alexandra Maria Dielitz. Ich bin Anne-Kathrin Henschel und ich wünsche Ihnen noch einen schönen Abend.
1: Ja, danke und liebe Grüße nach München. Das war aus dem Prinzregententheater. Das zweite der Preisträgerkonzerte des diesjährigen ARD-Musikwettbewerbs, die wir ja alle für das ARD-Radio-Festival live übertragen. Sie haben es schon gehört, morgen folgt bereits das nächste, das dritte. Heute wollen wir gern noch an erfolgreiche Wettbewerbsteilnehmer vergangener Jahre erinnern, die ihre gute Platzierung als Sprungbrett für eine erfolgreiche Karriere nutzen konnten. Die erste Künstlerin, sie ist heute weltberühmt, errang 1998 Platz 3 beim internationalen Musikwettbewerb der ARD, Sol Gabetta. Wir hören sie jetzt gemeinsam mit dem Pianisten Bertrand Chamaillou mit dem Grand Duo Concertant über Themen aus Giacomo Meyerbeers Oper Robert le Diable in einer Bearbeitung durch Frédéric Chopin und Auguste Franchomme.

ehemalige Preisträger des ARD-Musikwettbewerbs im Anschluss an unsere Live-Übertragung eines Konzertes diesjähriger Gewinner. Und da hörten wir soeben Soul Cabetta, die sich 1998 den dritten Platz erspielte und seitdem zur führenden Riege der Cellisten.

Cellisten und Cellistinnen gehört. Gemeinsam mit Bertrand Chamaillou nahm sie 2014 das eben gehörte Grand Duo Concertant auf. Themen aus Giacomo Meyerbeers Oper Robert le Diable für Violoncello und Klavier bearbeitet von Frédéric Chopin und Auguste Francomme. Irena Grafenauer nahm zweimal am ARD-Musikwettbewerb teil. 1974 belegte sie den dritten, 1979 den zweiten Platz. Die Flötistin musiziert in der 1989 entstandenen Aufnahme mit der Academy of St. Martin in the Fields unter Neville Mariner. Das Konzert für Flöte und Orchester G-Dur Opus 29 komponierte Karl Stamitz.

jetzt. Das Konzert für Flöte und Orchester G-Dur, Opus 29, wurde gespielt von der Academy of St. Martin in the Fields unter Neville Mariner und der Slowenin Irena Grafenauer. Die Flötistin nahm 1974 und 1979 erfolgreich am internationalen Musikwettbewerb der ARD teil. Die nächste Gewinnerin, an die wir erinnern möchten, war 1968 angetreten. Die junge Sängerin hieß Jessie Norman und überzeugte auf ganzer Linie. Sie wurde nicht nur mit einem ersten Preis belohnt, sondern erhielt auch sogleich im Alter von 23 Jahren einen Dreijahresvertrag für die Deutsche Oper Berlin. Sie unterschrieb, obwohl sie noch nie zuvor auf der Bühne eines Musiktheaters gestanden hatte. Eine beispiellose Karriere begann. In wenigen Tagen jährt sich ihr siebter Todestag. Jessie Norman.

Goethes Erlkönig, vertont von Franz Schubert, Philipp Moll begleitete am Klavier Jesse Norman. Der Grundstein für ihren unvergleichlichen internationalen Erfolg wurde 1968 beim ARD-Musikwettbewerb gelegt, als sie mit einem ersten Preis gekürt wurde. Gewinner der diesjährigen, der mittlerweile 75. Ausgabe des internationalen Musikwettbewerbs der ARD hören Sie dann also morgen im dritten Preisträgerkonzert, das wir wieder live ab 20 Uhr aus München übertragen. Hier gibt es nun in wenigen Minuten die Nachrichten und danach dann Jazz, gespielt von Bläserbands. Bis dahin noch eine Aufnahme mit dem Klarinettisten Sebastian Manz. Er ist 2008 Gewinner eines ersten Preises beim ARD-Musikwettbewerb gewesen. Wir hören ihn gemeinsam mit dem Radiosinfonieorchester Stuttgart des SWR unter der Leitung von Antonio Mendes mit dem ersten Satz aus dem Concertino für Klarinette und Orchester Es-Dur, Opus 26 von Karl Maria von Weber.

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1: Um 23 Uhr mit Felix Sprung. Polens Regierungschef Tusk hat die NATO-Staaten überraschend deutlich vor verstärkten russischen Angriffen an der Ostflanke gewarnt. Der Kreml wolle den Zusammenhalt der NATO schwächen, sagte der Premierminister. Aus Warschau, Palina Milling.
2: Laut Geheimdiensten plane Russland auch hybride Drohnen- und Raketenangriffe gegen die Länder, die die Ukraine unterstützen, darunter Polen. Das erklärte Donald Tusk in seiner Rede vor dem polnischen Parlament. Es bestehe ein reales Risiko, dass auf das Territorium von einem oder mehreren NATO-Staaten an der Ostflanke Drohnen oder Geschosse eindringen könnten. Auch Zerstörungen seien nicht auszuschließen. Solche Angriffe würden von Russland als Zufall dargestellt, damit niemand in der NATO eine Reaktion erwäge, sagte der polnische Premierminister.
1: Kanadas Ministerpräsident Carney hat das Angebot einer sogenannten assoziierten EU-Mitgliedschaft seines Landes begrüßt. Umfragen zeigten, dass eine große Mehrheit der Kanadier für engere Beziehungen mit der EU sei, sagte Carney in einer Rede vor dem Europaparlament. Kommissionspräsidentin von der Leyen hatte gestern dafür geworben, die Zusammenarbeit mit Kanada zu vertiefen, etwa bei der Entwicklung künstlicher Intelligenz oder bei der Rüstungsproduktion. In Frankfurt am Main ist ein weiterer Mensch an Malaria gestorben. Nach Angaben der Stadt wohnte er in der Nähe des Flughafens und hatte sich vermutlich durch eine Mücke infiziert, die mit einem Flugzeug nach Deutschland gekommen war. Einzelheiten von Katharina Wilhelm aus Frankfurt.
3: Sicher können wir natürlich noch nicht sein. Das muss untersucht werden. Das ist natürlich ganz wichtig. Momentan ist schon die Annahme, dass Mücken wahrscheinlich mitgereist sind, mit dem Gepäck zum Beispiel, mit der Fracht im Flugzeug. Das könnte der Fall sein. Und dass diese Mücke dann eben tatsächlich diese Kilometer zurückgelegt hat, sind ja etwa 5 Kilometer vom Flughafen entfernt. Das können diese Mücken tatsächlich zurücklegen und dass sie dann die Person dort gestochen hat. Trotzdem, wir wissen es natürlich noch nicht gesichert. Es wird noch einige Untersuchungen geben müssen, bis wir hoffentlich dann auch auf den Grund kommen dieser Malariaerkrankung.
1: In Wuppertal ist an einem Nebeneingang der Bergischen Synagoge ein Feuer gelegt worden. Nach Polizeiangaben konnten die Flammen schnell gelöscht werden. Der Sachschaden sei gering, verletzt wurde niemand. Die Polizei hat einen Tatverdächtigen festgenommen. Es handelt sich um einen 37-Jährigen aus Afghanistan. Sein Motiv ist noch unklar. Die TSG Hoffenheim hat in der Europa League einen Fehlstart hingelegt. Das Team von Trainer Ilzer unterlag in Griechenland dem Außenseiter Kreta mit 0:2. Das waren die Nachrichten. Das Wetter in Deutschland. In der Nacht meist trocken, vom Nordwesten bis zum Osten zeitweise Regen, Tiefstwerte 14 bis 6 Grad. Morgen längere heitere Abschnitte, gebietsweise Schauer, höchstens 17 bis 23 Grad. Am Samstag wechselnd wolkig, im Norden zeitweise Regen, 18 bis 26 Grad. Sonntag 17 bis 26 Grad. Es ist 23 Uhr.
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4: Das Bild einer exakt aufmarschierenden klassischen Brassband und das quirlige Treiben einer Second Line in New Orleans, dieser wirbelnde Mix aus Tanzenden und einer Marching Band, das könnte verschiedener nicht sein. Die Marschrichtung liegt weit auseinander, aber das Prinzip der vom Rhythmus getragenen Fortbewegung, das ist das gleiche. March macht mobil. Mit entmilitarisiertem Blech begann ja einst die Geschichte des Jazz, durch die Straßen in die Clubs getragen von Marching Bands. Dieser Jazz wiederum traf später auf Brassband-Traditionen außerhalb Amerikas und brachte in jüngerer Vergangenheit Erstaunliches hervor. In der folgenden Stunde nehmen wir uns die Men in Black mal genauer vor und dazu begrüßt sie Henry Al.

Whoopin' Blues. Leroy Jones ist einer der Musiker, der die klassische Marching Band New Orleanscher Prägung heute noch hochhält. Mit dem Ende des amerikanischen Bürgerkriegs 1865, da waren viele Militärinstrumente Altblech. Afroamerikaner konnten diese günstig erwerben und sie setzten sie ein. Streetbands in Fantasieuniformen spielten einen Mix aus populären Songs, aus Spirituals, Cakewalks, Ragtime und Marschmusik, waren gefragt für alle Anlässe, Beerdigungen, Picknicks und Paraden, wie eine der frühen Bands, Allen's Brass Band, warb. Etwa 10.000 davon soll es Ende des 19. Jahrhunderts in den USA gegeben haben. Um 1900 herum tauchten im Repertoire dann jene musikalischen Elemente auf, die direkt zum Jazz führten. Der Marschrhythmus wurde durch eine stärkere Synkopisierung und Betonung der Offbeats zum Groove. Auf Filmaufnahmen zurückgehend bis 1898 sieht man exzessiv auftanzende Menschen bei den Karnevalsparaden des Mardi Gras New Orleans. Die Stadt wird ja das ganze Jahr hindurch vom marschierenden Blech durchzogen, aber auch die Geschichte wanderte weiter. Chicago und später New York wurden die neuen Epizentren des Jazz, es kamen neue Stile und Instrumente, Banjo und Tuba wurden für einen nun durchlaufenden Viervierteltakt von Klavier und Kontrabass verdrängt. Die Speerspitze des Jazz, die diese neue Musik vorangetragen hatte, eben diese Second-Line-Marching-Bands, die traten nun im Sinne des Wortes in die zweite Reihe. Und damit wäre die Sendung hier im ARD Radio Festival Jazz über die Marching Bands musikalisch eigentlich zu Ende. Wenn da nicht ein paar Jungs in New Orleans Ende der 1970er Jahre mitten in der Blüte der großen Bühnen mit elektrifiziertem Jazzrock und Fusion eine Marching Band gegründet hätten. Die Dirty Dozen Brass Band redefinierte das Genre, ließ Bebop, Funk und Soul durch ihre Reihen ziehen.

0: My feet can't fail me now, so ist es. Ihre rhythmischen Füße trugen die Dirty Dozen Brass Band um die Welt. Das Wort vom Sousa-Funk, benannt nach den mächtigen Sousaphon, machte die Runde. 1984 brachte das Label Concord Jazz eine erste CD auf den Markt, der internationale Durchbruch für die Band, aber auch für einen neuen Brassband-Sound. Roger Lewis war von Anfang an dabei.
1: Die Idee war, die Art von Musik zu spielen, die wir spielen wollten. Ob Bebop oder Rock'n'Roll, R&B, Avantgarde, was auch immer. Aber wir haben diese Musik mit einem Beat auf die Straße gebracht, mit dem, naja, ich schätze, man nennt es ein Second-Line-Beat. Und die Leute waren begeistert. Sie sind total abgegangen, weil sie so etwas noch nie zuvor gehört hatten.
0: Wirklich still standen Marching Bands ja nie. In den USA marschieren sie in jeder Parade und Highschool. Und in New Orleans, da laufen sie nicht nur durch die Straßen, sondern auch durch die Seelen der Einwohner. Eine Second Line, das ist ja nicht nur eine Band, das sind auch diejenigen, die drumrum tanzen, ein Lebensgefühl. Squirtman ist seit 1971 einer der bekanntesten Vortänzer der Second Lines in New Orleans.
1: Es war eine Bewegung, nicht nur während der Bürgerrechtsbewegung. Es ist Teil unserer Stärke.
0: Der tatsächliche Anteil der Marching Bands an den großen Protestmärschen der Bürgerrechtsbewegung der 1950er und 60er Jahre war gar nicht mal so hoch. Aber ihr Anteil als Voraussetzung dafür ist nicht zu unterschätzen. In Highschools lernten die SchülerInnen über sie nicht nur afroamerikanische Musik, sondern auch deren Kraft zur Rhythmisierung, zur Gemeinschaft kennen. Squirtman drückt es so aus.
1: Für mich ist die Second Line etwas Spirituelles. Wenn jemand spielt, kommt das aus seinem Innersten. Und wenn ich es höre, trifft sein Geist auf meinen Geist.
0: Und mit dem Erfolg der Dirty Dozen Brass Band, da setzte sich ein neuer Marching Band Geist in Bewegung. Die Rebirth Brass Band etwa kümmert sich auch um jene indigenen und lateinamerikanischen Elemente, die auf dem Congo Square in New Orleans Ende des 19. Jahrhunderts bei sonntäglichen Trommelmeetings auf Europäisches und Afrikanisches trafen, da also wo prägende Grooves der Bassdrum zwischen den Kulturen hin und her wechselten und neue Rhythmen schufen. Das Hypnotic Brass Ensemble wiederum, 1999 gegründet von 7 Söhnen des Sun Ra Orchestra-Trompeters Keel und Phil Cochran, das setzt die Geschichte des Chicagoer Jazz fort, mixt Post-Hip-Hop, Funk, Rock und Calypso mit anmutigen Melodien im 60s-Sound.

Pachycephalophilophobia. Die Imperia Norton Stationary Marching Band aus Massachusetts, die mischt und mixt alles, was nicht bei drei auf dem Baum ist. New Orleans und Balkan Sounds, Klezmer, Zirkusmusik, Metal und Disco. Der zweite Brass-Frühling dehnte sich nach und nach auf die ganze Welt aus, geografisch wie musikalisch. Hip-Hop und Bollywood, Techno und Punk, Bayern und Balkan-Beats, Elektro und Samples, Deathpunk-Medleys oder Gangman-Style, alles geht heute im Brass-Bereich. Dazu werden nicht nur die stilistischen Ventile aufgebohrt, auch die Kulturräume selbst weiten sich.

Die New Yorker Red Barat und die britischen Bollywood Brass mixen indische Grooves mit Brassband-Tradition. Das ist nur auf den ersten Blick erstaunlich,

denn in vielen Teilen der Welt konnten Marching Bands ja auf alten Traditionen aufbauen, auf den Blasmusikkapellen in Böhmen, Süddeutschland und im Alpenraum, den italienischen Bandas, den brettharten nordenglischen Bergarbeiter-Brassbands oder den zuletzt so erfolgreichen Bands vom Balkan. Im serbischen Guča findet ja seit 1961 im August das größte Brassband-Treffen der Welt statt. 3 Tage lang werden Hörer und Hügel vom Blech durchrüttelt. Bis zu 500.000 Besucher erleben dabei Wettstreit und Präsentation. Die beiden prominentesten osteuropäischen Bands, Fanfar Čukarlija und das Boban Marković Orchester, die haben sich auch auf Platte zu einer Balkan-Brass-Battle getroffen.

Zweimal Duke Ellingtons Caravan im Balkan Brass Sound, einmal von der Fanfare Ciocalia, einmal vom Boban Markovic Orchester. Kleiner Sprung über die Adria hinüber nach Italien. Weil es dort in Kleinstädten weder Theater noch Orchester gab, haben sogenannte Bandas, Blaskapellen im 19. Jahrhundert auch Verdi und Wagner gespielt. Der Klarinettist Gianluigi Trovesi, das Italian Instabile Orchestra, vor allem aber der Trompeter Pino Minafra haben auf diese Tradition zurückgegriffen, wenn auch meist in sitzender Form.

0: Binominalfrau di Bandarova di Puglia. Über die Blaskapellen seiner süditalienischen Heimat sagt der Trompeter:
1: E poi la nostra grande tradizione, la banda, questa Cenerentola dimenticata che ha una potenza.
2: Unsere große Tradition, die Banda, dieses vergessene Aschenputtel, die so ein enormes Potenzial hat, diese Identität, diese Kraft des Südens, die überall wieder auftaucht und etwas zurückerobert vom Vertrauen, das wir gerade im Süden so leicht verlieren.
1: Noi al sud perdiamo facilmente.
0: Traditionen haben freilich auch die Kehrseite, sich mit Neuerungen schwer zu tun. Als etwa der österreichische Saxophonist Wolfgang Puschnigg 1991 die Blaskapelle Amstetten auf den Free-Funk-Bassisten Jamaleddin Takuma, seine eigenen Erfahrungen beim Vienna Art Orchestra und traditionell klingendes Liedgut losließ, da war Feuer im Stadel. Es schäumte die Orthodoxie, es freute sich die Avantgarde. Heute zählen Puschnigs Alpine Aspects zum Auslöser einer Entwicklung, die es mit Acts wie La Brass Banda sogar bis in die Hitparaden geschafft hat.

erfolgreiche Alpenüberquerung mit Wolfgang Puschnigg und den Amstettener Musikanten. Ein Jahr nach dieser Aufnahme gründete sich 1992 in Wien mit Nosil Brass ein Virtuosenensemble, das einen Mix aus Können und Klamauk in neue Sphären, allerdings, wie Puschnigg ja auch, von der Straße weg in den Konzertsaal getrieben hat. Auf Stadt- und Firmenfesten hingegen sind Marching Bands mit Musik- und Tanzeinlagen zu erleben, Brasses for the Masses sozusagen, Hauptsache es knallt und es bewegt sich. Auch das ist ja keine ganz neue Erfindung, denn Guggenmusikkapellen treiben schon seit 150 Jahren mit hammerharten Rhythmen und schrägen Klängen alemannische Fastnetzumzüge um. Das New Yorker Asphalt Orchestra hat den Widerspruch von drinnen und draußen in ein Prinzip verwandelt. Gegründet von Mitgliedern der zeitgenössischen Musikbewegung Bang on a Can marschiert man zweigleisig. Als Indoor-Konzertvariante mit kunstvollen Arrangements und als selbst erklärte Radical New Street Band als musikalische Straßenköter draußen. Hier zu hören mit einem Titel der US-Rockband Pixies, Vamos.

Bands wie die New Yorker Funk Rust Brass Band, gerade im Titel Kill Your Idols gehört, die bringen die Marching Band mit einem Hauch Sozialkritik wieder zurück auf die Straße. Da geht's dann weniger um Präzision oder ausgefeilte Arrangements, sondern um Gemeinschaftsgeist und Zusammengehörigkeitsgefühl, um den direkten Kontakt zum Publikum, sogar und gerade wenn das in Eile und Bewegung ist. Die Lucky Chops etwa spielten über Jahre in der New Yorker U-Bahn, dem härtesten und lautesten Pflaster, das man sich nur vorstellen kann, und brachten es von dort aus als Houseband in die MTV-Show Girl Code Live.

0: Für den kunstvollen Techno-Sound der Hamburger Marching Band Meute, da schnallt sich André Wittmann sogar ein Marimba-Phon um. Auch E-Gitarre und E-Bass oder ein komplettes Drumset sind keine Seltenheit mehr beim marschierenden Blech. Entscheidend aber bleibt, in keinem Musikensemble ist das Miteinander so eng, fällt einer aus der Rolle, dann kommt nicht nur die ganze Band aus dem Tritt, sondern womöglich auch das A und O, der direkte Kontakt zum Publikum. Denn außerhalb der Militärmusik, Marching Bands repräsentieren nie die Musik von oben, von Höfen und Palästen, sondern immer die von unten, von der Straße. Sie brauchen und wollen den direkten Kontakt zum Publikum. Ganz wie Squirtman aus New Orleans sagt.
1: Das ist eine Bewegungssache, egal ob sie verbal oder körperlich ausgedrückt wird. Wir lernten Second Line schon als Kinder. Wenn die Parade ins Viertel kam, musste man einfach mitmachen. Für mich ist Second Line Kreativität. Du kannst alleine tanzen oder in der Gruppe.
0: Und da ist und bleibt die Brasswelt in Bewegung, selbst im Mutterschoß der Marching Bands in New Orleans. Im Mardi Gras, da stand ja schon immer das Idiosynkratische, das Bizarre außerhalb des Alltäglichen im Fokus. Und so gibt's mit Dr. Michael White im Titel Give It Up auch eine Jewish Gypsy Second Line Band. Damit geht die vorletzte ARD-Radio-Festival-Jazz-Sendung für dieses Jahr zu Ende. Alle Ausgaben können Sie jederzeit in ARD-Sounds nochmal hören, auch wenn Sie en marche unterwegs sind. Damit danke Ihnen fürs Zuhören und gute Nacht. Im Studio war Henry Altmann.

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1: Um 24 Uhr mit Peter Veit. Bundesjustizministerin Hubich rechnet damit, dass das neue Gesetz gegen digitale Gewalt noch in diesem Jahr beschlossen und wirksam wird. Das hat sie im BR-Interview gesagt. Das Gesetz soll die Opfer, vor allem Frauen, besser schützen. Es sieht zum Beispiel vor, das Herstellen und Verbreiten pornografischer Deepfakes ausdrücklich unter Strafe zu stellen. Hubich sagte mit Blick auf die schnelle technische Entwicklung, Stichwort KI, dass das Gesetz kein einmaliger Schritt bleibe.
2: Da muss man einfach wachsam sein, damit man eben auch immer wieder guckt, muss man nochmal gegebenenfalls nachsteuern. Also das wird nicht so sein, dass wir jetzt ein Gesetz machen und das gilt für alle Zeit unverändert, sondern wir werden sicherlich an der einen oder anderen Stelle perspektivisch, wenn sich die Realität verändert, auch wieder das Recht anpassen müssen.
1: In Brandenburg ist ein mutmaßlicher Islamist festgenommen worden. Der 24-Jährige soll Anschläge in Deutschland geplant haben. Laut Bundesanwaltschaft war das erste Ziel wohl eine Kirche in Bremen. Ermittlern zufolge hatte er sich dafür bereits eine Schusswaffe besorgt. Außerdem soll der Iraker nach Überzeugung der Ermittler versucht haben, eine terroristische Vereinigung zu gründen und sie dem IS anzugliedern. In Frankfurt am Main ist ein Malaria-Patient gestorben. Vor 3 Tagen waren insgesamt 2 Fälle bekannt geworden. Die Infizierten sind aus einem Stadtteil, der nicht weit vom Flughafen entfernt liegt. Beide hätten zuvor kein Malaria-Gebiet bereist und nicht am Flughafen gearbeitet, heißt es von den Behörden. Es wird vermutet, dass der Träger des Erregers, die Anopheles-Mücke, durch ein Flugzeug eingeschleppt wurde. Mitarbeiter stellten am Airport und um das Wohnumfeld der betroffenen Mückenfallen auf. Malaria wird laut Behörden nicht von Mensch zu Mensch übertragen. In Russland hat die Parlamentswahl begonnen. Seit dem späten Abend sind die ersten Wahllokale geöffnet. Über 450 Sitze sind in der Staatsduma zu vergeben. Ein Sieg der Partei Geeintes Russland von Präsident Putin gilt als sicher. Weiter zugelassen sind nur andere Kreml-treue Parteien. Die Opposition wurde im vergangenen Monat ausgeschlossen. Bis Sonntag dauert die Abstimmung. Hoffenheim hat gegen Kreta eine Niederlage kassiert. Der Fußball-Bundesligist legte in der Europa League am Abend einen Fehlstart hin und verlor mit 0:2 gegen den griechischen Außenseiter aus Heraklion. Nächste Gegner sind unter anderem London und Brüssel. Das Wetter in Deutschland: aus Nordwesten verlagert sich Regen in die Mitte, sonst bleibt es trocken. Am Tag fällt vom Südwesten bis in den Osten gelegentlich Regen, genauso wie in Küstennähe. Sonst bei Sonne und Wolken weitgehend trocken, 15 bis 24 Grad. Samstag im Norden meist wolkig und nass, im Süden oft sonnig. 0:03 Uhr.
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4: Mit Marlene Reichert am Mikrofon. Schön, dass Sie dabei sind. Heute präsentieren wir Ihnen Aufnahmen aus den Archiven des Bayerischen Rundfunks im ersten Teil, und den Anfang machen der Flötist Henrik Wiese und das Kammerorchester des Symphonieorchesters des Bayerischen Rundfunks unter Radoslav Schulz mit dem Divertimento für Flöte und Streichorchester in E-Dur von Friedrich Gernsheim.

Mit dem Divertimento für Flöte und Streichorchester in E-Dur von Friedrich Gernsheim eröffneten der Flötist Henrik Wiese und das Kammerorchester des Symphonieorchesters des Bayerischen Rundfunks unter Radoslav Schulz das heutige ARD-Nachtkonzert. In Unterprima in ein Klassenheft hineingeschrieben hat Richard Strauss die letzten Takte seines Violinkonzerts Opus 8, wie er selber vermerkt hat. Ein 17-jähriger Gymnasiast ist er da noch gewesen, aber schon voller Ideen. Uraufgeführt hat er das Konzert zusammen mit dem Geiger Benno Walter in Wien und zwar in der Fassung für Violine und Klavier, also ohne Orchester. Aber es hat damals schon ziemlich großes Interesse gefunden. Wir hören damit jetzt Sarah Chang und das Symphonieorchester des Bayerischen Rundfunks unter Leitung von Wolfgang Sawallisch.

Sarah Chang und das Symphonieorchester des Bayerischen Rundfunks unter Wolfgang Sawallisch mit dem D-Moll-Violinkonzert von Richard Strauss. Das ist das ARD-Nachtkonzert, präsentiert von BR Klassik und Chormusik schließt sich an. Der Chor des Bayerischen Rundfunks singt unter Michael Gläser die drei Gesänge Opus 42 von Johannes Brahms und die vier Lieder aus dem spanischen Liederbuch von Robert Schumann.

Das waren die drei Gesänge Opus 42 von Johannes Brahms und die vier Lieder aus dem spanischen Liederbuch von Robert Schumann mit dem Chor des Bayerischen Rundfunks und Justus Zein am Klavier unter Leitung von Michael Gläser. Seiner dritten Frau Irina Antonowna hat Dmitri Schostakowitsch sein neuntes Streichquartett gewidmet. Er hat es nach tiefer Depression geschrieben und es scheint, als habe das S-Dur dieses Werkes die Seelenqual verdrängt, die im C-Moll des vorherigen Quartetts durchgeklungen ist. Wir hören das Artemis-Quartett.

Mit dem 9. Streichquartett in S-Dur von Dmitri Schostakowitsch hörten wir das Artemis-Quartett. Er war einer der produktivsten und vielseitigsten Komponisten aller Zeiten. Er brachte seinen Namen in ganz Europa, von Frankreich bis Russland, von Italien bis England zum Klingen. Er wurde geadelt, sein Leichenzug glich einem Fürstenbegräbnis. Doch all dies konnte Peter von Winter nicht davor bewahren, vergessen zu werden. Geboren in Mannheim, wuchs er musikalisch in der dortigen europaweit berühmten Hofkapelle auf, verbrachte dann aber ab 1778 den Großteil seines Lebens in München. Hier kommt Peter von Winters Schweriner Sinfonie mit dem Münchner Rundfunkorchester unter Johannes Mösus.

Unter Leitung von Johannes Mösus spielte das Münchner Rundfunkorchester die Schweriner Sinfonie von Peter von Winter. Gen-2-Uhr-Nachrichten begleitet uns das Ensemble L'Arpeggiata mit einem Canario von Gregorio Allegri und danach geht's weiter hier im ARD-Nachtkonzert mit einem Werk des jungen Wolfgang Amadeus Mozart. Musik.

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1: Um 2 Uhr mit Juliette Groß. Polens Regierungschef Tusk hat die NATO-Staaten überraschend deutlich vor verstärkten russischen Angriffen an der Ostflanke gewarnt. Der Kreml wolle den Zusammenhalt der NATO schwächen, sagte der Premierminister. Aus Warschau, Paulina Milling.
2: Laut Geheimdiensten plane Russland auch hybride Drohnen- und Raketenangriffe gegen die Länder, die die Ukraine unterstützen, darunter Polen. Das erklärte Donald Tusk in seiner Rede vor dem polnischen Parlament. Es bestehe ein reales Risiko, dass auf das Territorium von einem oder mehreren NATO-Staaten an der Ostflanke Drohnen oder Geschosse eindringen könnten. Auch Zerstörungen seien nicht auszuschließen. Solche Angriffe würden von Russland als Zufall dargestellt, damit niemand in der NATO eine Reaktion erwäge, sagte der polnische Premierminister.
1: Kanadas Ministerpräsident Carney hat das Angebot einer sogenannten assoziierten EU-Mitgliedschaft seines Landes begrüßt. Umfragen zeigten, dass eine große Mehrheit der Kanadier für engere Beziehungen mit der EU sei, so Carney in einer Rede vor dem Europaparlament. Kommissionspräsidentin von der Leyen hatte am Mittwoch dafür geworben, die Zusammenarbeit mit Kanada zu vertiefen, etwa bei der Entwicklung von KI oder bei der Rüstungsproduktion. In Frankfurt am Main ist ein weiterer Mensch an Malaria gestorben. Nach Angaben der Stadt wohnte er in der Nähe des Flughafens und hatte sich vermutlich durch eine Mücke infiziert, die mit einem Flugzeug nach Deutschland gekommen war. Einzelheiten von Katharina Wilhelm aus Frankfurt.
3: Sicher können wir natürlich noch nicht sein, das muss untersucht werden, das ist natürlich ganz wichtig. Momentan ist schon die Annahme, dass Mücken wahrscheinlich mitgereist sind, mit dem Gepäck zum Beispiel, mit der Fracht im Flugzeug, das könnte der Fall sein. Und dass diese Mücke dann eben tatsächlich diese Kilometer zurückgelegt hat, sind ja etwa 5 Kilometer vom Flughafen entfernt, das können diese Mücken tatsächlich zurücklegen und dass sie dann die Person dort gestochen hat. Trotzdem, wir wissen es natürlich noch nicht gesichert. Es wird noch einige Untersuchungen geben müssen, bis wir hoffentlich dann auch auf den Grund kommen dieser Malariaerkrankung.
1: Die EU-Kommission will den Zugang zu sozialen Medien für Kinder und Jugendliche erheblich einschränken. Kommissionspräsidentin von der Leyen sagte in Straßburg wörtlich, keine sozialen Medien unter 13 Jahren, kein eigenes persönliches Konto unter 15 Jahren. Nach den Plänen der EU-Kommission sollen Jugendliche erst ab dieser Altersgrenze eigene Accounts eröffnen können. Und für alle unter 18-Jährige sollen strengere Sicherheitsvorgaben gelten. Das waren die Nachrichten. Das Wetter in Deutschland. Häufig trocken vom Nordwesten bis zum Osten, zeitweise Regen, Tiefstwerte 14 bis 6 Grad. Tagsüber längere, heitere Abschnitte, gebietsweise Schauer, Höchstwerte 17 bis 23 Grad. Am Samstag wechselnd wolkig im Norden, zeitweise Regen, 18 bis 26 Grad. Am Sonntag im Süden länger trocken, im Nordwesten her Schauer. Es ist 2.03 Uhr.
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4: Und dazu begrüßt Sie ganz herzlich Marlene Reichert am Mikrofon. Noch in Salzburg vor seiner Paris-Reise hat Mozart die 3 Sinfonien geschrieben, in denen er mit seinen 18 Jahren